Schweden, Polen und Belgien dabei sein. Sie alle überzeugten die Jury am Abend in Polen und Belgien dabei sein. Sie alle überzeugten die Jury am Abend im ersten Halbfinale. Ausgeschieden sind dagegen Portugal, Georgien und Estland.

0: 30 Minuten und der erste Satz ging mit 6:1 an Zverev. Der Deutsche aber spielt im zweiten Durchgang nicht mehr ganz so dominant, immer noch gut genug, lag mit 2 Breaks vor, konnte die nicht nutzen, hatte im Tiebreak dann Matchbälle, die er nicht verwandeln konnte und so ging der zweite Satz tatsächlich mit 7:6 an den Italiener. Was Zverev offenbar komplett den Stecker zog, im dritten Durchgang war der Deutsche nur noch Zuschauer. Ein toll kämpfender und spielender Daderi machte mit einem völlig desillusionierten Zverev, der am Ende auch nicht mehr 100% fit wirkte, kurzen Prozess. Mit 6:0 ging der dritte Satz und damit der Sieg an den Italiener.
1: Das Wetter: in der Nacht ziehen neue Schauer über den Nordwesten, auch sonst bewölkt. Die Tiefstwerte +9 bis -3 Grad. Der heutige Tag startet im Südosten sonnig, ansonsten meist grau mit vereinzelten Schauern. Die Temperaturen erreichen maximal 10 bis 17 Grad. Die Zeit 2:30 Uhr.
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4: Vorsicht bitte auf der A2 Berlin Richtung Hannover. Zwischen Braunschweig-Watenbüttel und Peine-Ost steht ein defekter LKW. A4 Frankfurt Richtung Dresden. Die Auffahrt Magdala ist wegen Bauarbeiten bis ca. 7 Uhr gesperrt. In Meißen auf der B101 ist der Schottenberg-Tunnel in beiden Richtungen wegen Wartungsarbeiten bis ca. 13 Uhr gesperrt. Die B246 am Magdeburg-Halle ist zwischen Wandsleben-Börde und Hohendodeleben wegen Bergungsarbeiten in beiden Richtungen gesperrt.
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5: Mit Daniela Hilb, hi am Mittwoch. Kurz nach 2 ist es. Na? Wobei erwischen wir euch denn gerade so in dieser doch recht frischen Nacht. Falls ihr noch eine lange Nachtschichtstrecke vor euch habt und ein bisschen fit bleiben wollt, haben wir gleich nochmal ein kleines Quiz für euch in der nächsten halben Stunde. Natürlich mit Goodie Gewinnchance.
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1: Ja, Zartmann, wissen wir. Weißt du überhaupt noch, wer ich bin? Um 2.13 Uhr am Mittwochmorgen hier in der Popnacht. Und jetzt Almost Monday. Ein Trio aus San Diego, das seit etwa 6 Jahren die Indie-Musikszene richtig aufmischt. Die werden vor allem gefeiert, diese 3 Jungs, für ihre sehr mitreißenden Live-Shows. Zum Beispiel auch beim weltbekannten Lollapalooza-Festival sind sie schon aufgetreten. Und irgendwann dachten sie, okay, ist vielleicht auch mal Zeit für ein eigenes Album. Und die Debütplatte, die kam dann 2024 im Spätsommer raus von Almost Monday. Und in diesem Frühling beglücken sie uns mit einer sehr euphorischen Single namens No More Regrets, die so ein bisschen Sonne reinbringt in diesen Mai. Almost Monday. Jetzt neu in der Popnacht.

0: Indie-Elektro in der Popnacht von Almost Monday, No More Regrets.
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0: Vorsicht bitte auf der A661 Egelsbach Richtung Bad Homburg zwischen Frankfurt am Main-Ost und Frankfurt-Friedberger Landstraße steht ein defektes Fahrzeug. Die Pappnacht hier und jetzt.
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0: Da haben wir noch eine Runde für euch. Das heißt, jetzt kommt wieder die Chance auf ein Pappnacht-Goodie. Und es geht in dieser Runde Rubrikenraten um folgendes Zitat, das ihr uns am besten in die richtige Rubrik einordnet. Dann habt ihr nämlich die Chance auf ein Goodie. Ich bin im Trachtenverein, spiele Tuba, rede gern blöd daher und bin manchmal auch ein Grandler. Also wahrscheinlich das Klischee eines Bayern. Die prominente Person, die das gesagt hat, aus welchem Bereich glaubt ihr, könnte die denn kommen? 0721 2011. Ist das jemand aus der Schauspielerei? Geht es um Spitzengastronomie? Oder sind wir mit dieser Aussage in der Politik unterwegs? Ich bin im Trachtenverein, spiel Tuba, rede gern blöd daher und bin manchmal auch ein Grandler. Also wahrscheinlich das Klischee eines Bayern. Rubrikenraten, jetzt hier in der Popnacht, 0721 2011. Was vermutet ihr denn bei diesem Zitat, in welchem Bereich wir da so unterwegs sind? Schauspielerei, Spitzengastronomie oder doch Politik?

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2: Es ist kurz nach 3:30.
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7: Heute kommt es in Deutschland verbreitet zu Schauern, örtlich mit Blitz und Donner. Südlich der Donau sowie ganz im Norden sind längere freundliche Abschnitte drin. Die Höchstwerte liegen bei 10 Grad in den Hochlagen der Mittelgebirge und 17 Grad im Chiemgau. Morgen wechselhaft und windig mit etwas Sonne, dichten Wolken und einigen Schauern. Auch am Freitag wechselhaft mit Wolken, Sonne und Schauern.
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8: Auf der A4 Frankfurt-Dresden ist zwischen Ronneburg und Merane in beiden Richtungen jeweils eine Fahrspur gesperrt. Die Bauarbeiten dauern noch bis Ende der Woche. A4 Frankfurt Richtung Dresden. Die Auffahrt Magdala ist wegen Bauarbeiten bis ca. 7 Uhr gesperrt. Die B246 am Magdeburg-Halle ist zwischen Wandslebenbörde und Hohendodeleben wegen Bergungsarbeiten in beiden Richtungen gesperrt.
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2: Der Mittwochmorgen mit der Popnacht. Jetzt Purple Disco Machine, Wonderful Life. Und mein Name ist Daniela Hilp. Hallo.

0: Adios oder auch guten Morgen. Anne-Marie hier in der Popnacht und wir sind euch noch eine Antwort schuldig beim
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0: Jawohl, ja. Da wird es jetzt ein bisschen regionaler, denn es geht in dieser Runde um folgendes Zitat, das vor kurzem gefallen ist von einer halbwegs prominenten Person. Und es wäre sehr schön, wenn die Aussage jetzt gleich in die richtige Kategorie eingeordnet werden würde. Ich bin im Trachtenverein, spiel Tuba, red gern blöd daher und bin manchmal auch ein Grandler. Also wahrscheinlich das Klischee eines Bayern. Der Mensch, der das gesagt hat, kommt der aus der Schauspielerei? Geht's um Spitzengastronomie oder vielleicht doch um Politik? Schönen guten Morgen nach Karlsruhe. Da ist Jordan noch wach, kurz vorm 50. Geburtstag. Heute noch kurz eine Runde durch die Stadt gedreht, jung und fit, ne? Bevor die andere Hälfte anfängt des Lebens. Jordan.
2: So sieht's aus, jawohl.
0: So, was vermutest du denn? In welchem Bereich sind wir
2: Politik.
0: Unterwegs?
2: Ich würde sagen, Politik.
0: Mhm. Hast du jemanden in Verdacht oder einfach nur so eine Vermutung?
2: Ja, das ist direkt Markus Söder.
0: Ja, es wird irgendwie auch wirklich auf ihn zutreffen, ne? Oder wird ganz gut passen, die Aussage.
2: Ja, der ist so ein verrückter Vogel.
0: Ja, auf jeden Fall. Ich weiß aber nicht, ob er Tuba spielt, ehrlich gesagt. Habe ich zumindest noch nicht gesehen. Aber ansonsten natürlich auf jeden Fall ein Heimatliebender, sagen wir mal, der Markus.
2: Definitiv.
0: Jordan, ich hätte es mir gut vorstellen können. In dem Fall stimmt es aber leider nicht. Sorry.
2: Ach, schade.
0: Müssen wir noch eine Runde weiter kranteln in mal die andere Leitung rein. Ich wünsche dir trotzdem einen schönen Geburtstag Ende der Woche, ja?
2: Vielen Dank. Ja.
0: Danke fürs Mitmachen.
2: Schöne Nacht.
0: Danke, tschüss. Ciao. So, mal gucken, wer reingrätscht. Das dürfte Stefan aus Hürth sein. Hallo. Stefan? Bist du da? Stefan, hallo? Man hört irgendwas, aber Stefan hört man nicht. Hallo, Stefan? Hallihallo?
3: Hallo?
0: Stefan, jetzt, ich grüße dich. Du bist gerade im Radio. Du hast jetzt die Chance auf unser Popnacht-Goodie. Hörst du mich? Hallo?
3: Ja, ich höre dich.
0: Das ist schön.
3: Hörst du mich?
0: Ja, wir haben gerade ein Ausschlussverfahren, denn Jordan hatte gerade Politik vermutet bei unserer kleinen bayerischen Aussage. Was tippst du denn? Stefan ist im nicht-bayerischen Funkloch versunken. Hörst du uns oder nicht? Wenn nicht, probieren wir es gleich nochmal. Und lassen nochmal kurz Glock hier eine Runde laufen. 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

0: Und wir sind funklochbedingt noch mittendrin beim
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0: Jawohl, ich bin im Trachtenverein. Ich spiele Tuba, red gern blöd daher und bin manchmal auch ein Grantler. Also wahrscheinlich das Klischee eines Bayern. Das war die Aussage, mit der wir gerade Jordan aus Karlsruhe konfrontiert haben. Er hat vermutet, es müsste jemand sein aus der Politik. War leider nicht richtig. Und jetzt aber ist Stefan aus Fürth aus dem Funkloch wieder auferstanden. Du müsstest nur das Radio leise machen, Stefan, bitte, weil sonst hören wir uns doppelt. Bist du da jetzt?
2: Hörst du mich jetzt?
0: Ja, ich höre dich. So, Stefan, wir haben die 50-50-Chance. Schauspielerei und Spitzengastronomie ist noch übrig. Was ist deine Vermutung? Stefan? Oh nein! Das gibt's ja nicht.
2: So, hörst du mich jetzt?
0: Ja, genau. Sag schnell, was du vermutest.
2: Klappt irgendwie nicht. Irgendwas geht nicht.
0: Wie ist denn deine Antwort, Stefan? Okay, also er hat sie mir vorhin gegeben.
3: Hallo, jetzt hörst du, jetzt bin ich da.
0: Stefan, schnell die Antwort. Schauspielerei oder Spitzengastronomie?
3: Schauspielerei.
0: Jetzt haben wir es aber geschafft. Yay! Oh mein Gott. Was ist da los in Hürth?
3: So. Ja, ich weiß es nicht. Irgendwie Überwachungsstaat oder so.
0: Nee, seltsam, aber eben haben wir ja noch ganz normal gesprochen, ne? Aber gut,
3: ganz
0: also.
3: Genau.
0: Und du warst dir sehr, sehr sicher, denn wo hast du was über wen gelesen?
3: Ich sitze öfter mal in Wartezimmern bei Ärzten rum und da liegen schöne Zeitschriften aus. Und da war eine Zeitschrift, die Männer eigentlich fast nur wegen der Berichte lesen. Fängt mit P an. Genau. Und da stand ein Bericht drin über den Schauspieler Maximilian Brückner, der demnächst in einem Film Ein Münchner im Himmel irgendwie im Kino zu sehen sein wird.
0: Absolut.
3: Und der hat dann halt über sich erzählt und hat dann gesagt, dass er halt dieser typische Quotenbayer ist, sage ich mal.
0: Absolut, da bleibt gar nichts hinzuzufügen. Boy ist übrigens das, was nach dem P noch kommt. Ja. Natürlich lesen wir den alle nur wegen der tollen Interviews mit
3: natürlich,
0: bayerischen
3: genau.
0: Schauspielern. Ich wünsche dir noch eine schöne
3: ganz
0: Nacht.
3: Genau.

Die unverkennbare Stimme von Alanis Morissette in der Popnacht. Und Vorsicht bitte auf der A9 Halle Leipzig Richtung Berlin zwischen Nimmig und Brück. Hier Behinderungen durch ein unbeleuchtetes Fahrzeug.

0: out of my head. Hier in der Popnacht am Mittwoch. Es ist kurz vor drei und Olivia Rodrigo, die hat sich gerade einen Kindheitstraum erfüllt. Sie war nämlich schon immer Fan von Saturday Night Live. Und jetzt wurde sie tatsächlich eingeladen in die Show und dürfte da auch ein bisschen was über ihre Musik loswerden.
1: I have a new album out next month. My last two albums were called Sour and Guts, and this new one is called You Seem Pretty Sad for a Girl So in Love.
0: You Seem Pretty Sad for a Girl So in Love muss man erstmal lernen, diesen sehr langen Albumtitel. Und diese Platte kommt Mitte Juni von Olivia Rodrigo. Wir hören direkt mal rein. Drop Dead, neue Single daraus.

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1: Um 3 Uhr mit Ramin Movasakian. Bundesbankpräsident Nagel macht sich für eine umfassende Rentenreform und ein höheres Renteneintrittsalter stark. Außerdem rechnet er europaweit mit Zinserhöhungen. Aus der Nachrichtenredaktion dazu Klaus Reginek.
2: Wegen der aktuell hohen Energiepreise rechne er für das laufende Jahr mit einer durchschnittlichen Inflationsrate von etwa 2,7%. Und um die Preissteigerung zu begrenzen, würden Zinserhöhungen immer wahrscheinlicher, so Nagel zum Handelsblatt. Angesprochen auf das Thema Rente begrüßte der Bundesbankpräsident das neue Altersvorsorgedepot. Das ersetzt ab kommendem Jahr die Riester-Rente. Es werde die Probleme der Rentenversicherung aber nicht lösen, so Nagel. Das gesetzliche Rentenalter müsse deshalb nach 2031 systematisch an die steigende Lebenserwartung gekoppelt werden.
1: Die Spitzen von Union und SPD haben am Abend rund 6 Stunden über geplante Reformen beraten. Um kurz vor Mitternacht endeten die Gespräche im Kanzleramt. Beide Seiten wollen in einer schriftlichen Mitteilung über die Ergebnisse informieren und nicht wie sonst üblich bei einer Pressekonferenz. Neben den Reformplänen ging es in den Koalitionsgesprächen unter anderem um weitere Entlastungen für die hohen Energiepreise. Europäische Flughäfen verursachen rund 25% der klimaschädlichen CO2-Emissionen, die weltweit durch Airports entstehen. Das ist das Ergebnis einer Untersuchung der Nichtregierungsorganisation Transport and Environment mit Sitz in Brüssel. Besonders viel gesundheitsschädliche Abgaben werden an den Flughäfen London und Paris ausgestoßen. Danach folgt Frankfurt. Im weltweiten Ranking steht Dubai an der Spitze. Die NGO fordert, dass beim Ausbau von Flughäfen klimafreundliche Gesichtspunkte stärker berücksichtigt werden. Mit einer großen Gala sind am Abend in Cannes die 79. internationalen Filmfestspiele eröffnet worden. Zum Auftakt erhielt der Regisseur der Herr-der-Ringe-Filme Peter Jackson einen Ehrenpreis für sein Lebenswerk. 22 Filme konkurrieren in diesem Jahr um die begehrte Goldene Palme. Aus Cannes berichtet Jan Tussing.
3: Die französische

0: fragt sich Ray um 3:15 an diesem Mittwochmorgen hier in der sehr frischen Popnacht. Es ist wenig zu spüren momentan von Frühling. Dementsprechend kriegt man nach der Nachtschicht spätestens einen Schock, wenn man drin gearbeitet hat und dann rausgeht und denkt so, what? Was ist da los? Das ganze Auto beschlagen, eisekalt. Das macht aber Markus Stadl gar nichts, der sich hier ins Studio gemeldet hat an der 07221-2011. Er ist nämlich gemütlich zu Hause und im Team T-Shirt unterwegs. Ganz so leicht und frisch ist Chris nicht angezogen, der sich gemeldet hat, auch an unserer Studio-Hotline. Er hat ein bisschen was mit lustigen Orten am Hut oder, sag ich mal, Namen. Die Orte, in denen er unterwegs ist, haben leicht skurrile Namen. Der kommt aus Lomatsch und war jetzt auch gerade wo?
1: Also ich war jetzt in der Nähe von Oberkacker bei milden 6 Grad tanken mit einem ganz normalen Hoodie.
0: Mit einem Hoodie. Und wie fühlt es sich so an? Ist noch kuschelig oder ist schon so leicht Gänsehaut im Nacken?
1: Nö.
0: Okay, also geht einfach mit Hoodie, ja?
1: Ja, genau.
0: Okay, bist du gut abgehärtet, definitiv. Also ich habe gestern schon...
1: Ich arbeite im Tiefkühlgewerbe.
0: Ach so. Ja gut, da braucht man sich nicht wundern. Ist schon warm noch für dich, oder wahrscheinlich?
1: Genau.
0: Sehr schön.
1: Neudiedendorf, da lade ich bei minus 27 Grad ab.
0: Okay, also da bin ich absolut raus und freue mich dann doch auf die plus 4 Grad später im Auto.

0: cooler Song von Tame Impala aus Australien und Jenny Dracula hier in der Popnacht. Und hier kommt die Entwarnung für die A10 östlicher Berliner Ring, Dreieck Spreeau, Dreieck Barnim. Hier ist kein Falschfahrer mehr zwischen Freienbrink und Erkner. Aber bitte aufpassen auf der A61 Koblenz Richtung Mönchengladbach. Zwischen dem Rastplatz Krufter Ofen und Mendig, da sorgt momentan ein unbeleuchtetes Fahrzeug für Behinderungen. Kommt gut an!
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0: Bryan Adams rockt rein in diese Popnacht am Mittwoch. Billie Eilish macht nicht nur gute Musik, sie setzt auch immer mal wieder ein Ausrufezeichen hinter gesellschaftlich relevante Themen. Wofür sie allerdings nicht nur Applaus bekommt, das hat sie gerade mal wieder nach einem Interview gemerkt. Da wurde Billie gefragt, auf welchem Standpunkt sie so auf Biegen und Brechen beharren würde. Und sie so, nun, das werdet ihr nicht mögen, aber Fleisch essen ist von Natur aus falsch. Und außerdem lassen sich diese beiden Dinge nicht vereinbaren. Ich liebe alle Tiere so sehr und ich esse Fleisch. Das geht einfach nicht zusammen. Sorry. Ja, Trigger hoch 1000 natürlich für sämtliche Hunde, Katzen und sonstiges Besitzer mit sehr ausgeprägter Barbecue-Leidenschaft. Aber das tangiert Billie Eilish herzlich wenig. Sie ist da tatsächlich sehr klar in ihrer Haltung und bekommt Bewunderung ab. In diesem Fall von ihrem Kollegen Moby, der sich zu diesem Interview und zu dieser Haltung von Billie jetzt so geäußert hat.
1: So last week Billie Eilish found herself in the middle of a media storm.
2: Billie Eilish hat kürzlich einen ziemlichen Shitstorm abbekommen. Sie und Phineas und ihre Mama Maggie waren regelmäßig zu Gast in meinem Restaurant Little Pines in L.A. Ich finde, sie sind schlau, lustig und kreativ. Und für mich ist es beeindruckend zu sehen, wie Billie als große öffentliche Person ihre Plattform nicht nur nutzt, um sich selbst zu promoten, sondern auch um auf wichtige Themen aufmerksam zu machen. Sogar wenn sie damit riskiert, Fans zu verlieren. Es ist wirklich beeindruckend zu sehen, wie jemand Social Media und die Medien generell dazu nutzt, den Fokus auf wirklich wichtige Dinge zu richten und die Leute damit auch herauszufordern. Also wenn ich selbst Kinder hätte, würde ich ihnen sagen, seid mehr wie Billie. Challenge people. So, if I had children, I'd say be more like Billie. 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

Billie Eilish in der Popnacht und er hier wird unter anderem zusammen mit Alanis Morissette die WM-Auftaktshow bestreiten in Kanada, in Toronto. Michael Bublé, haven't met you yet.

0: Die Popnacht am Mittwoch. Es ist kurz nach 3:30.
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2: Heute kommt es in Deutschland verbreitet zu Schauern, örtlich mit Blitz und Donner. In der Mitte macht sich die Sonne dabei oft rar, im Norden scheint sie ab und an. Südlich der Donau sowie ganz im Norden sind längere freundliche Abschnitte drin. Die Höchstwerte liegen bei 10 Grad in den Hochlagen der Mittelgebirge und 17 Grad im Chiemgau. Morgen wechselhaft und windig mit etwas Sonne, dichten Wolken und einigen, zum Teil kräftigen Schauern. Auch am Freitag wechselhaft mit Wolken, Sonne und Schauern.
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3: Die A2 Berlin Richtung Hannover ist zwischen Bornstedt und Alsleben nach einem Unfall gesperrt. A4 Frankfurt Richtung Dresden. Die Auffahrt Magdala ist wegen Bauarbeiten bis ca. 7 Uhr gesperrt. In Meißen auf der B101 ist der Schottenbergtunnel in beiden Richtungen wegen Wartungsarbeiten bis ca. 13 Uhr gesperrt. Die B246 am Magdeburg-Halle ist zwischen Wandsleben-Börde und Hohendodeleben wegen Bergungsarbeiten in beiden Richtungen gesperrt.
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0: Kommt gut in den Morgen rein mit der Popnacht. Mein Name ist Daniela Hilb. Hallo zusammen.

0: Think.
1: Why did it stop?
0: In der Popnacht. Und vergangene Beziehungen aufarbeiten, das steht jetzt auf der nächtlichen To-Do-Liste von Jack Savaretti um gleich 3:45. Hier ist Can Hurt Sometimes, sein toller Song in unserer Popnacht-Lyrics-Übersetzung.

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0: Hi und einen schönen Mittwochmorgen. Die Popnacht hier um gleich 3:57. Ein eigenes Café eröffnen oder vielleicht auch eine Bar. Für manche ist das ja so eine Art heimlicher Traum oder vielleicht sogar ein Backup-Plan, wenn der aktuelle Job irgendwann nicht mehr so richtig taugt. In Frieden im Münsterland, das ist eine kleine Stadt, da kann sich jeder den Traum erfüllen. Und das tatsächlich auch mal nur so zum Probieren, also für einen Abend lang. Corinne Pillow aus unserem Popnacht-Team. Also man kann tatsächlich eine Bar mal richtig schmeißen, die U-Bar. Wie funktioniert das genau?
1: Ja, das Ganze ist ein Barsharing-Konzept. Das klingt so ein bisschen ähnlich wie Carsharing und ist es auch. Nur, dass eben kein fremdes Auto geteilt wird, sondern eben eine Sportsbar. Man kann sich da quasi als Besitzer für einen Abend einmieten, muss aber jeden reinlassen und darf keine geschlossene Gesellschaft drin haben. Die Gäste bestellen und bezahlen später über eine App. Raum, Ausrüstung und zum Beispiel Getränke werden gestellt und wer sich einbucht, macht auch wirklich alles, was so ein Barbesitzer oder Barkeeper eben macht. Vom Aufschließen, Bierzapfen, aber halt auch Gläser spülen.
0: Das Ganze ist jetzt aber nicht nur so ein Spaßprojekt, ne?
1: Nee, das hat einen ernsten Hintergrund. Mit dem Barsharing soll was gegen das Kneipensterben gemacht werden. Vor allem eben in kleineren Städten. Die U-Bar, die gibt's jetzt auch seit so ein paar Monaten und es scheint ganz gut zu laufen. Ich habe gerade mal die Seite gecheckt und am Samstag ist sie zum Beispiel offen. Roman und Kirill sind da Barbesitzer. Und für den 30. Mai, da haben sich Clara und Vivian eingetragen, steht auf der Seite. Da kann man dann neben Bier trinken auch das Champions-League-Finale gucken. Und die beiden, die haben sich auch schon für einige WM-Spiele eingetragen, habe ich gesehen.
0: Im Juni, also WM gucken in Vreden, klingt auf jeden Fall spannend. Und falls man da Besitzer ist, muss man dann neben Bierzapfen Gläser spülen, eventuell vielleicht auch auf dem Tresen tanzen, je nach Ausgang fürs deutsche Team. Aber das dürfte nicht so schwer sein.
1: Ja.

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1: Um 4 Uhr mit Ramin Movasakian. Die Spitzen von Union und SPD haben am Abend über geplante Reformen und mögliche Entlastungen für die hohen Energiepreise beraten. Nach rund 6 Stunden endeten die Koalitionsgespräche im Kanzleramt. Aus der Nachrichtenredaktion berichtet Johanna Schultheiß.
2: Die Regierungsparteien Union und SPD haben ihre Beratungen beendet, ohne dass etwas über die Ergebnisse durchsickerte. Offenbar ist auch keine gemeinsame Pressekonferenz geplant, es soll aber eine schriftliche Information geben. Auf der Agenda für den Koalitionsausschuss hatten mögliche Entlastungen wegen der hohen Energiepreise gestanden, nach dem Stopp der Entlastungsprämie von bis zu 1.000 Euro. Die Regierungsparteien hatten bereits vor dem Treffen die Erwartungen gedämpft. Es seien keine wegweisenden Beschlüsse zu erwarten, hieß es.
1: Der Präsident der Deutschen Bundesbank, Nagel, hält die geplante Reform der gesetzlichen Rente für nicht ausreichend. Dem Handelsblatt sagte er, das neue Altersvorsorgedepot, welches die Riester-Rente ab dem kommenden Jahr ablöst, sei zwar ein richtiger Schritt, die Probleme der Rentenversicherung würden damit aber nicht gelöst. Nagel spricht sich deshalb dafür aus, das Renteneintrittsalter nach 2031 an die steigende Lebenserwartung zu koppeln. Europäische Flughäfen verursachen einen Großteil der klimaschädlichen CO2-Emissionen im Luftverkehr. Das ist das Ergebnis einer Untersuchung der Nichtregierungsorganisation Transport and Environment mit Sitz in Brüssel. Florian Zinner aus der ARD-Klimaredaktion.
3: Ein Viertel der Emissionen, die weltweit mit Flughäfen entstehen, geht auf das Konto der Europäer. Nach London und Paris folgt der Großflughafen in Frankfurt, über den ein Großteil des Interkontinentalverkehrs in Deutschland abgewickelt wird. Die Daten aus dem neuen Airport-Tracker-Bericht zeigen aber, dass auch München und die Frachtdrehkreuze Köln-Bonn und Leipzig-Halle für viele klima- und damit gesundheitsschädliche CO2-Emissionen sorgen. Die Botschaft der Analystinnen und Analysten in Brüssel: Flughafen-Aus- und Neubauten müssten stärker unter Betrachtung von Klima-, Gesundheits- und Lärmkosten entschieden werden.
1: In Cannes sind am Abend die internationalen Filmfestspiele eröffnet worden. Zum Auftakt erhielt der Regisseur der Herr-der-Ringe-Filme Peter Jackson einen Ehrenpreis für sein Lebenswerk. 22 Filme konkurrieren in diesem Jahr um die begehrte Goldene Palme, darunter auch das Drama Das geträumte Abenteuer der Berliner Regisseurin Valeska Griesebach. Die Filmfestspiele enden am 23. Mai mit der Bekanntgabe der Gewinnerfilme. Das Wetter: Der Tag startet im Südosten sonnig, ansonsten bleibt es meist grau mit vereinzelten Schauern. Die Temperaturen erreichen maximal 10 bis 17 Grad. Morgen an Christi Himmelfahrt halten sich vielerorts Schauer, teils sind auch Gewitter dabei. Die Sonne zeigt sich nur selten, dazu wird es windig bei 10 bis 17 Grad.

0: Dodeleben wegen Bergungsarbeiten in beiden Richtungen gesperrt.
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2: Mit Daniela Hilb, kurz nach 4. Schönen guten Morgen, ihr Lieben. Die Wochenmitte ruft. Und hurra, der Feiertag ist auch bald da. Ist also alles ganz gut machbar in dieser Woche. Vor allem dann noch mit Brückentag im Gepäck. Und auf die Mittwochmorgen-Playlist haben es gleich Robbie Williams geschafft mit The Road to Mandalay. Und das nach Sienna Spyro, Die on This Hill.
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0: der frühe Mittwochmorgen in der Popnacht mit Sia. Lieblingssongs, die viel zu wenige Menschen kennen und vor allem feiern, denen rollen wir morgen zu Christi Himmelfahrt den roten Teppich im Radio aus. Ganz egal ob Karaoke, Are You Gonna Be My Girl, oder vielleicht sogar Musik von Max Rabe.
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frühen Bon Jovi-Hits, Bad Medicine, hier in der Popnacht um gleich 4:50 an diesem Mittwoch. Zwischen Melancholie, Schmerz und Euphorie taumelt Holly Humberstone durch diesen Frühling. Das sind so die Hauptthemen auf ihrem ganz neuen Album Cruel World, das seit Ende April draußen ist, 3 Jahre nachdem sie ihr gefeiertes Debüt veröffentlicht und sich zu einer der erfolgreichsten Indie-Pop-Stimmen in Großbritannien entwickelt hat. Und den Selbstfindungsprozess als junge Frau im Musikbusiness, den thematisiert sie auf einigen Songs auf dieser neuen Platte. Und mit der kommt sie für ein paar Clubshows auch nach Deutschland. Und zwar im Spätsommer, Ende September. Da ist Holly Humberstone live zu erleben in Köln, Hamburg, Berlin und München. Und für alle 4 Termine gibt's auch noch Konzertkarten. Kostenpunkt so um die 40 € für Holly Humberstone. Und hier der Titeltrack ihres neuen Albums in der Popnacht Cruel World.

0: eines der coolsten Cover von Rihannas Don't Stop the Music kommt von Jamie Cullum. Hier in der Popnacht um 16:30.
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2: Heute kommt es in Deutschland verbreitet zu Schauern, örtlich mit Blitz und Donner. Südlich der Donau sowie ganz im Norden sind längere freundliche Abschnitte drin. Die Höchstwerte liegen bei 10 Grad in den Hochlagen der Mittelgebirge und 17 Grad im Chiemgau. Morgen wechselhaft und windig mit etwas Sonne, dichten Wolken und einigen Schauern. Auch am Freitag wechselhaft.
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3: A4, Frankfurt Richtung Dresden. Die Auffahrt Magdala ist wegen Bauarbeiten bis ca. 7 Uhr gesperrt. Die B246 A Magdeburg-Halle ist zwischen Wandslebenbörde und Hohendodeleben wegen Bergungsarbeiten in beiden Richtungen gesperrt.
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0: Und hier ist die Popnacht am Mittwoch mit Daniela Hild. Moin!
4: Hallo.

Intro Nummer 1 von Sarah Larsson zum Wachwerden oder vielleicht auch noch ein Stündchen wach bleiben hier in der Popnacht am Mittwoch. Lush Live. Ein absoluter Traum ist wahr geworden. Es war so, so toll. Jeder einzelne Song von ihr ist einfach großartig. Das sind so die aktuellen Kommentare auf Instagram zu Olivia Deans Deutschland-Show in der Arena Berlin gestern Abend. Die Fans waren wie zuvor schon beim Konzert in Köln wirklich komplett begeistert von dieser Olivia Dean Live-Show. Und einer der schönsten Momente war für viele, als die ganze Halle zusammen mit Olivia ihren Mega-Hit Man I Need gesungen hat.

Shootingstar Olivia Dean. In der Popnacht. Sie zieht nach ihren Deutschland-Live-Shows jetzt weiter Richtung Zürich, wo sie am 20. Mai noch ein Konzert spielt. Und jetzt ein bisschen musikalisches Kontrastprogramm zu Olivia Dean von Metallica. Whiskey in the Jar zum Frühstück.

Hey, da kann man ja nur wach werden mit Metallica, während man mit dem Hund laufen ist, bevor es gleich an die Arbeit geht. Das kommt von Chris aus Albstadt. Ja, so haben wir uns das gedacht, Chris. Schön, dass du allen einen schönen Freitag wünschst. Wir sind momentan noch im Mittwoch, aber gedanklich natürlich bei dieser kurzen Woche eigentlich schon im sehr, sehr langen Wochenende.

Angelika Döring aus Mainz feiert hier schon in den Morgenreihen zu Mojo in der Popnacht mit Daniela Hilb. Habt einen schönen Morgen.

0: Guten Morgen, es ist Mittwoch und das Wichtigste, das haben wir jetzt mal für euch.
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2: Um 5 Uhr mit Wolfgang Berger. Das Regierungstreffen im Kanzleramt ist ohne Ergebnisse und ohne offizielle Statements zu Ende gegangen. CDU, CSU und SPD hatten in ihrem Koalitionsausschuss 6 Stunden lang über Entlastungen und Reformen beraten. Aus der Nachrichtenredaktion Johanna Schultheiß.
3: Kurz vor Mitternacht war Schluss. Offenbar ist auch keine gemeinsame Pressekonferenz geplant, es soll aber eine schriftliche Information geben. Auf der Agenda für den Koalitionsausschuss hatten mögliche Entlastungen wegen der hohen Energiepreise gestanden, nach dem Stopp der Entlastungsprämie von bis zu 1.000 Euro. Außerdem sollte es um den weiteren Reformplan sowie die Haushaltsberatungen gehen. Die Regierungsparteien hatten bereits vor dem Treffen die Erwartungen gedämpft. Es seien keine wegweisenden Beschlüsse zu erwarten, hieß es.
2: Das Bundeskabinett will heute härtere Strafen für den Einsatz von sogenannten K.O.-Tropfen beschließen. Ein Gesetzentwurf von Justizministerin Hubich sieht vor, dass solche Substanzen künftig rechtlich ähnlich eingestuft werden können wie eine Waffe oder ein gefährliches Werkzeug, wenn sie etwa bei einem Raub- oder Sexualdelikt eingesetzt werden. Dann läge die Mindeststrafe bei 5 Jahren Gefängnis statt wie bisher bei 3. US-Präsident Trump ist unterwegs zu einem 3-tägigen Staatsbesuch in China. Kurz vor dem Abflug sprach er wörtlich von vielen guten Dingen, die passieren würden. Neben dem Irankrieg soll es auch um die Themen Handel und Zölle gehen. Aus Peking Nina Barth.
4: Klar ist, Trump möchte in Peking Ergebnisse erzielen, die er zu Hause als Erfolg verkaufen kann. Denn Trump steht innenpolitisch auch wegen des Krieges gegen den Iran unter Druck. Trump dürfte versuchen, den chinesischen Präsidenten dazu zu bewegen, seinen Einfluss auf den Iran geltend zu machen, einem für die USA akzeptablen Abkommen zuzustimmen. Trump wird von einer hochrangigen Wirtschaftsdelegation begleitet. Dazu sollen unter anderem Tesla-Chef Elon Musk, Apple-Chef Tim Cook und der Vorsitzende vom Flugzeugbauer Boeing Kelly Ortberg gehören.
2: Beim European Song Contest sind die Favoriten Finnland und Griechenland ins Finale eingezogen. Sie überzeugten beim ersten Halbfinale in Wien gestern Abend ebenso wie der ebenfalls hochgehandelte Beitrag aus Israel. Außerdem konnten sich Schweden, Moldau, Serbien, Kroatien, Litauen, Polen und Belgien qualifizieren. Deutschland ist als großer Geldgeber automatisch im Finale. Der ESC läuft Samstagabend live im Ersten. Das waren die Nachrichten.
0: 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Hier sind die neuesten Meldungen aus dem MDR Jump Verkehrszentrum. Und da geht's los mit der A2 Richtung Hannover zwischen Irxleben und Bornstedt. Da ist aber auch wirklich immer was los. 5 Kilometer Stau wegen Bauarbeiten. Eine halbe Stunde dauert das länger. A4 Frankfurt Richtung Dresden. Die Auffahrt Magdala ist wegen Bauarbeiten bis ca. 7 Uhr gesperrt. Und die B246a Magdeburg-Halle ist zwischen Wanzleben-Börde und Hohendodeleben wegen Bergungsarbeiten in beiden Richtungen gesperrt. Alle Blitzer auch mobil auf mdrjump.de und in unserer App hier die aktuellsten. Und da ist doch jetzt meine persönliche Welt. Also ich meine, es geht nicht darum, aber da ist sie in Ordnung. Das alles, das Universum ist im Gleichgewicht, wenn um diese Uhrzeit in Halle an der Saale schon geblitzt wird. Und zwar in der Europachaussee stadtauswärts vor der Abfahrt Dieselstraße. Da kann ich gut in den Tag starten, das ist wunderbar. So, habt ihr ansonsten was gesehen, Staus oder Blitzer? Dann

0: Du ruf das mal an, ne? Kostenlos 0800 123 2340. So, Sarah, was haben wir für ein Wetter? Ich halte ja nicht viel davon, dass so los ist. Also,
1: du hältst nicht viel von.

0: Elfer, ja, so sieht's aus.
1: Guten Morgen.
2: Hallo, guten Morgen.
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0: So, der Tag vom Feiertag. Und wir gucken mal, was so los ist bei euch. Hier sind Sarah und Lars. Wer ist denn dran?
4: Hallo, guten Morgen, hier ist die Peggy.
0: Peggy, herzlich willkommen in der Show, Peggy.
4: Guten Morgen, grüß euch.
5: Sag mal, Peggy, was bist denn du so gut gelaunt? Das ist ja, also, das ist ja fast beunruhigend.
4: Naja, das ist, ja, ich habe halt gut geschlafen. Gestern seit ich ins Bett gegangen und dann.
0: Alles gut.
4: Der Hund hat beruhigend geschnarcht die Nacht und da kann man gut schlafen.
5: Der Hund hat beruhigend geschlafen. Das ist ja, ja schön. Wenn er so neben einem so, weiß man, die Welt ist in Ordnung.
4: Genau,
5: ja, gut, okay.
4: Geht auch gut.
5: Ich hatte jetzt natürlich gehofft, du hast irgendeinen Geheimtrick, morgens so fit zu sein, aber der geheime Trick ist früh ins Bett gehen. Na gut, das ist natürlich.
0: Ja,
5: da haben wir uns jetzt mehr erwartet.
0: Ja, das machst du sehr vernünftig, nicht wie andere Serien schauen bis in die Nacht, Sarah. Ja. Aber gut, das ist. So, und wo treibst du dich eigentlich rum, Peggy, gerade? Was ist denn da?
4: Ich bin noch zu Hause. Ich mache mir jetzt gerade Tick für die Arbeit, muss jetzt dann gleich noch den Hund wecken und dann gehen wir Gassi und dann geht's auch in die Arbeit.
0: Siehst du mal, so ein Hund ist auch Arbeit, ne? Also, muss ich mal sagen. Ne?
5: Wie ein Kind.
0: Ja.
5: Wie ein Kind. Meine Schwester hat ja, drei Hunde, ich habe ein Kind. Man kann sagen, vom Arbeitsaufwand ähnlich.
0: Ja.
5: Wenn man es richtig gut
4: machen
5: will.
4: Ähnlich, ja.
0: Oh mein Gott, ich habe nichts
5: davon. Ja, gut, da habe ich vollkommen versagt. Guck mal, ich arbeite seit 15 Jahren mit Lars zusammen.
0: Ja.
5: Da kannst du auch mal sehen, was ich in Sachen Erziehung. Also, das kann ich nicht.
0: Peggy, egal wie, wer hier erzogen wird, ist völlig wurscht. Du kriegst eine Tasse von uns. Herzlichen Glückwunsch, meine Liebe. So. Dann wünschen wir dir einen fabelhaften Tag. Hast du morgen frei?
4: Leider nicht, nein. Ich bin im Schichtdienst und muss leider morgen arbeiten.
0: Ich muss auch ran. 16 bis 17 Uhr bei MDR Jump. Kannst du hören.
4: Okay, dann hören wir uns morgen wieder.
0: Ja, alles
5: klar. Okay, ich mach dann mal frei.
0: Alles Liebe, hau rein und weiter viel Spaß.
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0: Ja, also wir sind hier. Wenigstens eine Sache, auf die man sich auch verlassen kann in der heutigen Zeit. Ist doch gut. 5.20 Uhr, guten Morgen. Hier ist die MDR Jump. Guten Morgen, Familie. Am Mittwoch oder wie andere sagen, der Tag, an dem vorgeglüht wird.
1: Oh, morgen ist Männertag, der allerdings deutlich schmuddeliger daherkommt, als wir das vielleicht für die Bollerwagen oder Ratto gebrauchen können. Also die Sonnenbrillen könnten wir zu Hause lassen, sowas wie Regenschirm oder Übergangsjacke, das wäre dann wichtiger.
0: Dieses Wort. Ja, und nicht vergessen, das Bier vom Kasten unbedingt in die Thermoskanne füllen.
1: Ja, das ist nämlich auch gut für den Hals. Der ein oder andere kämpft ja immer noch mit Frühjahrserkältung.
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0: Angeblich hilft warmes Bier gegen Erkältungen. Ja gut, Dietlin Handrieder ist Professorin für Lebensmittellehre. Stimmt das?
3: Das ist nicht ganz falsch. Im Prinzip lindert jedes warme Getränk Erkältungsbeschwerden. Der Hopfen aus dem Bier wirkt außerdem entspannend und auch schlaffördernd. Bei einem Erwachsenen ist also gegen ein Bier nichts einzuwenden, wenn man sich damit wohlfühlt. Eine größere Menge Alkohol sollte allerdings tabu sein, weil Alkohol das Immunsystem schwächt. Es besteht auch gar kein Grund, jetzt die bewährten Kräutertees wegzulassen und durch Bier zu ersetzen. Das wäre jetzt das Kind mit dem Bade ausgeschüttet. Hustentee, Erkältungstee und so weiter enthalten auch schleimlösende Inhaltsstoffe, die bei Erkältungskrankheiten wie Husten, Schnupfen, Halsschmerzen durchaus hilfreich sind und die Heilung unterstützen. Generell gilt, dass bei Erkältung viel getrunken werden sollte.
1: Aha. Warmes Bier hilft gegen Erkältung. Glasklarer Fakt.
0: Aber bitte, wie immer, ne? Nicht übertreiben, sonst gibt es keine verstopfte Nase, sondern verstopften Kopf.
1: Ja, schönen Männertag morgen.
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0: da wäre es richtig so, eigentlich wieder zurück in den Schlaf gesäuselt, wenn ich mir das so anhöre, aber das ist natürlich nicht unser Ziel. 5:30 Uhr. Guten Morgen, hier ist die MDR Jump. Guten Morgen, Familie. Ja, wir gucken mal auf die Straßen, die neuesten Meldungen aus unserem Verkehrszentrum. Die A2 Richtung Hannover zwischen Irxleben und Einsleben, da war 5 Kilometer Stau, dauert eine Stunde länger im Augenblick. Die B246 A Magdeburg-Halle ist zwischen Wandsleben-Börde und dem Abzweig Hohen-Dodeleben wegen Bergungsarbeiten aktuell gesperrt. So, dann haben wir alle Blitzer auch mobil auf mdrjump.de. Und in unserer App in Halle in der Europachaussee stadtauswärts vor der Abfahrt diese Straße wird nach wie vor fleißig geblitzt. Habt ihr was gesehen? Staus oder Blitzer? Ruft einfach an. Kostenlos 0800 123 2340. So, wettermäßig ist nicht viel zu holen, Sarah.
1: Es ist einiges zu holen. Im Prinzip ist alles zu holen heute. Also viele Wolken, Wind, etwas Sonne, Schauer sind unterwegs. Einzelne Gewitter kommen auch noch mal runter. Was willst du denn mehr? Ist ja alles dabei. Vielleicht ein paar Grad mehr, wären auch schön. Ja. Es bleibt eher unterkühlt heute. 7 bis 14 Grad sind drin, weil die Frühwerte da teilweise schon angekommen sind. In Delitzsch zum Beispiel, da sind es schon 7 Grad. Harzgrumburgen meldet aktuell 5. In Erfurt am Flughafen sind 7 und Eisenach meldet 6. Jetzt ändert sich einfach nicht so viel die nächsten Tage. Also über das für viele lange Feiertags-, Brückentagswochenende bleibt es wechselhaft und auch weiter eher unterkühlt. Die Temperaturen gehen zwar tendenziell etwas nach oben, aber die 20-Grad-Marke ist erstmal noch nicht in Sicht.
0: Ja, und heute, da könnt ihr euren Kollegen ausnahmsweise mal nicht am müden Blick, sondern an der Rückennummer erkennen.
1: Ja, der bundesweite Trikottag steht an. Das heißt, Sportvereine rufen auf, mit Trikot zur Arbeit zu kommen. Wir dachten so, wir spendieren ein paar, ne? Also ab jetzt hauen wir den ganzen Tag Trikots unserer Profiklubs im Osten raus. Und gleich, da fühlt ihr euch erstmal so ein bisschen wie richtige Profi-Handballerin.
0: 0800 123 2340, ruft mal an und gewinnt ein unterschriebenes Trikot der Bundesligaspielerinnen vom Thüringer HC.
1: Na? Unterschrieben.
0: Unterschrieben.
1: Das Sammlerstück.
0: Ja. 0800 123 2340, jetzt anrufen und um 5.40 Uhr geht das erste Trikot heute am Trikottag über den Tisch.

0: Hallo, hallo, hallo, hallo, hallo. Wart mal bitte den Handball zu mir. Danke. 5.40 Uhr, die MDR Jump Guten Morgen Familie ist hier am frühen Mittwoch.
1: Und da kleiden wir euch standesgemäß ein, weil heute ist ja der sogenannte Trikottag. Also wenn ihr Mitglied oder Fan eines Sportvereins seid, dann heißt es im Trikot auf die Arbeit oder zum Einkaufen gehen, bundesweit. Und wenn ihr kein Trikot habt, na gut, dann ruft ihr eben einfach an, weil wir hauen den ganzen Tag Profi-Trikots raus.
0: Ja, los geht's mit erstklassigem Handball. Die Bundesliga-Mädels des Thüringer HC spendieren ein von allen unterschriebenes Leibchen. Also ein echtes Sammlerstück, sag ich mal. Hier sind Sarah und Lars. Wer ist denn da am Telefon? Morgen!
2: Morgen!
0: Hallo, ja, wer ist denn da? Guten Tag!
2: Hier ist der Lars.
0: Ja, Lars, herzlich willkommen in der Show, lieber Lars.
1: Ich weiß nicht, ob ich das verkrafte, gleich zwei Lase in der Show.
0: Das ist passiert.
2: Ah, das geht schon zum frühen Morgen.
0: Eben, eben. Okay, okay. So, wo kommst du her, Lasi?
2: Ich komme aus Pölsnitz.
0: Das hat natürlich mit Thüringen wenig zu tun, ne?
2: Ja. Ah, hier wird auch Handball gespielt.
0: Ja, klar. Und was ist das, wie kommst du jetzt dazu, dir ein Thüringer HC-Leibchen einzuverleiben?
2: Ich sammle so ein bisschen Trikots. Ich habe viele.
0: Ja gut, das können wir nicht ahnen, Lars.
1: Wie viele hast du denn, wenn du Trikots sammelst?
2: Oh, das wüsste ich gar nicht. Es sind viel zu viele.
0: Ach so.
1: Was ist dein Lieblingstrikot? Gibt es eins, das besonders schön ist? Das
2: Sondertrikot vom BVB.
0: Ach so.
2: Ah, von denen habe ich die meisten.
1: So. Okay, also bist du Hardcore-BVB-Fan, oder was?
2: Kann man so sagen, ja.
1: Wenn man dann so ein Sammlertrikot hat, ist das dann irgendwie auch so eine Wertanlage? Also ist das jetzt zum Beispiel heute mehr wert als in 10 Jahren? Also
2: ungefähr, ja.
1: Krass.
0: Sehr gut.
2: Definitiv.
0: Na wunderbar.
1: Das ist natürlich nur gut, wenn dann jemand sagt, hör mal auf hier mit dem Scheiß, sagst du, ja pass mal auf, in 20 Jahren bin ich Millionär mit all meinen Sammlertrikots.
2: Ja, so viel wird, weiß ich nicht, aber es ist schon im Wert gestiegen.
0: Na,
2: ja.
0: Auf jeden Fall hast du jetzt gewonnen, mein Lieber. Herzlichen Glückwunsch. Sehr gut.
2: Dankeschön.
0: Dann ist es ja so, wir hauen den ganzen Tag Trikots unserer besten Sportclubs im Osten raus. Von Handball bis Eishockey ist alles dabei. Also dir einen schönen Tag, alles Liebe. Ja, tolles, verlängertes Wochenende eventuell. Hau rein.
2: Nee.
0: Ja, hab ich auch nicht. Ja, und weiter viel Spaß, wollte ich noch sagen.
2: Mit Sarah und Lars.
0: Richtig.
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0: Beautiful People, damit meint David Guetta eindeutig euch. Ja, guten Morgen, 5.44 Uhr, also gleich dreiviertel sechs. Hier ist die MDR-Jump. Guten Morgen, Familie, am Mittwoch. Und der ist doch schon gut losgegangen.
1: Dankeschön.
2: Ja. Der Lazarus Putznitz, der holt sich gerade unser erstes Trikot an diesem offiziellen Trikottag. Und da ist gleich noch eine kleine Nachricht reingekommen.
3: Hallo, hier sind Fina und Annika vom Thüringer HC. Herzlichen Glückwunsch. Wir wünschen dir ganz viel Freude mit unserem Trikot. Es ist etwas ganz Besonderes, da alle Spielerinnen unterschrieben haben.
4: Bleib uns weiterhin treu und unterstütze uns gerne in der Halle.
2: Oh. Tschüss. Wie süß. Wir haben ja noch viel mehr schicke Leibchen am Start. Jede Stunde, um genau zu sein. Das nächste gibt es dann gegen 6:30. Da geht's dann auf den Fußballplatz.
0: Ja, so viele Gründe, gut gelaunt in den Tag zu starten. Wobei bei Lana Del Rey noch nicht so angekommen ist. Anscheinend. Die wirkt noch so ein bisschen niedergeschlagen.
2: Traurig.
0: Am frühen Morgen. Summertime, Madness in der MDR-Jump. Guten Morgen, Familie.

0: 43, hier ist die MDR Jump. Guten Morgen, Familie. Am Mittwoch.
1: Und da haben wir wieder jede Menge Lieblingshits am Start. Gleich zum Beispiel Gute Laune mit Sunroof und Eagle Eye Cherry packt die Gitarren aus mit Safe Tonight.
0: Ja, würden Sie ja sagen, irgendwie so dreht mal schön laut, aber Dr. Emkus sieht das wahrscheinlich ein bisschen anders.
2: Wisst ihr, was mich nervt? Dass manche Leute glauben, ihre private Playlist müsse die gesamte Nachbarschaft bis in die Grundfesten erschüttern. Also wenn der Bass den Kaffee in meiner Tasse in ein Miniatur-Tsunami-Gebiet verwandelt, dann frage ich mich ernsthaft, ob der Nachbar heimlich als Abrissbirne arbeitet. Manche beschallen den ganzen Block mit einer Lautstärke, als müssen sie die Marsmenschen davon überzeugen, dass Techno die einzig wahre Weltsprache ist. Also Spoiler an der Seite. Ist es. Da hockst du gemütlich auf dem Sofa und vibrierst plötzlich im Takt eines Rhythmus, den du weder bestellt hast, noch jemals freiwillig hören wolltest. Da kommt man klar auf den Punkt, die Nachbarn hören Techno, ob sie wollen oder nicht. Aber sehen wir es mal so, dank der akustischen Dauerbeschallung sparen wir uns die teure Vibrationsplatte im Fitnessstudio und werden ganz ohne Anstrengung im Sitzen durchgeschüttelt. So bleibt dann auch der Kreislauf am Sonntagnachmittag ordentlich in Schwung.
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0: 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Die begleitet mich jeden Morgen ganz gemütlich frühstücken, Nachrichten hören und dann Musik. 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
3: Guten Morgen, gleich um 6.10 Uhr spielen wir Quickie und das Wichtigste heute Morgen haben wir jetzt schon mal für euch.
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5: Um 6 Uhr mit Martin Nass. Die Spitzen von Union und SPD haben ihre Gespräche im Kanzleramt kurz vor Mitternacht beendet. Die Beratungen dauerten etwa 6 Stunden. Ergebnisse des Koalitionsausschusses wurden nicht mitgeteilt. Bislang ist auch keine Pressekonferenz geplant, stattdessen soll es eine schriftliche Information geben. Bei dem Treffen sollte es unter anderem um Entlastungen wegen der hohen Energiepreise gehen. Außerdem wollten die Teilnehmer über die geplante Reform der Einkommenssteuer und den Haushalt für das kommende Jahr sprechen. Die Bundesregierung will heute härtere Strafen für den Einsatz von sogenannten K.O.-Tropfen beschließen. Grundlage ist ein Gesetzentwurf von Bundesjustizministerin Stefanie Hubig. Wenn K.O.-Tropfen bei einem Raub- oder Sexualdelikt eingesetzt werden, sollen sie künftig ähnlich eingestuft werden können wie eine Waffe oder ein gefährliches Werkzeug. Damit würde die Mindeststrafe für Täter von 3 auf 5 Jahre Gefängnis steigen. In den USA hat ein Berufungsgericht die von Präsident Donald Trump verhängten weltweiten Zölle wieder in Kraft gesetzt. Das Gericht hob die Entscheidung der Vorinstanz aus der vergangenen Woche vorübergehend auf. Trump hatte im Februar für alle Importe einen Basiszoll von 10% eingeführt. Dagegen hatten 2 Unternehmen und der Bundesstaat Washington geklagt. Ein Handelsgericht entschied, dass die Abgabe nicht gerechtfertigt sei. Dagegen hatte die US-Regierung Berufung eingelegt. Die ökumenische Arbeitsgruppe Homosexualität und Kirche kritisiert die Haltung des Papstes zu Segnungen homosexueller Paare. Sprecher Markus Gutfleisch sagte dem MDR, der Vatikan halte an einem traditionellen Ehebild fest. Das sei in der heutigen Zeit nicht mehr verständlich. Auslöser war die Ankündigung des Münchner Kardinals Reinhard Marx, auch die Segnung gleichgeschlechtlicher Paare zu erlauben. Papst Leo XIV. Reagierte darauf mit Ablehnung. In Cannes hat am Abend das internationale Filmfestival begonnen. Zum Auftakt erhielt der neuseeländische Regisseur Peter Jackson eine Ehrenpalme. Er schuf mit der Herr der Ringe-Trilogie einen der größten Kinoerfolge weltweit. Im Wettbewerb um die Hauptpreise, die Goldenen Palmen, treten 22 Filme an, darunter 3 deutschsprachige. Das Festival an der Côte d'Azur geht 11 Tage. Das waren die Nachrichten.
3: 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Hier sind die neuesten Meldungen aus dem MDR Jump Verkehrszentrum. Die A2 Richtung Hannover zwischen Irxleben und Alsleben. Da haben wir gerade 5 Kilometer Stau. Dauert noch 1/4 Stunde länger. Da ist aber Besserung in Sicht. Das war schon mal wilder vorhin. Und ansonsten haben wir alle Blitzer auch mobil auf mdrjump.de und in unserer App. Hier sind die aktuellsten. Gibt einen. Nach wie vor wird fleißig geblitzt in Halle in der Europachaussee stadtauswärts vor der Abfahrt Dieselstraße. Habt ihr ansonsten was gesehen? Staus oder Blitzer? Dann ruft einfach an. Kostenlos 0800 123 2340. Sarah, was gibt denn das für ein Wetter heute?
6: Ja, das Wetter von heute bringt mal wieder alles. Also viele Wolken und Wind und etwas Sonne. Dazwischen Schauer. Einzelne Gewitter kommen auch mal runter. Da wird es nicht langweilig. Und es bleibt unterkühlt. Ne? 7 bis 14 Grad sind drin. Die Frühwerte, oft so rund um die 5-Grad-Marke unterwegs. In Zwickau zum Beispiel sind es aktuell 6, in Harzgerode 5, Erfurt am Flughafen immerhin 7. Die nächsten Tage nicht viel Änderung. Über dieses für lange Feiertags-Brückentags-Wochenende bleibt es wechselhaft, eher unterkühlt, auch wenn die Temperaturen tendenziell so ein bisschen ansteigen.
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6: Gleich 4 nach 6.
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3: Ja, und so ein Quickie, sag mal, der entwickelt sich ja meistens, ne? Erst sagt ihr sowas.
8: Och, Mensch, ich bin gerade aufgeregt. Mensch.
3: Ja, und dann sowas.
8: Ich danke.

0: Ja, und wir auch. Wir sind auch eure Freunde. 6 und 10. Die MDR-Jump Guten Morgen Familie ist hier am Mittwoch.
1: Wir sind Familie, ja. Nicht Freunde, das ist doch viel, viel mehr. Ja. Wir bereiten uns vor auf das, was kommt in den nächsten Tagen. Hier Männertag, Ausflüge, Jugendwein und jetzt gibt's auch noch die nötige Kohle dafür.
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0: Ja, bis zu 300 Euro sind drin. Hier sind Sarah und Lars, wer ist denn am Telefon? Guten Morgen.
3: Guten Morgen, hier ist die Annette aus Coswig.
0: Ja, hallo Annette aus Coswig. Herzlich willkommen in der Show. Du kriegst aber auch gut gelaunt heute.
3: Ja, ich habe heute frei.
0: Ach, du hast heute schon frei und morgen musst du arbeiten oder hast dann auch frei?
3: Nee, da habe ich auch frei.
0: Das ist ja geil, Annette, das ist hervorragend.
1: Da kann man auch mal gute Laune haben.
0: Da finde ich aber auch.
1: Und jetzt gibt es auch noch Kohle, also du musst es wirklich übertreiben.
0: Das ist ja unglaublich. So, pass auf, 3 Fragen, für die richtige Antwort gibt es 100 Euro. Und hier ist die erste in Quedlinburg im Harz. Er ist bei einer Auktion ein goldener Legostein aus dem Jahr 1986 versteigert worden. Der wiegt 25,4 Gramm und ist für 13.000 Euro über den Tisch gegangen. Das ist deutlich mehr als der reine Materialwert, obwohl der jetzt auch nicht ohne ist. Immerhin ist 585er Gold im Spiel. Das bedeutet ein Feingoldgehalt von 58,5%. Wie viel Prozent bleiben da für andere Materialien?
3: Oh mein Gott.
0: Oh mein Gott.
3: 42?
0: Ah. Ja, komm, lass mal gelten. 41,5, aber was ist nicht so.
1: Aufgerundet.
0: Ja, das Mathe am frühen Morgen ist ja auch wirklich zu krass.
3: Oh Gott.
0: Ja, Annette, hier ist es krass, ne? Wenn man mal nicht nur zuhört, sondern da mitmacht, ne? Das ist schon da. Pass auf, Frage Nummer 2. Was für ein Drama in Dresden? 4 Entenbabys sind beim Rumwatscheln ein Abwasserrohr entlang gerutscht. Die Feuerwehr konnte die Kleinen zum Glück retten und gemeinsam mit der Mama wurden die Babys auf die Elbwiesen gebracht. Wobei, kleine Enten nennt man gar nicht Babys, sondern...
3: Küken.
0: Ja, Annette!
3: Hui. Oh mein Gott.
0: 200 Euro hast du schon, jetzt es kommt die Kühe, pass auf. Morgen ist es soweit. Christi Himmelfahrt beschert vielen von uns einen freien Tag. Gefeiert wird die Rückkehr Jesu ins Himmelreich. Und zwar immer genau wie viele Tage nach Ostern?
3: Oh.
0: Boah, das ist aber wirklich heute krass.
3: 10 Tage?
0: Nee.
3: Oh Gott.
1: Bisschen länger her, Ostern.
0: Es wären, ich habe es aber gestern, als wir die Fragen durchgegangen sind, auch falsch gemacht. Es wären 40 Tage gewesen.
3: Okay.
0: Ja. Aber Annette, ich habe 200 Euro. Hervorragend.
3: Ja. Das ist super, danke.
0: Ja, genau.
1: Und ihr zwei geht mal schön zum Nachsitzen auf die Kirchenbank.
0: Das machen
1: kommt dann
0: wir.
1: In den Himmel.
0: Ja, alles klar.
3: Vielen Dank.
0: Dann grüß Gott, alles Liebe, hau rein und weiter viel Spaß.
3: Mit Sarah und Lars. Danke.
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0: 20. Die MDR Jump. Guten Morgen, Familie ist hier am Mittwoch.
1: Und während da bei den meisten die Vorfreude auf so ein langes Himmelfahrtswochenende steigt, naja, da steigt bei anderen von Tag zu Tag die Anspannung. Die Rehkitzretter sind aktuell allzeit bereit, die Kleinen aus den Feldern zu holen, bevor die von den Landwirten abgemäht werden.
0: Ja, auch Simone Bastian ist da schon ganz himmelig. Guten Morgen.
2: Ja, schönen guten Morgen. Hallo.
0: Sag mal, du bist Teamleiterin der Rehkitzretter Meißen und engagierst dich auch im Landkreis Weißeritz. Und ihr wartet ja nur drauf, dass es endlich losgehen kann.
2: Also wir sitzen auf heißen Kohlen und warten darauf, dass es endlich wieder schöner wird und die Landwirte anfangen können mit ihrer Mähaktion.
0: Gab es bei dir überhaupt einen speziellen Moment, in dem du wusstest, da möchte ich mit anpacken, weil du klingst ja sowas von begeistert?
2: Ja, da gab es einen ganz speziellen Moment. Wir haben ein Wochenendhaus im Erzgebirge und ich liebe die Natur und die Tiere. Und es sind teilweise Tiere weniger geworden und da habe ich mir dann die Frage gestellt, wo sind die alle hin? Und da gab es dann irgendwann einen Aufruf mal vom Jagdverband Weißeritzkreis, der Lust hat mitzumachen bei der Rehkitzrettung und da habe ich mich und unsere Familie spontan angemeldet. Und da sind wir im Grunde genommen dazugekommen und haben unser Werkzeug gelernt dafür.
1: Das ist mittlerweile eine Familienangelegenheit. Dein Mann ist dabei, dein Sohn ist auch dabei. Heute gibt es auch noch eine Drohne, eine neue Drohne, die dann übers Feld fliegt, um die Rehe zu finden. Wie genau läuft dann so eine Rettung ab?
2: Wir stehen dann meistens so um 4 früh auf und beginnen unsere Einsätze. Wenn die Piloten, mein Mann und mein Sohn ist zum Beispiel Pilot, dann entsprechend die Kitze gefunden haben an der Wärmebildsignatur, geht dann das Bodenteam, begleitet vom Piloten, ins Feld hinein. So, und dann werden die Kitze in Kisten gesetzt, wenn wir sie eingefangen haben, an den Feldrand geschafft und nach der Maat werden wir dann informiert, kommen wir wieder und lassen die Kitze entsprechend an einer sicheren Stelle außerhalb des Feldes wieder frei.
1: Ich will an der Stelle nochmal sagen, ihr macht das alles ehrenamtlich und das ist echt aller Ehren wert. Wahnsinn, ich applaudiere euch.
0: Ja. Mone, dann danke an dich und deine Kollegen von der Rehkitzrettung, in dem Fall in Meißen und im Weißeritzkreis. Liebe Grüße.
2: Dankeschön.
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1: Guten Morgen, hier ist die MDR Jump. Guten Morgen, Familie. Und jetzt gucken wir mal, was alles wichtig wird heute mit Martin Nass.
2: Baden-Württemberg bekommt heute einen neuen Regierungschef. Cem Özdemir von den Grünen stellt sich im Landtag zur Wahl. Der 60-Jährige will die seit 10 Jahren bestehende Koalition von Grünen und CDU fortsetzen. In Würzburg beginnt am Abend der 104. Deutsche Katholikentag. Das Treffen steht unter dem biblischen Leitwort, hab Mut, steh auf. Bis Sonntag werden zu den rund 900 Veranstaltungen mehrere 10.000 Teilnehmer erwartet. Das Landgericht Bremen entscheidet heute, ob es bei der neuen Milka-Tafeln um eine Kundentäuschung sich handelt. Geklagt hat die Verbraucherzentrale Hamburg. Sie kritisiert, die neuen Milka-Tafeln enthielten nur noch 90 statt 100 Gramm Schokolade. An der Verpackung sei das aber kaum zu erkennen.
1: Und jetzt der Blick auf die Straßen. Hier sind die neuesten Meldungen aus unserem Verkehrszentrum. A2 Richtung Berlin zwischen Alleringer'sleben und Alsleben. Da war 8 Kilometer stockenden Verkehr. 10 Minuten dauert es länger hier. A71 Richtung Schweinfurt zwischen dem Dreieck Südharz und Atern. Achtung, da brennt ein PKW. Alle Blitzer, auch mobil, auf mdrjump.de und in unserer App. Hier sind die aktuellsten. Auf der B87 zwischen Gräfendorf und Mokrena wird geblitzt. Dann lässt sich niemand aufhalten in Halle in der Merseburger Straße. Statt auswärts in Höhe-Rosengarten, da wird immer noch geblitzt. Ach nee, der ist neu in Halle, die sind umgezogen. Guck mal hier, okay. Und wir haben jemanden am Telefon. Moin.
3: Guten Morgen, Jana hier. Und zwar möchte ich einen Blitzer melden auf der B178 aus Richtung Glöbau in Richtung Zittau. Auf dem neuen fertiggestellten Bauabschnitt unter einer Brücke wird gerade aufgebaut. Danke und schönen Tag.
1: Ja, gleichfalls. Habt ihr auch noch was gesehen? Staus oder Blitzer? Dann ruft einfach an. Kostenlos 0800 123 2340. So, wir gucken aufs Wetter. Sarah, wie sieht's aus?
4: Ja, wie die letzten Tage mindestens mal wechselhaft. Also viele Wolken, Wind, etwas Sonne, Schauer sind unterwegs. Einzelne Gewitter kommen auch noch mal runter. Es bleibt etwas unterkühlt dazu. 7 bis 14 Grad sind drin. Die Frühwerte meistens irgendwo zwischen 5 und 8 Grad. Wenn wir uns die nächsten Tage angucken, da ändert sich nicht viel. Also über das für viele lange Feiertags-, Brückentagswochenende bleibt es wechselhaft und eher unterkühlt, auch wenn die Temperaturen tendenziell ganz langsam von Tag zu Tag etwas ansteigen.
1: So, und sind wir mittendrin im bundesweiten Trikottag. Genau den nutzen wir und checken euch den ganzen Tag coole Trikots. Und zwar unserer Clubs im Osten.
5: Dankeschön. Ich sammle so ein bisschen Trikots. Ich hab viele.
1: Ja, gut.
4: Das passt ja. Also Lars aus Pulsnitz hatte vorhin schon Erfolg. Jetzt geht's direkt weiter.
1: Jawohl, danke. Das blau-weiße Trikot des 1. FC Magdeburg wartet auf euch. 0800 123 2340. Ruft jetzt an und gewinnt. 0800 123 2340. Die Leitungen sind frei, also worauf wartet ihr? Viel Glück hier in der MDR Jump. Guten Morgen, Familie.

0: Na, wir sagen yeah, yeah, yeah. 6.40 Uhr. Guten Morgen. Hier ist die MDR Jump. Guten Morgen, Familie. Am Mittwoch.
1: Am bundesweiten Trikottag. Wir machen mit. Wir haben den ganzen Tag Trikots der besten Sportclubs im Osten am Start. Von Kegeln bis Football oder Tischtennis. Es ist alles mit dabei.
0: Jetzt wird's blau-weiß. Ein Originaltrikot des 1. FC Magdeburg. Wartet auf euch. Hier sind Sarah und Lars. Wer ist denn dran? Guten Morgen.
2: Ja, guten Morgen. Hier ist der Jan.
0: Ja, Jan, herzlich willkommen. Wo kommst du her?
2: Ja. Magdeburg.
0: Ja. Magdeburg,
2: das trifft
1: natürlich
2: sehr
1: gut. Ja.
0: Einmal immer. Jawohl. Und sag mal, wie sieht's aus? Sonntag gegen Lautern?
2: Ja, wird spannend. Ich hoffe und glaube. Aber wer liebt, der glaubt. Jawohl.
0: Aber ihr habt es doch eigentlich so gut wie sicher, dass der Klassenerhalt mäßig, oder? So kann man doch, kann man das sagen?
2: Nee, ist noch, also rechnerisch ist noch was, noch Relegation möglich, ja, aber der Rest.
0: Wir gucken mal.
1: Man muss ganz ehrlich sagen, ein Magdeburg-Fan ist in diesem Jahr leid erprobt, aber die gute Laune ist noch da, wie wir merken. Sie ist noch da.
0: Also pass auf, wir machen es kurz mit Alex Nollenberger.
3: Servus, der Nolle vom FCM hier. Herzlichen Glückwunsch zum gewonnenen Trikot. Viel Spaß damit und ich hoffe, du drückst uns weiter die Daumen.
0: Du bist ein Gewinner. Herzlichen Glückwunsch, mein Lieber.
2: Ja. Super, danke.
0: Ja, bitte. So, und in genau einer Stunde gibt es das nächste Trikot für euch. Dann wird's etwas größer.
1: Ja.
0: Mehr sage ich mal nicht, ne? Ja, und dir ein schönes Wochenende. Ja, alles Liebe. Achso, und letzter Tipp. Ein Mann hat ja auch immer einen Tipp. Wie sieht es aus, Sonntag? Wie geht's aus?
2: 3-1 für uns.
0: Okay, alles klar. Und alles Liebe. Hau rein und weiter viel Spaß.
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0: Gut, Shabuzi sitzt nicht am Frühstückstisch, der hat sich schon in der Bar gemütlich gemacht, aber warum auch nicht, ja? Der Bar-Song um 6:45, hier ist die MDR Jump. Guten Morgen, Familie, am Mittwoch.
1: Ich liebe ja Shabuzi, aber du hast ja immer Angst, wenn die Lieblingshits zu entspannt sind, dann könnte der ein oder andere wieder wegdämmern, ne?
0: Ja, deswegen habe ich jetzt was gegen den morgendlichen Sekundenschlaf vorbereitet, und zwar das hier. Ja, mit der richtigen Box vibriert da der Kaffee in der Tasse. Bibi Rexha in der MDR Jump. Guten Morgen, Familie. Ich drehe auch extra laut. Achtung!

0: 6:46 Uhr, der M-Jump Guten Morgen Familie ist hier am Mittwoch, der Tag vor dem Männertag.
1: Ja. Da werden dann ja gerne gröhlend Bollerwagen durch die Gegend gezogen, ja. Wobei man sagen muss, also Christi Himmelfahrt könnte dieses Jahr auch ganz anders klingen, nämlich so.
0: Oh ne, komm. Ach, was soll, es hat auch mindestens 6-7 Monate Zeit, was soll das denn jetzt?
1: Nicht in diesem Jahr.
0: Was?
1: Auf Schloss Moritzburg, da wird diesen Sommer 3 Haselnüsse für Aschenbrödel als Musical aufgeführt.
0: Aha.
1: Und deshalb zeigt der MDR den Film morgen Nachmittag,
0: ja.
1: Ausnahmsweise im Frühling im Fernsehen.
0: Okay. Allen, die jetzt freiwillig mitten im Mai auf dem Sofa sitzen bleiben und sich ein Weihnachtsmärchen angucken, denen ist nicht mehr zu helfen. Tut mir leid. Aber für alle anderen gibt's jede Menge Tipps. Ja?
1: Also, das hätte ich mir stundenlang anhören können. Ja, Tipps. In Schwarzenberg steigen die Eisenbahntage. In Bad Frankenhausen, da sind die Segelflieger unterwegs. In Marienberg ist ja Marktfest. Und der Nilsi, der ist vom SVOR Umverstädte, hat sich gemeldet. Da steigt wohl morgen ein großes Familienfest.
2: Hallo, liebes MDR Jump Team. Ja, wir haben vorbereitet eine große Hüpfburg für die Kids. Wir haben kostenloses Kinderschminken. Es gibt kostenlose Fassbrause für die Kids. Für die Großen natürlich gibt es ein Fass Freibier. Und es gibt Leckeres vom Rost. Donnerstag, großes Familienfest auf unserem Sportplatz in Umverstädt.
0: Okay, also ich fasse zusammen, egal, was ihr vorhabt. Hauptsache, es liegt was auf dem Rost.
1: Ja? Und dann schön zu Aschenbrödel auf die Couch.
0: Hör mal auf.
1: Geschneit hat es ja gestern schon.
0: Auf jetzt.
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Wir haben eine Sofortmeldung und zwar bitte aufpassen, Vorsicht auf der A4, Frankfurt Richtung Dresden, zwischen Apolda und Magdala. Da haben wir eine ungesicherte Unfallstelle auf der linken Fahrspur, also hier bitte ganz, ganz vorsichtig fahren.

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10: Guten Morgen an diesem frühen Mittwoch. Und ja, das Wichtigste heute Morgen, das haben wir jetzt erstmal für euch.
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11: Um 7 Uhr mit Martin Nass. Die Spitzen von Union und SPD haben ihre Gespräche im Kanzleramt kurz vor Mitternacht beendet. Die Beratungen dauerten etwa 6 Stunden. Ergebnisse des Koalitionsausschusses wurden nicht mitgeteilt. Bislang ist auch keine Pressekonferenz geplant. Stattdessen soll es eine schriftliche Information geben. Bei dem Treffen sollte es unter anderem um Entlastungen wegen der hohen Energiepreise gehen. Außerdem wollten die Teilnehmer über die geplante Reform der Einkommensteuer und den Haushalt für das kommende Jahr sprechen. Behördenfehler haben nach Ansicht von Experten den tödlichen Anschlag auf den Magdeburger Weihnachtsmarkt begünstigt. Wie die Mitteldeutsche Zeitung berichtet, steht das im Entwurf des Abschlussberichts des Parlamentarischen Untersuchungsausschusses. Das Gremium weist die politische Hauptverantwortung der Stadtverwaltung Magdeburg zu. Demnach fehlte es dem Ordnungsamt an Kompetenz. Laut dem Bericht tragen auch die Polizei und die Landesregierung eine Mitverantwortung. Bei dem Anschlag Ende 2024 waren 6 Menschen ums Leben gekommen. Mehr als 300 wurden verletzt. Der Verband der Automobilindustrie rechnet mit einem noch größeren Stellenabbau als bisher angenommen. VDA-Präsidentin Hildegard Müller sagte dem Redaktionsnetzwerk Deutschland, es sei davon auszugehen, dass bis 2035 rund 225.000 Arbeitsplätze wegfielen. Das seien etwa 35.000 mehr als bisher erwartet. Demnach sind seit 2019 schon rund 100.000 Stellen gestrichen worden, vor allem in Zulieferbetrieben. Hauptgrund sei die technologische Entwicklung vom Verbrenner zum Elektromotor. Die Bundesregierung will heute härtere Strafen für den Einsatz von sogenannten K.O.-Tropfen beschließen. Grundlage ist ein Gesetzentwurf von Bundesjustizministerin Stefanie Hubig. Wenn K.O.-Tropfen bei einem Raub- oder Sexualdelikt eingesetzt werden, sollen sie künftig ähnlich eingestuft werden können wie eine Waffe oder ein gefährliches Werkzeug. Damit würde die Mindeststrafe für Täter von 3 auf 5 Jahre Gefängnis steigen. In Cannes hat am Abend das internationale Filmfestival begonnen. Zum Auftakt erhielt der neuseeländische Regisseur Peter Jackson eine Ehrenpalme. Er schuf mit der Herr-der-Ringe-Trilogie einen der größten Kinoerfolge weltweit. Im Wettbewerb um den Hauptpreis, die Goldene Palme, treten 22 Filme an, darunter 3 deutschsprachige. Das Festival an der Côte d'Azur geht 11 Tage. Das waren die Nachrichten.
10: Und jetzt der zuverlässigste Verkehrsservice im Osten. Hier sind die neuesten Meldungen aus dem MDR Jump Verkehrszentrum. Und da geht's los mit der A2 Richtung Berlin. Zwischen Allerengersleben und Alsleben 8 Kilometer stockender Verkehr. Hier dauert's 10 Minuten länger. Vorsicht auf der A4. Frankfurt Richtung Dresden zwischen Apolda und Magdala. Hier haben wir eine ungesicherte Unfallstelle auf der linken Fahrspur. Und die A17 Richtung Dresden zwischen Dresden-Prohlitz und Dresden-Gorbitz. 5 Kilometer stockender Verkehr wegen eines defekten Fahrzeugs. Alle Blitzer auch mobil auf mdrjump.de und in unserer App. Hier sind die aktuellsten auf der B87 zwischen Gräfendorf und Mokrena, auf der B178 zwischen Ruppersdorf und dem Abzweig Oberseifersdorf, auf der B247 in Warza in beiden Richtungen, in Chemnitz in der Leipziger Straße stadtauswärts in Höhe der A4 und in Halle in der Europachaussee stadtauswärts vor der Abfahrt Dieselstraße wird nach wie vor geblitzt, aber zusätzlich in Halle in der Merseburger Straße stadtauswärts in Höhe Rosengarten. Halle ist meine Lieblingsblitzerstadt. Die sind immer fleißig. Habt ihr noch was gesehen? Staus oder Blitzer, dann ruft einfach an, kostenlos 0800 123 2340. So, Sarah, wie sieht es denn wettermäßig aus heute?
0: Ja, ich würde so gerne was anderes sagen, aber genau wie die letzten Tage bleibt es, also wie hast du es genannt, überraschend.
10: Ja.
0: Das klingt so positiv. Mhm. Also es ist wirklich von allem was dabei, auch heute. Viele Wolken, Wind, etwas Sonne, Schauer sind weiter unterwegs, auch einzelne Gewitter kommen nochmal runter. Wir bleiben recht unterkühlt mit 7 bis 14 Grad maximal. Die Frühwerte meistens irgendwo zwischen 5 und 8 Grad, in Hoyerswerda zum Beispiel genau 5, in Magdeburg aktuell 7, in Eisenach momentan 6. Die nächsten Tage ändert sich nicht viel, also über das für viele lange Feiertags-Brückentags-Wochenende bleibt es wechselhaft, eher unterkühlt. Die Temperaturen steigen nur sehr, sehr langsam an. Die 20-Grad-Marke ist erstmal noch nicht in Sicht.
10: Guten Morgen.
0: Gleich 5 nach 7.
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10: So, wenn wir da über Party am bevorstehenden Männertag sprechen, dann ist Böttcher scheinbar raus, weil...
1: Das Alter macht eben doch weiser oder einfach nur schwächer für das, was wir da früher an so einem Tag

0: Guten Morgen. Mit dem letzten ist es 7.10 Uhr geworden. Die MDR Jump Guten Morgen Familie ist hier am Mittwoch.
1: Ja, und auch heute gilt mal wieder, Vorbereitung ist alles. Die Frage ist ja nur, wie man Himmelfahrt verbringen möchte. Also am Terrassentisch oder unterm Terrassentisch?
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3: So, Männer, Hand an den Flieder. Wer steckt heute mitten in den Vorbereitungen zum morgigen Männertag? Ich gebe zu,

0: dass hier bei uns diese Art der Einstimmung auf den großen Tag mächtig nachgelassen hat. Warum? Das Alter macht eben doch weiser oder einfach nur schwächer für das, was wir da früher an so einem Tag abgezogen haben. Wenn ich nur dran denke, früh um 10 treffen, unten an der Linde, vorglühen beim Christian, danach checken der Ausrüstung und des allgemeinen Gesundheitszustandes, denn wer jetzt schon angefangen hatte zu schwächeln, durfte gar nicht erst mit auf große Runde. Diese betrug nicht selten 40 und mehr Kilometer und dauerte im Schnitt zwischen 6 und 10 Stunden. Da musste man schon gut konditioniert sein. Ja, danach nochmal zum Christian in die Linde und die Tour auswerten. Wer Glück hatte, wurde von seiner Frau nach Hause gebracht. Für all die anderen dauerte der Heimweg, auch wenn es nur 100 Meter waren, oft bis es helle wurde. Und heute, ach du lieber Gott, da treffen wir uns mal bei dem, da trinken wir ein, maximal 2 Bier, ja, kein Schnaps, weil den vertragen wir nicht mehr, und dann ist auch schon wieder Schicht im Schacht. Und ganz ehrlich, bei dieser Art zu feiern, muss bei uns nicht Männertag drüberstehen. All den anderen ist schön Feiertag.
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0: was wird lacht? Die Emmy hat schon Guten Morgen Familie. Ist hier am Mittwoch. Guten Morgen. Und in 30 Sekunden gibt's Mary J. Blige.
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0: Mittwoch. So, und hat mich diese Melodie hier doch etwas kalt erwischt vor einer halben Stunde, muss ich mal sagen. Ich habe gedacht, bis ich das nächste Mal hören muss, vergehen so ein paar Monate, vielleicht so 6, 7, aber...
1: Auf Schloss Moritzburg wird diesen Sommer Drei Haselnüsse für Aschenbrödel als Musical aufgeführt. Ja. Deswegen zeigt der MDR den Film morgen Nachmittag, ausnahmsweise im Frühling, im Fernsehen.
0: Der MDR, außer Rand und Band. Und ihr Wahnsinnigen, feiert das auch noch, oder was?
2: Guten Morgen, Sarah und Lars. Ich habe gerade gehört im Radio, dass Aschenbrödel morgen im Fernsehen laufen soll.
0: Ja.
2: Das ist richtig geil.
0: Sag mal.
2: Weihnachten, ja, ist noch lange hin. Ja. Aber Aschenbrödel, der Film geht eigentlich immer. Genau wie das singende, klingende Bäumchen.
0: Also.
2: Einfach schöne Filme. In diesem Sinne wünsche ich euch einen wunderschönen Start oder ja, ein wunderschönes Bergfest eigentlich.
0: Ja.
2: Ich fahre jetzt zur Arbeit nach Glauchau und dann 16 Uhr nach Hause und dann ist Wochenende. In dem Sinne, tschüss.
0: Ich weiß auch nicht, was ich dazu sagen soll jetzt.
1: Sagen wir mal so, man ist sich ziemlich einig.
3: Morgen, also ich finde das richtig cool mit Drei Haselnüsse für Aschenbrödel. Wenn ich morgen nicht unterwegs wäre, wäre das glatt eine Ausrede, mal nicht draußen zu sein. Aber ich bin unterwegs und kann es nicht gucken.
0: Oh.
3: Aber dafür gibt es ja eine DVD, um das auch im Sommer gucken zu können. Und die Temperaturen passen ja im Moment dazu.
0: Also Leute, ich weiß nicht, was ich davon halten soll. Wir entfremden uns alle immer mehr. Und ich muss euch auch sagen, es kommt jetzt nicht Last Christmas hier in der Guten Morgen Familie.
1: Schade eigentlich.
0: Nicht solange ich hier sitze. Schuldi, mach was.

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9: 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Es ist 7.30 Uhr und jetzt alles, was heute wichtig wird mit Martin Nass.
10: Baden-Württemberg bekommt heute einen neuen Regierungschef. Cem Özdemir von den Grünen stellt sich im Landtag zur Wahl. Der 60-Jährige will die seit 10 Jahren bestehende Koalition von Grünen und CDU fortsetzen. In Würzburg beginnt am Abend der 104. Deutsche Katholikentag. Zu dem Großereignis werden bis zu 30.000 Gläubige erwartet. Etwa 900 Veranstaltungen sind geplant. In den kommenden Tagen können sich Interessierte mit Geistlichen zu Themen wie Reformbewegungen oder der Aufarbeitung der sexualisierten Missbrauch in der Kirche austauschen. Die britische Prinzessin Kate startet heute ihre erste Auslandsreise seit ihrer Krebserkrankung. Die Ehefrau von Prinz William besucht die norditalienische Stadt Reggio Emilia. Kate hatte ihre Krebsdiagnose im März 2024 öffentlich gemacht.
9: Und jetzt der Blick auf die Straßen. Hier sind die neuesten Meldungen aus unserem Verkehrszentrum, die A2 Richtung Berlin. Zwischen Allerengersleben und Alsleben. Hier haben wir gerade 5 Kilometer stockenden Verkehr. 10 Minuten dauert's länger. Und das war's schon. Ja, alle Blitzer auch mobil auf mdrjump.de und in unserer App. Hier sind die aktuellsten. Auf der Ortsdurchfahrt Bahnhof Heldrungen in beiden Richtungen wird geblitzt. Auf der B87 zwischen Gräfendorf und Mokrena. Auf der B176 am Ortsausgang Tunzenhausen Richtung Wundersleben. Auf der B178 zwischen Ruppersdorf und dem Abzweig Oberseifersdorf. Auf der B247 in Warza in beiden Richtungen. In Chemnitz in der Leipziger Straße stadtauswärts in Höhe der A4. Und dann kommt jetzt die Stadt, die quasi das Blitzen erfunden hat. In Halle in der Europachaussee stadtauswärts vor der Abfahrt Dieselstraße wird geblitzt. Und in Halle in der Merseburger Straße stadtauswärts in Höhe Rosengarten. Habt ihr noch was gesehen? Staus oder Blitzer? Dann ruft einfach an. Kostenlos. 0800 123 2340. Vielleicht gucken wir noch mal ein bisschen genauer. Das können unmöglich alle Blitzer gewesen sein in Halle. Da ist bestimmt noch mehr los. So, und wie sieht's denn wettermäßig aus? Sarah?
11: Ja, in der Dönerbude unseres Vertrauens würde man sowas sagen wie Eimer mit allem, bitte. Ja. Also wirklich alles dabei. Es gibt Wolken, es gibt Wind, etwas Sonne, dann sind wieder Schauer unterwegs, auch einzelne Gewitter kommen nochmal runter. Wir kennen dieses wechselhafte Wetter aus den letzten Tagen und es bleibt auch weiter eher unterkühlt. 7 bis 14 Grad sind heute maximal drin. Wenn wir uns die nächsten Tage angucken, ja, ganz spannend, weil es ja für viele ein langes Feiertags-Brückentagswochenende ist. Ja, wenig Änderung, es bleibt wechselhaft und es bleibt auch eher unterkühlt, auch wenn die Temperaturen tendenziell von Tag zu Tag ein kleines bisschen ansteigen.
9: Ja, und spätestens seit ihr uns gestern Morgen Fotos und Videos von Schneeflocken geschickt habt, ist Dr. Emkus etwas unsicher, was die Klamottenwahl für die nächsten Tage angeht.
12: Ich meine, wer jetzt im Hawaii-Hemd draußen steht, sieht eher aus wie so ein tiefgekühlter Papagei kurz vor der Schockfrostung.
9: Ja.
11: Das könnte sein. Dann muss es wohl was anderes geben. Eine neue Folge Dinge, die man nicht braucht, zum Beispiel gleich wie immer um 7.40 Uhr.

0: Waves in der MDR Jump. Guten Morgen, Familie. 7.37 Uhr ist es.
1: Ich will jetzt nicht zu weit gehen, aber ich glaube, dieser doch sommerlich entspannte Sound gerade von Mr. Props,
0: ja,
1: der macht es für Dr. Emkus nicht einfacher, oder?
0: Mhm.
1: Der hat ein Hühnchen zu rupfen.
0: Ja.
1: Mit Petrus.
0: Zu Recht.
2: Wisst ihr, was mich nervt? Dass man sich die letzten Wochen schon komplett mental auf Sommer eingestellt hat, nur um diese Woche von väterischen Frösten eine nasskalte Abreibung zu bekommen. Ich meine, wer jetzt im Hawaii-Hemd draußen steht, sieht eher aus wie so ein tiefgekühlter Papagei kurz vor der Schockfröstung. Die sommerlichen Latschen, die saugen sich so mit Regen voll, dass man bei jedem Schritt klingt wie eine sehr durstige Ente im Wattenmeer. Und da hilft auch das bunte Schirmchen im Drink nicht mehr, wenn die Hagelkörner darin plötzlich so groß sind und damit die Eiswürfel ersetzen. Aber bei diesen Temperaturen hält die Frisur unter der dicken Wollmütze wenigstens wieder bombenfest. Und solange es so ordentlich schifft, müssen wir uns wenigstens keine Sorgen machen, dass der Rasen im Garten schon im Mai austrocknet.
0: Dinge, die man nicht braucht.
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0: Gleich 7:42 Uhr. Guten Morgen. Hier ist die Energy Guten Morgen Familie am Mittwoch.
1: Und da haben wir euch heute Morgen schon richtig gut eingekleidet.
2: Herzlichen Glückwunsch zum gewonnenen Trikot.
3: Herzlichen Glückwunsch. Wir wünschen dir ganz viel Freude mit unserem Trikot.
4: Dankeschön.
5: Ja, super, danke.
1: Ah. Ja, den ganzen Tag hauen wir heute am bundesweiten Trikottag Leibchen von unseren Spitzensportclubs im Osten raus, damit ihr, naja, Farbe und Flagge zeigen könnt.
0: Und jetzt ist es Zeit für Touchdown 1-2-3 und Quarterback und noch viel mehr Begriffe, die kein Mensch versteht. Hier liegt ein von allen Spielern unterschriebenes Trikot der American Football Cracks der Dresden Monarchs. Plus Freikarten für das nächste Heimspiel.
1: Ja, was ist denn hier los? Ja? Was ist denn hier los? 0800 123 2340. Jetzt anrufen und dieses tolle goldblaue Trikot abstauben. 0800 123 2340.
0: Ja, aber zacki, ein bisschen schneller als sonst, weil die Teile gibt's direkt nach Smash.

0: Es ist 7:45. Hier ist die Emmerjam. Guten Morgen, Familie. Am Mittwoch.
1: Und dann machen wir uns bereit für den Touchdown.
0: Yes.
1: Ja, von morgens bis abends sichert ihr euch heute am bundesweiten Trikottag jede Stunde bei uns Trikots von den verschiedensten Spitzenclubs im Osten, zum Beispiel eben auch vom American Football.
0: Die Dresden Monarchs haben was bereitgelegt. Die Frage ist halt, für wen? Hier sind Sarah und Lars, wer ist denn dran? Guten Morgen.
2: Einen schönen guten Morgen, ich bin Nicole.
0: Hallo Nicole. Na, was hast du mit den Dresden Monarchs zu tun, Nicole?
2: Ich war jetzt sogar am Wochenende erst beim Spiel im Heinz-Steyer-Stadion in Dresden.
0: Ach was, das ist ja interessant. Und sag mal,
1: ich muss gestehen, ich war wirklich noch nie da, aber ich habe gehört, das ist echt so eine Familienparty, eine richtig schöne Stimmung und gerade bei gutem Wetter. Ist das so?
2: Wir waren auch das erste Mal so tatsächlich. Also es war sehr, sehr schön. War wirklich für alle was dabei, für die Kinder, für die Erwachsenen, zu essen, zu trinken, Show. Also
0: ja, Moment, Nicole, hast du das Spiel auch verstanden?
2: Ja, natürlich.
0: Ja? Kannst du mal kurz die Football-Regeln in einem Satz sagen, damit das jeder versteht, Nicole?
2: Die Football-Regeln in einem Satz, okay. Na, jeder hat drei Interceptions, jeder hat drei Zeiten, ja, um halt eben, ja, so weit wie möglich das andere Spielfeld zu kommen.
0: Na, okay, auf jeden Fall. Nicole, jetzt haben wir es verstanden, bevor die Leitung abkracht, du gewinnst Folgendes.
3: Hallo, hier ist Philipp Most von den Dresden Monarchs. Herzlichen Glückwunsch zum Trikot. Richtig cool, dass du das bekommen hast. Alle haben drauf unterschrieben. Ich hoffe, du hast viel, viel Spaß damit. Komm ins Stadion. Es ist eine sehr, sehr wichtige Saison für uns. Ich hoffe, wir sehen uns bei den Heimspielen und dann zum Schluss beim German Bowl.
0: Yeah, also wunderbar. Und die Monarchs legen noch zwei Freikarten für das nächste Heimspiel Anfang Juni gegen Berlin obendrauf, Nicole. Also,
2: ja, sehr geil.
0: Ja, absolut. So, und es gibt noch mehr Trikots heute zu gewinnen, deswegen bleibt mal dran. Und dir wünschen wir jetzt einen fabelhaften Tag. Alles Liebe, Nicole, hau rein und weiter viel Spaß.
2: Euch auch ebenso.
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Und da kommt eine Sofortmeldung reingeflattert aus dem MDR Jump Verkehrszentrum und das gebe ich natürlich direkt weiter. Vorsicht auf der A9 Richtung München zwischen Schleiz und Bad Lobenstein. Da liegt ein Metallteil auf der Fahrbahn, also passt hier bitte entsprechend auf und fahrt vorsichtig.

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9: Guten Morgen an diesem frühen Mittwoch. Ja, und das Wichtigste heute Morgen, das haben wir jetzt für euch.
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11: Um 8 Uhr mit Martin Nass. Die Spitzen von Union und SPD haben ihren Fahrplan für die kommenden Wochen beschlossen. Nach stundenlangen Beratungen teilten Teilnehmer mit, man wolle in den nächsten Wochen die Details für eine Rentenreform und eine Reform der Einkommenssteuer abstimmen. Der CO2-Preis solle wegen der hohen Energiekosten im kommenden Jahr nicht weiter steigen. Den Angaben zufolge will die Regierung außerdem für den Bundeshaushalt im kommenden Jahr nicht auf Reserven zurückgreifen. Der tödliche Anschlag auf den Magdeburger Weihnachtsmarkt ist nach Ansicht von Experten durch Behördenfehler begünstigt worden. Wie die Mitteldeutsche Zeitung berichtet, steht das im Entwurf des Abschlussberichts des Parlamentarischen Untersuchungsausschusses. Das Gremium weist die politische Hauptverantwortung der Stadtverwaltung Magdeburg zu. Das Sicherheitskonzept für den Markt sei veraltet gewesen. Außerdem habe die Polizei nicht erkannt, was für eine Gefahr vom Täter ausgehe. Die Landesregierung habe Zuständigkeiten nicht klar geregelt. Bei dem Anschlag Ende 2024 waren 6 Menschen ums Leben gekommen. Der Verband der Automobilindustrie rechnet mit einem noch größeren Stellenabbau als bisher angenommen. VDA-Präsidentin Hillegard Müller sagte dem Redaktionsnetzwerk Deutschland, es sei davon auszugehen, dass bis 2035 rund 225.000 Arbeitsplätze wegfielen. Das seien etwa 35.000 mehr als bisher erwartet. Demnach sind seit 2019 schon rund 100.000 Stellen gestrichen worden, vor allem in Zulieferbetrieben. Hauptgrund sei die technologische Entwicklung vom Verbrenner zum Elektromotor. Die ökumenische Arbeitsgruppe Homosexualität und Kirche kritisiert die Haltung des Papstes zu Segnungen homosexueller Paare. Sprecher Markus Gutfleisch sagte dem MDR, der Vatikan halte an einem traditionellen Ehebild fest. Das sei in der heutigen Zeit nicht mehr verständlich. Auslöser war die Ankündigung des Münchner Kardinals Reinhard Marx, auch die Segnung gleichgeschlechtlicher Paare zu erlauben. Papst Leo XIV. Reagierte darauf mit Ablehnung. In Cannes hat am Abend das internationale Filmfestival begonnen. Zum Auftakt erhielt der neuseeländische Regisseur Peter Jackson eine Ehrenpalme. Er schuf mit der Herr der Ringe-Trilogie einen der größten Kinoerfolge weltweit. Im Wettbewerb um den Hauptpreis, die Goldene Palme, treten 22 Filme an, darunter 3 deutschsprachige. Das Festival an der Côte d'Azur geht 11 Tage. Das waren die Nachrichten.
9: 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Hier sind die neuesten Meldungen aus dem MDR-Jump-Verkehrszentrum. Und da haben wir nach wie vor eine Meldung von der A9 Richtung München. Zwischen Schleiz und Bad Lobenstein liegt immer noch das Metallteil auf der Fahrbahn, also bitte aufpassen. A2 Richtung Berlin, zwischen Allerengersleben und Alsleben, 5 Kilometer stockender Verkehr. Die B6 Ortsumgehung Köthen ist am Abzweig Lelitzer Straße in beiden Richtungen nach einem Unfall gesperrt. Im Landkreis Nordsachsen ist die Straße zwischen Abzweig Kasabra und Salbitz nach einem Unfall gesperrt. Und in Erfurt ist die Leipziger Straße zwischen Leipziger Platz und Hanseplatz ebenfalls nach einem Unfall gesperrt. Alle Blitze auch mobil auf mdrjump.de und in unserer App. Hier sind die aktuellsten auf der A9 Richtung München zwischen Schkolditzer Kreuz und Großkugel, auf der B176 am Ortsausgang Tunzenhausen Richtung Wundersleben, auf der B247 am Ortsausgang Warzer Richtung Westhausen, in Chemnitz in der Frankenberger Straße stadtauswärts, in Halle-Büstorf in der Delischer Straße stadtauswärts, in Halle-Dölau in der Stadtforststraße in beiden Richtungen und auf der Ortsdurchfahrt Bahnhof Feldrungen in beiden Richtungen. Ja, habt ihr auch noch was gesehen? Staus oder Blitzer? Dann ruft einfach an, kostenlos 0800 123 2340. Sarah, wie wird's Wetter?
2: Ja, das Wetter von heute bringt mal wieder alles. Also viele Wolken und Wind, etwas Sonne, aber auch Schauer. Einzelne Gewitter kommen auch noch mal runter. Und es bleibt eher unterkühlt. 7 bis 14 Grad sind drin. Die Frühwerte meistens auch noch im einstelligen Bereich. Delitzsch im Moment 7 Grad, genauso wie Magdeburg. In Eisenach sind es im Moment 6. Die nächsten Tage, da ändert sich nicht viel. Also über das für viele lange Feiertags-Brückentagswochenende bleibt es wechselhaft. Eher unterkühlt, auch wenn die Temperaturen tendenziell etwas ansteigen. Die 20 Grad Marke ist noch nicht in Sicht.
9: Guten Morgen.
2: Gleich 5 nach 8.
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9: Ja, also in dieser halben Stunde, da wird's wild. Auf der einen Seite haben wir Lebensretter in der Show und auf der anderen Seite Dr. Emkus, der sich selbst im Radio zugehört hat.
2: Dabei kommen ihm Gedanken, die er mit uns teilt, ob wir wollen oder nicht, gleich um 8.10 Uhr.
9: Also

0: The Greatest. Das seid ihr alle, die jetzt schon wach und fit sind, ne? Die ganze MDR Jump. Guten Morgen, Familie. Guten Morgen am Mittwoch. Gleich haben wir es 8.10 Uhr.
1: Und damit ist es jetzt ja ungefähr ziemlich genau eine halbe Stunde her, dass unser Dr. Emkus dem Wetter hier mal so richtig die Meinung gesagt hat.
2: Wisst ihr, was mich nervt? Dass man sich die letzten Wochen schon komplett mental auf Sommer eingestellt hat, nur um diese Woche von fetischen Frösten eine nasskalte Abreibung zu bekommen.
1: Tja. Ist halt auch so. Jeden Morgen 7.40 Uhr meckert unser Dr. Emkus über Dinge, die man nicht braucht. Und da hören offenbar nicht nur wir ganz gebannt zu, auch, naja, Dr. Emkus selbst schaltet gerne morgens ein. Und eine Sache ist ihm da gerade wohl aufgefallen.
3: Guten Morgen, Dr. Emkus hier. Mir ging gerade so durch den Kopf, als ich mich selber gehört habe im Radio, dass ja eigentlich diese Woche ich getrost meine Rubrik abgeben könnte an Friedrich Merz. Weil Dinge, die einem so gar nicht gefallen, wären ja dann in dem Fall auch kurze Arbeitswochen. Das war's schon. Tschüss.
1: Ja. Wie ich ihn einfach liebe. Netter Versuch, Dr. Emkus. Ja, man muss sagen, nach den Plänen des Arbeitsschutzgesetzes zu reformieren, die Arbeitszeiten zu erhöhen, da hat es ja viel Kritik gegeben. Habt ihr mitbekommen, dass Merz gestern beim Bundeskongress, ich glaube, das war irgendwie beim Deutschen Gewerkschaftsbund, sogar ausgebuht worden ist? Und wie?
0: Ja, aber auf uns sollte er einigermaßen stolz sein. Wie viele von euch ziehen wir auch am Brückentag durch, die ganze Guten Morgen Familie, mit unserem Dr. Emkus, ob er will oder nicht. Neue Folge, Dinge, die man nicht braucht, gibt's dann um 7.40 Uhr, wie ihr das gewohnt seid.
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0: Na, im letzten Yo ist 8:16 Uhr geworden. Die Emder Jump Good Morgen Familie ist hier am Mittwoch.
1: Ja, und während da ja bei den meisten die Vorfreude auf ein langes Himmelfahrtswochenende steigt, gerade sind da Videos von euren Gefährten reingekommen. Also Silvio hat da wirklich was Tolles zusammengebastelt.
0: Wahnsinn.
1: Ja, da steigt aber bei anderen von Tag zu Tag was ganz anderes, nämlich die Anspannung. Die Rehkitzretter sind aktuell allzeit bereit, die Kleinen aus den Feldern zu holen, bevor die von den Landwirten abgemäht werden.
0: Auch Simone Bastian ist ja schon ganz hibbelig. Ja, guten Morgen.
2: Ja, schönen guten Morgen. Hallo.
0: Hallo, sag mal, du bist Teamleiterin der Rehkitzretter Meißen und engagierst dich ja auch im Landkreis Weißeritz. Und ihr wartet ja nur drauf, dass es endlich losgehen kann, ne?
2: Also wir sitzen auf heißen Kohlen und warten darauf, dass es endlich wieder schöner wird. Und die Landwirte anfangen können mit ihrer Mähaktion.
0: Gab es bei dir überhaupt einen speziellen Moment, in dem du wusstest, da möchte ich mit anpacken? Weil du klingst ja sowas von begeistert.
2: Ja, da gab es einen ganz speziellen Moment. Wir haben ein Wochenendhaus im Erzgebirge und ich liebe die Natur und die Tiere. Und es sind teilweise Tiere weniger geworden. Und da habe ich mir dann die Frage gestellt, wo sind die alle hin? Und da gab es dann irgendwann einen Aufruf mal vom Jagdverband Weißeritzkreis, der Lust hat mitzumachen bei der Rehkitzrettung. Und da habe ich mich und unsere Familie spontan angemeldet. Und da sind wir im Grunde genommen dazugekommen und haben unser Werkzeug gelernt dafür.
1: Das ist mittlerweile eine Familienangelegenheit. Dein Mann ist dabei, dein Sohn ist auch dabei. Heute gibt es auch noch eine Drohne, eine neue Drohne, die dann übers Feld fliegt, um die Rehe zu finden. Wie genau läuft dann so eine Rettung ab?
2: Wir stehen dann meistens so um 4 früh auf und beginnen unsere Einsätze. Wenn die Piloten, mein Mann und mein Sohn ist zum Beispiel Pilot, dann entsprechend die Kitze gefunden haben an der Werbebildsignatur, geht dann das Bodenteam, begleitet vom Piloten, ins Feld hinein. So, und dann werden die Kitze in Kisten gesetzt, wenn wir sie eingefangen haben, an den Feldrand geschafft. Und nach der Maat werden wir dann informiert, kommen wir wieder und lassen die Kitze entsprechend an einer sicheren Stelle außerhalb des Feldes wieder frei.
1: Ich will an der Stelle nochmal sagen, ihr macht das alles ehrenamtlich und das ist echt aller Ehren wert. Wahnsinn, ich applaudiere euch.
0: Ja. Mode, dann danke an dich und deine Kollegen von der Rehkitzrettung, in dem Fall in Meißen und im Weißeritzkreis. Liebe Grüße!
2: Dankeschön!
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11: 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Es ist 8.30 Uhr und jetzt alles, was heute wichtig wird, mit Martin Nass.
12: Baden-Württemberg bekommt heute einen neuen Regierungschef. Cem Özdemir von den Grünen stellt sich im Landtag zur Wahl. Der 60-Jährige will die seit 10 Jahren bestehende Koalition von Grünen und CDU fortsetzen. Die havarierte Elbfähre im Landkreis Wittenberg wird voraussichtlich heute Mittag wieder ihren Betrieb aufnehmen. Das teilte die Stadt mit. Zuvor werde das neue Führungsseil eingebaut. Es war am Wochenende gerissen. Die Fähre trieb rund 400 Meter auf der Elbe, bevor die Besatzung den Anker werfen konnte. Das Landgericht Bremen entscheidet heute, ob es sich bei den neuen Milka-Tafeln um eine Kundentäuschung handelt. Geklagt hat die Verbraucherzentrale Hamburg. Sie kritisiert, die neuen Milka-Tafeln enthielten nur noch 90 statt 100 Gramm Schokolade. An der Verpackung sei das aber kaum zu erkennen.
11: Und jetzt der Blick auf die Straßen. Hier sind die neuesten Meldungen aus unserem Verkehrszentrum. A2 Richtung Berlin zwischen Allerengersleben und Bornstedt. Hier haben wir Stau für LKW wegen der Baustelle. Die B6 Ortsumgehung Köthen, die ist am Abzweig Lelitzer Straße in beiden Richtungen nach einem Unfall gesperrt. Im Landkreis Nordsachsen ist die Straße zwischen dem Abzweig Casabra und Salbitz nach einem Unfall gesperrt. Und auf der B173 ist die Ortsdurchfahrt Oberlungwitz nach einer Havarie gesperrt. Alle Witzer auch mobil auf mdrjump.de und in unserer App. Hier sind die aktuellsten. Auf der A9 Richtung München zwischen dem Schkolzer Kreuz und Großkugel. Auf der A71 Richtung Sangerhausen wird geblitzt zwischen Oberhof und Gräfenroda. Auf der B247 am Ortsausgang Warzer Richtung Westhausen. In Blankenburg in der neuen Halberstädter Straße stadtauswärts. In Chemnitz in der Frankenberger Straße stadtauswärts. In Halle Büschdorf in der Delitzscher Straße stadtauswärts und in Halle Döhlau in der Stadtforststraße in beiden Richtungen. Und jetzt haben wir noch eine Meldung von der A8 Richtung Göttingen. Zwischen Ahrenshausen und Friedland steht im Heidkopftunnel ein defekter LKW auf der rechten Fahrspur. Also pass auf. Und Stefanie hat noch was für uns.
13: Guten Morgen. In Kliez Richtung Marlitz-Scholene wurde der weiße Caddy hingestellt, um wunderschöne Fotos zu machen. Tschüss, fahrt alle vorsichtig.
11: Dankeschön. Habt ihr noch Staus oder Blitzer gesehen? Ruft einfach an, kostenlos. 0800 123 2340. Sarah, was haben wir für ein Wetterchen so?
14: Ja, weiter ein sehr wechselhaftes Wetter, um es jetzt mal vorsichtig zu formulieren. Der ein oder andere sagte, doch immer noch ziemlich schmuddelig. Also Wolken gibt's, Wind gibt's. Es gibt schon mal etwas Sonne zwischendrin, aber dann sind auch wieder Schauer und Gewitter unterwegs. Es ist Aprilwetter im Mai und es bleibt dazu unterkühlt mit 7 bis 14 Grad maximal. So richtig viel ändert sich die nächsten Tage über das für viele lange Feiertags- und Brückentagswochenende leider nicht. Also es bleibt wechselhaft und eher unterkühlt, auch wenn die Temperaturen tendenziell etwas ansteigen. Man kann schon mal einen Ausflug machen. Aber die Regenjacke sollte dann dabei sein.
15: Sehr geil. Danke.
16: Dankeschön.
17: Ja, super, danke.
14: Ah. So klingt's, wenn ihr plötzlich im neuen Football-Trikot oder im unterschriebenen Handball-Dress auflauft. Es ist bundesweiter Trikottag und da kleiden wir euch den ganzen Tag neu ein.
11: Und es geht weiter. Schlittschuhe an, wir gehen aufs Eis nach... Grimmelshow!
14: Ja.
11: 0800 123 2340. Jetzt anrufen und ein Eishockey-Trikot der Eispiraten Grimmelshow sichern. Da passt ihr locker rein, sag ich mal. 0800 123 2340. Nicht lang warten, sonst gehört jemand anderem das Trikot der Eispiraten. Also klingelt durch um 8.40 Uhr, also quasi gleich, geht das Ding raus.

0: So, Achtung, achso, ich weiß nicht, ob ich mit der Schlittschuhe bremsen kann. Und oh, geht doch. Gleich haben wir es 8.40 Uhr. Schönen guten Morgen. Hier ist die MDR Jump. Guten Morgen, Familie, am bundesweiten Trikottag.
1: Ja, da soll man ja im Trikot seines Lieblingsclubs auflaufen. Doch haben wir uns gedacht, den ganzen Tag spendieren wir euch die coolsten Trikots unserer erfolgreichsten Sportclubs im Osten. Wir waren schon auf dem Footballfeld, in der Handballhalle, auf dem Fußballrasen. Jetzt fehlt noch das Eis. Hier liegt ein nagelneues Trikot der Eispiraten-Krimmitschau.
0: Ja, wer wirft sich das Ding über? Mal gucken. Hier sind Sarah und Lars. Guten Morgen.
2: Hi.
0: Hallo.
2: Kuckuck.
0: Kuckuck.
3: Hallo.
0: Aha.
1: Ja, wer ist denn da? Da kommt noch jemand angeschlittert.
0: Moin, wer bist du denn?
3: Ich bin der Martin.
0: Ja, Martin, herzlich willkommen. Martin, wo kommst du her?
3: Ich komme aus Altenburg, gleich aus der Nähe von Krimmitschau.
0: Ja, mal wunderbar. Und was hast du mit Eishockey zu tun, mein Lieber?
3: Ja, ich bin Eishockey-Fan und spiele seitdem ich 14 bin selber Eishockey in der Hobbymannschaft.
0: Ah, siehst du, ist ja toll.
1: Geht's da genauso hart zu? Oh, liebe Grüße an die Kollegen, an die Kameraden. Sag mal, geht's bei euch genauso hart zu wie bei den Profis? Das ist ja manchmal schon ziemlich, also ich sag mal, jetzt nichts für Weicheier.
3: Ja. Ja, ganz so hart geht's bei uns nicht zur Sache, aber es geht schon zur Sache.
0: Okay, wenn du dich da auskennst, es ist ja jetzt auch Eishockey-WM, geht gegen Finnland. Immer? Wie weit kommen wir?
1: Ständig.
0: Was glaubst du, ja? Hast du einen Tipp?
3: Na, ich hoffe, dass wir ins Finale kommen, auf jeden Fall.
0: Ja, das hoffen wir natürlich auch. Gut, in diesem Augenblick bist du schon mal im Finale, denn du gewinnst das Eishockey-Trikot der Eispiraten Krimmitschau. Herzlichen Glückwunsch, mein Lieber.
3: Super, vielen Dank.
0: Yeah. Und es geht immer weiter. Das nächste Trikot liegt schon bereit. Gibt es dann bei Felix Schmutzer zu gewinnen. Ne? Und wenn ihr so lange nicht warten wollt, schnell auf unseren Instagram-Kanal vorbeischauen. Da haben wir nämlich die Niners Chemnitz, die da was bereitgelegt haben. Also, es ist hier... Stell dich was los. Oha. Ja, hör mal. Oha, oh, oh, oh, dann alles Liebe. Ein tolles Wochenende. Ja, ja, hau rein und weiter viel Spaß.
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0: Tja, morgen ist Feiertag, aber heute kümmert sich Tiesto noch um The Business, ne? Um gleich 8:45. Oh yeah, guten Morgen. Hier ist die Mnet-Job, guten Morgen Familie am Mittwoch. Und falls ihr wissen wollt, was für Nachrichten da so in unserer guten Morgen Familie WhatsApp-Chat-mäßig so ausgetauscht werden, ja, zum Beispiel solche hier. Ja.
1: Ja. Ich wollte euch mal mitteilen, was Millie so zu sagen hat. Man macht das so als Mama.
0: Ja.
1: Man langweilt Menschen mit den eigenen Kindern.
0: Ja, das ist dir gelungen auf jeden Fall. Aber ich glaube, ja, damit könnten wir auch einen Welthit landen.
1: Ein Welthit?
0: Ja. Aha. Wie Alex Rollins das macht. Pass mal auf. Hier ist Fever Dream in der MDR Jump. Guten Morgen, Familie. Achtung, pass mal auf.

0: 8.47 Uhr, ja, die MDR-Shop. Guten Morgen, Familie, ist ja Mittwoch, der Tag vor dem Männertag.
1: Ja, da werden dann ja gerne gröhlende Bollerwagen durch die Gegend gezogen. Ja. Ihr habt schon tolle Fotos von euren Gefährten geschickt, unter anderem mit einem großen Regenschirm drüber, was wichtig ist. Aber man muss sagen, Christi Himmelfahrt könnte dieses Jahr auch ganz anders klingen.
0: Ach nee, ey, was ist denn...
1: So zum Beispiel.
0: Oh nein, das hat auch noch Zeit. Ich habe 6, 7 Monate.
1: Nicht in diesem Jahr. Wir haben vorhin schon mal kurz drüber gesprochen. Auf Schloss Moritzburg wird diesen Sommer 3 Haselnüsse für Aschenbrödel als Musical aufgeführt. Deshalb zeigt der MDR den Film morgen Nachmittag ausnahmsweise mal im Frühling im Fernsehen.
0: Der MDR, außer Rand und Band. Also ich meine, okay, also alle, die jetzt freiwillig mitten im Mai auf dem Sofa sitzen bleiben, um sich ein Weihnachtsmärchen anzugucken, also euch ist nicht mehr zu helfen. Aber für alle anderen haben wir, glaube ich, noch ein paar Tipps. Jede Menge sogar.
1: Tipps? Ja? Ach so, Tipps? Ja. In Schwarzenberg, da steigen die Eisenbahntage. In Bad Frankenhausen sind ja die Segelflieger unterwegs und in Marienberg ist Marktfest. Und auch der Nilsee vom SV Umverstedt hat sich gemeldet. Da steigt wohl morgen ein großes Familienfest.
2: Hallo, liebes MDR Jump Team. Ja, wir haben vorbereitet eine große Hüpfburg für die Kids. Wir haben kostenloses Kinderschminken. Es gibt kostenlose Fassbrause für die Kids. Für die Großen natürlich gibt es ein Fass Freibier.
0: Ja.
2: Und es gibt Leckeres vom Rost. Donnerstag, großes Familienfest auf unserem Sportplatz in Umverstedt.
0: Also ich fasse mal zusammen, egal was ihr vorhabt, Hauptsache es liegt was auf dem Rost. Ja,
1: und dann damit schön zu Aschenbrödel auf die Couch.
0: Sag mal,
1: geschneit hat es ja gestern schon, es passt.
0: Kannst du mal aufhören jetzt einfach. Ich bin wirklich,
1: ich bin drin.
0: Ich gebe es einfach auf, drin. Das ist schlimm.
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6: Guten Morgen an diesem frühen Mittwoch, kurz vorm Feiertag. Ja, und das Wichtigste heute Morgen, das haben wir jetzt für euch.
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8: Um 9 Uhr mit Martin Nass. Die Spitzen von Union und SPD haben ihren Fahrplan für die kommenden Wochen beschlossen. Nach stundenlangen Beratungen teilten Teilnehmer mit, man wolle in den nächsten Wochen die Details zu einer Rentenreform und einer Reform der Einkommensteuer abstimmen. Der CO2-Preis solle wegen der hohen Energiekosten im kommenden Jahr nicht weiter steigen. Den Angaben zufolge will die Regierung außerdem für den Bundeshaushalt im kommenden Jahr nicht auf Reserven zurückgreifen. Das Bundesamt für Verfassungsschutz will bei der Terrorabwehr künftig eine Analysesoftware aus Frankreich nutzen. Das berichten WDR, NDR und Süddeutsche Zeitung. Demnach kann die europäische Software große Datenmengen verarbeiten. Sie soll Produkte der umstrittenen US-Firma Palantir ersetzen. Verfassungsschutzpräsident Sinan Selin hatte zuletzt erklärt, er wolle Abhängigkeiten von den USA vermeiden. Kritiker befürchten, dass US-Geheimdienste über amerikanische Programme Daten ausspionieren könnten. Der tödliche Anschlag auf den Magdeburger Weihnachtsmarkt ist nach Ansicht von Experten durch Behördenfehler begünstigt worden. Wie die Mitteldeutsche Zeitung berichtet, steht das im Entwurf des Abschlussberichts des Parlamentarischen Untersuchungsausschusses. Das Gremium weist die politische Hauptverantwortung der Stadtverwaltung Magdeburg zu. Das Sicherheitskonzept für den Markt sei veraltet gewesen. Außerdem habe die Polizei nicht erkannt, was für eine Gefahr vom Täter ausgehe. Die Landesregierung habe Zuständigkeiten nicht klar geregelt. Die Bundesregierung will heute härtere Strafen für den Einsatz von sogenannten K.O.-Tropfen beschließen. Wenn die Substanzen bei einem Raub- oder Sexualdelikt eingesetzt werden, sollen sie künftig ähnlich eingestuft werden können wie eine Waffe oder ein gefährliches Werkzeug. Damit würde das Strafmaß steigen. Außerdem will die Regierung das neue Gebäudemodernisierungsgesetz auf den Weg bringen. Anders als beim bisherigen sogenannten Heizungsgesetz dürfen Hauseigentümer künftig selbst entscheiden, ob sie mit Öl, Gas, Wärmepumpe oder anderen Technologien heizen. Die ökumenische Arbeitsgruppe Homosexualität und Kirche kritisiert die Haltung des Papstes zu Segnungen homosexueller Paare. Sprecher Markus Gutfleisch sagte dem MDR, der Vatikan halte an einem traditionellen Ehebild fest. Das sei in der heutigen Zeit nicht mehr verständlich. Auslöser war die Ankündigung des Münchner Kardinals Reinhard Marx, auch die Segnung gleichgeschlechtlicher Paare zu erlauben. Papst Leo XIV. Reagierte darauf mit Ablehnung. Das waren die Nachrichten.
6: 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Hier sind die neuesten Meldungen aus dem MDR Jump Verkehrszentrum. A2 Richtung Berlin zwischen Allerengersleben und Bornstedt. Stau für Lkw wegen der Baustelle. Vorsicht auf der A9 Richtung München zwischen dem Dreieck Potsdam und Beelitz-Hallstätten. Da haben wir eine ungesicherte Unfallstelle. Und die B6 Ortsumgehung Köthen am Abzweig Lelitzer Straße in beiden Richtungen nach einem Unfall eine Sperrung. Im Landkreis Nordsachsen, da ist die Straße zwischen dem Abzweig Kasab Zebra und Salbitz nach einem Unfall gesperrt. Und auf der B173 ist die Ortsdurchfahrt Oberlungwitz nach einer Havarie gesperrt. Also ist doch einiges los heute Morgen. Alle Blitze auch mobil auf mdrjump.de und in unserer App. Hier sind die aktuellsten. Auf der A9 Richtung München zwischen Hermsdorf Süd und Lederhose wird geblitzt. Auf der A71 Richtung Sangerhausen zwischen Oberhof und Grevenroda. Auf der B6 an der Abfahrt Bernburg-West Richtung Köthen, in Blankenburg, in der neuen Halberstädter Straße stadtauswärts, in Chemnitz, in der Leipziger Straße stadtauswärts in Höhe der A4, in Halberstadt in der Magdeburger Chaussee stadtauswärts, in Hündorf Richtung Wilsdruff, in Klietz Richtung Marlitz und in Rudolstadt in der Klinghammer Straße Richtung Bayreuther Platz. Habt ihr auch noch was gesehen? Staus oder Blitze? Ruft einfach an, kostenlos. 0800 123 2340. Und jetzt gucken wir aufs Wetter. Fürchte ich Schlimmstes, Sarah. Wie wird's?
9: Naja, immerhin müssen wir uns an nichts Neues gewöhnen. Ja, ne? Wir hatten die letzten Tage alles und bekommen auch weiterhin alles. Toll. Viele Wolken, Wind, etwas Sonne, Schauer sind unterwegs, einzelne Gewitter kommen auch nochmal runter. Also das Aprilwetter im Mai, das bleibt und das ist weiter unterkühlt mit 7 bis 14 Grad maximal heute. Und die nächsten Tage ändert sich nicht viel. Über das für viele lange Feiertags- und Brückentagswochenende bleibt es wechselhaft und eher kühl, auch wenn die Temperaturen tendenziell von Tag zu Tag ein klein wenig ansteigen. Die 20 Grad Marke ist noch nicht in Sicht.
6: Guten Morgen.
9: Gleich 8:55.
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9.14 Uhr haben wir das. Hier ist die M-Netcham. Guten Morgen, Familie. Und wir haben drei Sofortmeldungen. Vorsicht auf der A71 Richtung Sangerhausen. Zwischen Gräfenroda und Ilmener West, da haben wir ein Holzteil auf der linken Fahrspur. Vorsicht auf der A72 Richtung Leipzig. Zwischen dem Dreieck Hochfranken und Pirk, da liegen Fahrzeugteile auf der Fahrbahn. Und die A38 Richtung Göttingen ist zwischen Ahrenshausen und Friedland wegen Bergungsarbeiten im Heidkopftunnel gesperrt. Also bitte vorsichtig fahren und

0: Guten Morgen, 9:18 Uhr. Die Abendshow, guten Morgen, Familie ist hier. Am Mittwoch.
1: Und auch heute gilt da mal wieder, Vorbereitung ist alles. Also die Frage ist ja nur, wie man Himmelfahrt verbringen möchte.
0: Ja.
1: Also am Terrassentisch oder vielleicht eher unterm Terrassentisch.
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3: So, Männer, Hand an den Flieder. Wer steckt heute mitten in den Vorbereitungen zum morgigen Männertag? Ich gebe zu, dass hier bei uns diese Art der Einstimmung auf den großen Tag mächtig nachgelassen hat. Warum? Das Alter macht eben doch weiser oder einfach nur schwächer für das, was wir da früher an so einem Tag abgezogen haben. Wenn ich nur dran denke. Früh um 10 treffen, unten an der Linde, vorglühen beim Christian. Danach checken der Ausrüstung und des allgemeinen Gesundheitszustandes, denn wer jetzt schon angefangen hatte zu schwächeln, durfte gar nicht erst mit auf große Runde. Diese betrug nicht selten 40 und mehr Kilometer und dauerte im Schnitt zwischen 6 und 10 Stunden. Da musste man schon gut konditioniert sein. Ja, danach nochmal zum Christian in die Linde und die Tour auswerten. Wer Glück hatte, wurde von seiner Frau nach Hause gebracht. Für all die anderen dauerte der Heimweg, auch wenn es nur 100 Meter waren, oft bis es helle wurde. Und heute, ach du lieber Gott, da treffen wir uns mal bei dem, da trinken wir ein, maximal 2 Bier, ja, kein Schnaps, weil den vertragen wir nicht mehr, und dann ist auch schon wieder Schicht im Schacht. Und ganz ehrlich, bei dieser Art zu feiern, muss bei uns nicht Männertag drüberstehen. All den anderen ist schön Feiertag.
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6: 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Guten Morgen, Familie. Es ist gleich 9.30 Uhr und jetzt die Meldungen zur halben Stunde mit Martin Nass.
7: In Chemnitz ist am Abend ein Kind aus einem Fenster im vierten Stock gestürzt. Das bestätigte die Polizei dem MDR. Demnach befindet sich der Dreijährige schwer verletzt im Krankenhaus. Zu den Hintergründen ist noch nichts bekannt. Bundesbankpräsident Joachim Nagel macht sich für eine umfassende Rentenreform mit längerer Lebensarbeitszeit stark. Nagel sagte dem Handelsblatt, das gesetzliche Rentenalter sollte nach 2031 systematisch an die steigende Lebenserwartung gekoppelt werden. Zugleich begrüßte er die geplante Stärkung der kapitalgedeckten Säule für die Altersvorsorge. In Argentinien haben Zehntausende Menschen gegen die Kürzung von Mitteln für öffentliche Universitäten protestiert. Allein in der Hauptstadt Buenos Aires nahmen nach Angaben der Organisatoren rund 600.000 Menschen an Kundgebungen teil. Hintergrund ist vor allem die Sparpolitik von Präsident Javier Milei.
6: Und jetzt der Blick auf die Straßen. Hier sind die neuesten Meldungen aus unserem Verkehrszentrum. A2 Richtung Berlin zwischen Allerengersleben und Bornstedt. Stau für LKW wegen der Baustelle. Die A38 Richtung Göttingen ist zwischen Ahrenshausen und Friedland wegen Bergungsarbeiten im Heidkopftunnel gesperrt. Zurzeit Stau bis Hallbad Heiligenstadt. Und Vorsicht auf der A71 Richtung Sangerhausen zwischen Gräfenroda und Ilmener West. Hier liegt ein Holzteil auf der linken Fahrspur. Nach Unfällen sind gesperrt die B6 Ortsumgehung Köthen am Abzweig Lelitzer Straße im Landkreis Bautzen. Die Stolpe in der Straße zwischen Fischbach und der B6 und im Landkreis Nordsachsen zwischen dem Abzweig Kassabra und Salbitz. Alle Blitzer auch mobil auf mdrjump.de und in unserer App hier die aktuellsten auf der A9 Richtung München zwischen Hermsdorf Süd und Lederhose, auf der B6 an der Abfahrt Bernburg West Richtung Köthen wird geblitzt, in Chemnitz in der Leipziger Straße stadtauswärts in Höhe der A4, in Erfurt in der Ahrenstädter Straße, Ahrenstädter Chaussee, Entschuldigung, stadteinwärts, in Görlitz in der Nieskier Straße stadteinwärts, in Halberstadt in der Magdeburger Chaussee stadtauswärts, in Halle in der Trotha Straße stadtauswärts, da sind sie wieder umgezogen, aha, in Hündorf Richtung Wilsdruff, das hört er gar nicht mehr auf, in Klietz Richtung Mahlitz und in Rudolstadt in der Klinghammer Straße Richtung Bayreuther Platz. Habt ihr auch noch was gesehen? Staus oder Blitzer? Ruft einfach an, kostenlos. 0800 123 2340. So, Sarah, was haben wir für ein Wetter?
8: Ja, das Wetter von heute, das bringt mal wieder alles ähnlich wie die letzten Tage. Also viele Wolken auf der einen Seite, Wind auf der anderen Seite. Dann gibt es ein bisschen Sonne, Schauer sind unterwegs und einzelne Gewitter kommen auch noch mal runter. Es bleibt unterkühlt dazu, 7 bis 14 Grad sind drin und die nächsten Tage ändert sich auch nicht viel. Also über das für viele lange Feiertags-Brückentagswochenende bleibt es wechselhaft unterkühlt, auch wenn die Temperaturen tendenziell etwas ansteigen. Also ich würde sagen, Ausflugswetter ja, aber dann doch bitte mit Regenjacke.
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1: Guten Morgen, hier ist die Peggy. Grüß euch.
2: Sag mal, Peggy, was bist denn du so gut gelaunt? Das ist ja fast beunruhigend.
1: Naja, ich habe halt gut geschlafen. Gestern hatte ich ins Bett gegangen und dann...
3: alles gut.
1: Der Hund hat beruhigend geschnarcht die Nacht und da kann man gut schlafen.
2: Ich hatte jetzt natürlich gehofft, du hast irgendeinen Geheimtrick, morgens so fit zu sein, aber der geheime Trick ist früh ins Bett gehen. Na gut, das ist natürlich...
1: Ja, wenn man es schafft, dann ja.
3: Ja, das ist sehr vernünftig, nicht wie andere Serien schauen bis in die Nacht, Sarah, aber gut.
4: Morgen, hier ist der Lars.
3: Ja, Lars, herzlich willkommen in der Show, lieber Lars.
2: Ich weiß nicht, ob ich das verkrafte, gleich zwei Lase in der Show.
3: Ja, das ist natürlich...
4: Ah, das geht schon zum frühen Morgen.
3: Eben.
2: Okay. Auf Schloss Moritzburg, da wird diesen Sommer 3 Haselnüsse für Aschenbrödel als Musical aufgeführt.
3: Aha.
2: Und deshalb zeigt der MDR den Film morgen Nachmittag ausnahmsweise im Frühling im Fernsehen.
5: Morgen, also ich finde das richtig cool mit 3 Haselnüsse für Aschenbrödel.
6: Ich habe gerade gehört im Radio, dass Aschenbrödel morgen im Fernsehen laufen soll.
3: Ja.
6: Das ist richtig geil.
3: Sag mal.
6: Weihnachten, ja, ist er lange hin. Aber Aschenbrödel, der Film geht eigentlich immer.
3: Also Leute, ich weiß nicht, was ich davon halten soll. Wir entfremden uns alle immer mehr. Und ich muss euch auch sagen, es kommt jetzt nicht Last Christmas hier in der Guten Morgen Familie.
2: Ne? Schade eigentlich.
3: Nicht solange ich hier sitze.
7: Guten Morgen, hier ist die Annette aus Coswig.
3: Ja, hallo Annette aus Coswig. Herzlich willkommen in der Show. Du klingst aber auch gut gelaunt heute.
7: Ja, ich habe heute frei.
3: Du hast heute schon frei und morgen musst du arbeiten, du hast dann auch frei.
7: Nee, da habe ich auch frei.
3: Das ist hervorragend.
2: Da kann man auch mal gute Laune haben.
3: Da finde ich aber auch.
2: Ja. Und jetzt gibt es auch noch Kohle, also du musst es wirklich übertreiben.
3: Das ist ja unglaublich.
2: Am bundesweiten Trikottag, wir machen mit. Wir haben den ganzen Tag Trikots der besten Sportclubs im Osten am Start. Von Kegeln bis Football oder Tischtennis, es ist alles mit dabei.
3: Jetzt wird's blau-weiß. Ein Original-Trikot des 1. FC Magdeburg wartet auf euch. Hier sind Sarah und Lars. Wer ist denn dran? Guten Morgen.
8: Ja, guten Morgen. Hier ist der Jan.
3: Ja, Jan, herzlich willkommen. Wo kommst du her?
8: Ja, Magdeburg.
3: Ja, Magdeburg.
2: Na, das
3: natürlich
2: passt
3: sehr gut.
2: Ja.
8: Einmal immer. Jawohl.
3: Jawohl. Und sag mal, wie sieht's aus? Sonntag gegen Lautern?
8: Wird spannend. Ich hoffe und glaube. Wer liebt, der glaubt. Jawohl.
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9: Um 10 Uhr mit Martin Nass. Grünen-Chef Felix Banatschak hat die Ergebnisse des jüngsten Koalitionsausschusses kritisiert. Er sagte am Morgen im ZDF, die Leute warteten auf Entlastungen, bekämen sie aber nicht. Die Regierung sei nur eingeschränkt handlungsfähig. Union und SPD hatten sich in der Nacht zwar auf einen Fahrplan für Reformen geeinigt, aber keine weiteren Entlastungen beschlossen. Nach Teilnehmerangaben vereinbarten sie, den CO2-Preis auf Sprit und Heizöl sowie Gas im kommenden Jahr nicht anzuheben. Außerdem sollen für den Bundeshaushalt 2027 keine Rücklagen genutzt werden, um Lücken zu schließen. Das Bundesamt für Verfassungsschutz will bei der Terrorabwehr künftig eine Analysesoftware aus Frankreich nutzen. Das berichten WDR, NDR und Süddeutsche Zeitung. Demnach kann die europäische Software große Datenmengen verarbeiten. Sie soll Produkte der umstrittenen US-Firma Palantir ersetzen. Verfassungsschutzpräsident Sinan Selin hatte zuletzt erklärt, er wolle Abhängigkeiten von den USA vermeiden. Der tödliche Anschlag auf den Magdeburger Weihnachtsmarkt ist nach Ansicht von Experten durch Behördenfehler begünstigt worden. Wie die Mitteldeutsche Zeitung berichtet, steht das im Entwurf des Abschlussberichts des Parlamentarischen Untersuchungsausschusses. Das Gremium weist die politische Hauptverantwortung der Stadtverwaltung Magdeburg zu. Das Sicherheitskonzept für den Markt sei veraltet gewesen. Außerdem habe die Polizei nicht erkannt, was für eine Gefahr vom Täter ausgehe. Die Landesregierung habe Zuständigkeiten nicht klar geregelt. Die Bundesregierung will heute härtere Strafen für den Einsatz von sogenannten K.O.-Tropfen beschließen. Wenn die Substanzen bei einem Raub- oder Sexualdelikt eingesetzt werden, sollen sie künftig ähnlich eingestuft werden können wie eine Waffe oder ein gefährliches Werkzeug. Damit würde das Strafmaß steigen. Außerdem will die Regierung das neue Gebäudemodernisierungsgesetz auf den Weg bringen. Im Gegensatz zur bisherigen Gesetzeslage sehen die Pläne vor, dass Öl- und Gasheizungen langfristig weiter betrieben und neu eingebaut werden können. An den Stränden der ostfriesischen Inseln Borkum und Jüst sind Paraffinstücke angespült worden. Wie die Wasserschutzpolizei mitteilte, werden die Strände gesäubert. Eine Gefährdung für Besucher bestehe derzeit nicht. Paraffin ist ein ungiftiges Erdölprodukt, das unter anderem zur Herstellung von Kerzen und Krebs verwendet wird. Es kann zum Beispiel von Schiffen stammen, die Öl- oder Chemikalienreste aus ihren Tanks in die Nordsee entsorgen. Das waren die Nachrichten.
10: 2 nach 10, hier ist MDR Jump mit dem zuverlässigsten Verkehrsservice im Osten und mit den neuesten Meldungen. Dazu A2 Richtung Berlin zwischen Allerengersleben und Bauernstedt. Hier gibt's Stau für LKWs wegen einer Baustelle. Dann Vorsicht auf der A9, wenn ihr Richtung München unterwegs seid, zwischen Hermsdorf Süd und Lederhose. Hier liegt eine Holzlatte auf der linken und mittleren Fahrspur. Und Vorsicht A9 im weiteren Verlauf nach München zwischen Lederhose und Triptis, ein Metallteil auf der Fahrbahn. Nach Unfällen sind aktuell gesperrt im Landkreis Bautzen die Stolpener Straße zwischen Fischbach und der B6 und im Landkreis Nordsachsen, die Straße zwischen dem Abzweig Casabra und Salbitz. Und jetzt sind wir bei den Blitzern. Die gibt's mobil auf mdrjump.de und in unserer App zu finden. Die aktuellsten stehen auf der A9 nach München zwischen Hermsdorf Süd und Lederhose. Dann auf der B6 an der Abfahrt Bernburg West Richtung Köthen. Auf der B100 wird Richtung Bitterfeld auf Höhe der A14 geblitzt. Außerdem in Chemnitz hier ein Blitzer in der Leipziger Straße stadtauswärts so auf Höhe der A4. In Erfurt wird in der Arnstädter Chaussee stadteinwärts geblitzt. Außerdem in Görlitz in der Nieskier Straße hier stadteinwärts. In Halle 2 Blitzer, Europa-Chaussee auf Höhe Dieselstraße, wenn ihr Richtung Ammendorf runterfahrt, und Trotaer Straße, hier stadtauswärts ebenfalls ein Blitzer. Außerdem Blitzer zwischen dem Abzweig Kleutsch und Solnitz, in Rudolstadt in der Klinghammer Straße Richtung Bayreuther Platz. Zwischen Seifennersdorf und Neugersdorf wird in beiden Richtungen geblitzt. Und habt ihr noch Staus oder Blitzer gesehen? Ruft uns gerne an, kostenfrei unter 0800 123 2340. So, ich würde sagen, der Wettertiefpunkt ist erreicht. Ab jetzt geht's langsam wieder aufwärts. Wir haben in Bernburg 9 Grad gemessen, in Meiningen 6, Bautzen 8 Grad. Das ist schon mal doppelt so warm wie gestern zur selben Zeit. Dazu allerdings am Himmel selbe Spielchen wie in den letzten Tagen, Schauer und Gewitter. Ganz selten gibt's heute auch mal Sonne und auch morgen, der Feiertag, fällt ganz schön ins Wasser. Schauer, Gewitter, wärmer wird's dann wirklich erst am Wochenende.
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10: Mit Felix Schmutzer. Ich wünsche euch einen schönen Mittwochvormittag und heute ist echt Ausnahmezustand. Zumindest, wenn man das klamottentechnisch betrachtet. Heute ist der bundesweite Trikottag. Fußball, Bowling, Schach. Es ist ganz egal. Mit dem Tragen der Trikots soll heute ein Statement für den Vereinssport bei uns in Deutschland gesetzt werden. Und da machen wir nicht nur mit. Wir machen euch sogar zum Botschafter. Jede Stunde schenke ich euch hier nämlich bei mir Trikots aus unseren absoluten Vereinsperlen hier im Osten. Und das geht gleich mit den ganz schweren Jungs los. Das Originaltrikot nämlich der Saale Bulls, der Eishockey-Oberliga-Biester aus Halle an der Saale. Das könnt ihr euch jetzt in euren Trophäenschrank hängen oder noch besser anziehen, wenn ihr es habt. Und damit draußen rumlaufen und ein Statement setzen. Ruft jetzt an, dann schenke ich euch mit Glück das Trikot der Saale Bulls aus Halle. Hier die Hotline und die ist kostenfrei für euch. 0800 123 2340.
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0: Just Mites hier bei MDR Jump. Und es gibt ja Menschen, die können mit Turnschuhen oder mit Wanderstiefeln so gar nichts anfangen. Aber mit diesen Teilen hier fühlen die sich so richtig, richtig wohl. Auf Kufen nämlich. Das sind die Eishockeymänner der Saale Bulls aus Halle. Die stellen wirklich jede Kati Witt in den Schatten. Und jetzt könnt ihr die Jungs mit breiter Brust unterstützen. Heute zum Trikottag schenken wir euch nämlich das ganz aktuelle, das 25er, 26er Trikot der Jungs an der 0800 123 2340, dass ihr auch mal so ein Statement zeigen könnt. Kostenlos die Hotline. Wer ist bei mir am Telefon? Hier ist Felix. Hi.
1: Moin, hier ist der Stefan aus Eisleben.
0: Stefan, grüße dich. Bist du Hardcore-Fan?
1: Absolut.
0: Das heißt, du bist auch bei diesen ganzen Auswärtsspielen immer mit dabei?
1: Ja, so wie es natürlich passt, immer.
0: Was sind so die weitesten Touren, die du bisher gefahren bist?
1: Die weiteste Tour bis jetzt war auf jeden Fall Selb, also an der tschechischen Grenze.
0: Ja.
1: Ja, aber Kilometer spielen da keine Rolle.
0: Ja, wie sich das für einen richtigen Fan gehört, ne? Jetzt kannst du uns bestimmt auch eine kleine Lobeshymne auf diesen neuen Eisdom, das ist ja das Stadion in Halle, halten. Die haben ja so eine neue Eishalle, ganz kurz zur Erklärung, die alte ist bei so einem Saale-Hochwasser mal abgesoffen und dann ist da ein neues Ding gebaut worden. Und da gab es doch riesige Diskussionen, da haben wir, glaube ich, auch drüber berichtet. Wie ist denn diese schicke neue Halle jetzt? Erzähl mal.
1: Ah, es ist unglaublich gut geworden. Es gibt so viele tolle Sachen im Eisdom, abgesehen von dem super Fanblock. Allgemein, das Stadion ist Wahnsinn und ich selber bin froh, dass es so geworden ist und freue mich jedes Mal, wenn ich dorthin fahren kann.
0: Cool, da spricht der überzeugte Fan davon. Das Trikot 25, 26 hast du hoffentlich noch nicht, oder?
1: Nein, noch nicht.
0: Siehste, dann hat sich das gelohnt, der Anruf, denn du gewinnst das aktuelle Trikot, sogar Player Worn heißt das, also Spieler getragen. Und es gibt noch eine persönliche Message vom Sportdirektor für dich mit.
2: Sei gegrüßt, hier ist Christian Hommel von den Saale Bulls. Herzlichen Glückwunsch zu diesem tollen Gewinn. Viel Spaß mit diesem Trikot. Es ist was ganz Besonderes. Wurde von einem Spieler persönlich getragen. Bleib uns weiter treu. Feuer uns an, besuch uns und wir machen den Eisdom zur Festung. Ciao.
0: Ja, das muss man dir ja nicht zweimal sagen, Stefan, ne?
1: Mega. Ich bin richtig happy.
0: Sehr cool. Dann hat es mich gefreut. Hab ein schönes, hoffentlich langes Wochenende. Danke für einen Anruf. Mach's gut.
1: Ich bedanke mich. Ciao.
0: Ciao, ciao. Und nächste Stunde geht's weiter mit Trikots. Achtung dann in Veilchenlila. Am Trikottag hier bei MDR Jump.

Genau, 10:20 und eine Sofortmeldung erreicht uns aus dem MDR Jump-Verkehrszentrum für euch auf der A9. Vorsicht, zwischen Hof West und Münchberg Nord, hier läuft eine Entenfamilie auf der Fahrbahn. Fahrt hier bitte besonders vorsichtig.

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5: 10.29 Uhr, eine Minute vor 10:30. Ihr hört MDR Jump mit den Meldungen zur halben Stunde von Martin Nass jetzt.
6: In Sachsen-Anhalt gibt es Warnstreiks in der Ernährungswirtschaft. Nach Angaben der Gewerkschaft Nahrung, Genuss, Gaststätten ruht seit heute früh die Produktion in der Sektkellerei Rotkäppchen in Freiburg und beim Getränkehersteller MEG in Jessen. Es geht den Beschäftigten um eine Ost-West-Angleichung der Löhne. Deutschlands größter Versicherungskonzern Allianz hat zum Jahresauftakt so viel Gewinn erwirtschaftet wie nie zuvor in einem Quartal. Das Unternehmen erklärte, das operative Ergebnis habe um 6,6% zugelegt auf einen Rekordwert von 4,5 Milliarden Euro. In Brandenburg haben Viehdiebe zum dritten Mal binnen weniger Wochen Dutzende Rinder gestohlen. Dieses Mal meldete Grano im Spree-Neiße-Kreis den Diebstahl von 31 Zuchttieren. Landesbauernpräsident Henrik Wendorf geht davon aus, dass dahinter eine Bande steckt und die Rinder illegal im Ausland geschlachtet werden.
5: Jetzt und die neuesten Meldungen sind hier aus dem MDR-Jump-Verkehrszentrum A2 nach Berlin. Zwischen Allerengersleben und Baumstedt gibt es Stau für LKWs. Da wird aktuell gebaut. Dann sind nach Unfällen gesperrt im Landkreis Bautzen die Stäubener Straße zwischen Fischbach und der B6 und im Landkreis Nordsachsen die Straße zwischen dem Abzweig Kassabra und Salwitz. In Großobringen auf der B85 im Bereich Weimarische Straße. Achtung, da liegt ein Gullideckel auf der Fahrbahn. Und es wird geblitzt auf der B100 Richtung Bitterfeld auf Höhe der A14. Dann in Dresden Blitzer hier in der Grundstraße, wenn ihr Richtung Körnerplatz fahrt. In Erfurt steht einer in der Arnstädter Chaussee hier stadteinwärts. In Halle wird in der Europachaussee Richtung Ammendorf auf Höhe der Dieselbrücke geblitzt, dann zwischen dem Abzweig Kleutsch und Sollnitz und zwischen Seifennersdorf und Neugersdorf hier in beiden Richtungen. Und habt ihr noch Staus oder Blitzer gesehen? Ruft uns gerne an, kostenfrei unter 0800 123 2340. Und wirklich Respekt an alle, die morgen mit dem Bollerwagen losziehen. Die sind dann alle wahrscheinlich nächste Woche krank. Das Wetter morgen nämlich anspruchsvoll, sagen wir es so. Es geht ja heute schon los in Halle mit 8 Grad, Erfurt 7, Dresden 8 Grad. Und dasselbe Spielchen wie den letzten Tagen werden wir auch morgen haben. Schauer und Gewitter, ganz selten mal so ein kleines Sonnenstrählchen, ein Sonnenstrahl, muss man nicht verniedlichen. Aber morgen, der Feiertag, fällt halt im Großen und Ganzen ziemlich ins Wasser, bleibt nämlich relativ kalt. Erst zum Wochenende gehen die Temperaturen wieder ein bisschen nach oben.
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Hier ist nochmal das MDR Jump Verkehrszentrum mit einer Sofortmeldung. Vorsicht auf der A4 Richtung Frankfurt zwischen Bad Hersfeld und dem Kirchheimer Dreieck befindet sich eine ungesicherte Unfallstelle.

dicke Jacken, Regenschirme. Hab heute Morgen auf dem Fahrrad sogar so ein paar Fahrradfahrer mit Handschuhen gesehen, ja. Es fühlt irgendwie gefühlstechnisch voll in die Irre, denn es ist eben doch schon Mitte Mai. Und das merken wir hier bei MDR Jump in der Musik. Jetzt kommen nämlich so langsam die ganzen Sommerhit-Kandidaten um die Ecke. Nico Santos zum Beispiel mit seiner Lagerfeuer-Kuschelnummer Optimist. Die spiele ich euch nachher noch. Oder auch das Berliner DJ-Duo Fastboy. Die haben eine Single rausgebracht, Beautiful Life heißt die. Und wenn man die so hört, dann fühlt man sich innerlich wirklich direkt in so einem Club in Ibiza oder am Strand auf Rügen. So schön mit einem Aperol in der Hand. Ich finde cool, wenn Musik das kann. Hier ist Fastboy, Beautiful Life.

Kultmusik hier bei MDR Jump von REM. Es ist Mittwoch, der 13. Mai und es keimt so ein bisschen Hoffnung auf bei den insolventen Autozulieferern Bohai Automotive und der Schote-Gruppe im Harz. Die sollen jetzt nämlich doch für 6 Monate, also immerhin ein halbes Jahr, weiterarbeiten können. Dafür hatte Sachsen-Anhalts Ministerpräsident Sven Schulze Gespräche mit dem Hauptkunden, mit Volkswagen nämlich, geführt. Und in diesen 6 Monaten soll die Zeit nochmal genutzt werden, um nach möglichen neuen Investoren zu suchen. Da fällt also vielen ein Stein vom Herzen, auch wenn die Probleme damit, klar, noch lange nicht gelöst sind. Wir bleiben für euch dran und es gibt mehr Aktuelles gleich in 11 Minuten in unseren MDR Jump Nachrichten. Punkt 11 für euch.

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12: Um 11 Uhr mit Martin Nass. Grünen-Parteichef Felix Banatschak hat die Ergebnisse des jüngsten Koalitionsausschusses kritisiert. Er sagte am Morgen im ZDF, die Leute warteten auf Entlastungen, bekämen sie aber nicht. Die Regierung sei nur eingeschränkt handlungsfähig. Union und SPD hatten sich in der Nacht zwar auf einen Fahrplan für Reformen geeinigt, aber keine weiteren Entlastungen beschlossen. Nach Teilnehmerangaben vereinbarten sie, den CO2-Preis auf Sprit, Heizöl und Gas im kommenden Jahr nicht anzuheben. Außerdem sollen für den Bundeshaushalt 2027 keine Rücklagen genutzt werden, um Lücken zu schließen. Das Bundesamt für Verfassungsschutz will bei der Terrorabwehr künftig eine Analysesoftware aus Frankreich nutzen. Das berichten WDR, NDR und Süddeutsche Zeitung. Demnach kann die europäische Software große Datenmengen verarbeiten. Sie soll Produkte der umstrittenen US-Firma Palantir ersetzen. Verfassungsschutzpräsident Silan Seelen hatte zuletzt erklärt, er wolle Abhängigkeiten von den USA vermeiden. Kritiker befürchten, dass US-Geheimdienste über amerikanische Programme Daten ausspionieren könnten. Deutsche Unternehmen handeln immer mehr mit osteuropäischen Ländern. Wie der Ostausschuss der deutschen Wirtschaft mitteilte, betrug das Volumen von Januar bis März 141 Milliarden Euro. Das waren 3,5% mehr als im Vorjahreszeitraum. Damit übertrifft das Ergebnis die Außenhandelsbilanz mit den beiden weltgrößten Volkswirtschaften USA und China. Sie lag in den ersten drei Monaten des Jahres bei 122 Milliarden Euro. In Westthüringen fallen am kommenden Wochenende alle Männerfußballspiele aus. Wie der Kreisfußballausschuss mitteilte, ist der Grund ein Übergriff auf einen Schiedsrichterassistenten beim Spiel Rola gegen Eisenach. Die Attacke hatte sich am vergangenen Wochenende ereignet. Dabei soll ein Eisenacher Spieler den minderjährigen Schiedsrichterassistenten mit der Faust geschlagen haben. Der Kreisfußballausschuss verurteilte den Übergriff. Die Grenzen zur Gewalt würden immer öfter überschritten. Die Verpackung der neuen leichteren Milka-Schokolade verstößt gegen Wettbewerbsrecht. Das hat das Landgericht Bremen entschieden und damit einer Klage der Verbraucherzentrale Hamburg stattgegeben. Sie hatte dem Lebensmittelkonzern Mondelez vorgeworfen, die Änderung nicht ausreichend

0: gekennzeichnet zu haben. Demnach ist es für Käufer kaum zu erkennen, dass die Milka-Tafeln seit einiger Zeit nicht mehr 100 Gramm, sondern nur noch 90 Gramm wiegen. Das waren die Nachrichten.
1: 11:02, MDR Jump ist hier mit dem zuverlässigsten Verkehrsservice im Osten. Die neueste Meldung kommt von der A2 Richtung Berlin zwischen Allerengersleben und Baumstedt. Nach wie vor der Stau für LKWs wegen einer Baustelle. Und Vorsicht auf der A4 Richtung Frankfurt zwischen Bad Hersfeld und dem Kirchheimer Dreieck. Hier befindet sich eine ungesicherte Unfallstelle. A36 Richtung Braunschweig zwischen Quedlinburg-Ost und Quedlinburg-Mitte. Behinderungen nach einem Unfall. Achtung, hier besteht auch Aquaplaning-Gefahr. Und dann sind nach Unfällen komplett gesperrt im Landkreis Bautzen die Stolpener Straße zwischen Fischbach und der B6. Im Landkreis Nordsachsen die Straße zwischen dem Abzweig Casabra und Salbitz. Und in Magdeburg die Leipziger Chaussee auf Höhe Neptunweg. Die Blitzer findet ihr mobil auf mdrjump.de und in unserer App. Die aktuellsten stehen in Dresden in der Grundstraße Richtung Körnerplatz. Dann wird in Halle in der Diesterwegstraße in beiden Richtungen geblitzt. In Leipzig in der Gustav-Esche-Straße hier Richtung Ritterschlösschen. Zwischen Seif-Hennersdorf und Neugersdorf steht ein Blitzer in beiden Richtungen. Und dann haben wir noch jemanden am Telefon.
2: Hallöchen, da drin hier. Und zwar, ich habe einen Blitzer für euch, der gerade aufgebaut wird. Und zwar auf der A4 in Fahrtrichtung Dresden zwischen Hermsdorf und Rüdersdorf. Ungefähr 500 Meter vorm Parkplatz Dümmelsberg.
1: Perfekt. So, sehr gut. Vielen Dank fürs Melden. Habt ihr noch Staus oder Blitzer gesehen? Dann gerne her damit, kostenfrei 0800 123 2340 ist die Nummer dafür. So, gute Nachrichten gibt's vom Wetter. Wir haben den Tiefpunkt durchschritten. Ja, ab jetzt geht's langsam wieder aufwärts. Das sehen wir an den Temperaturen. Ist ein bisschen wärmer als gestern. In Salzwedel 10 Grad, Sonneberg 6, in Leipzig haben wir 8 gemessen. Allerdings am Himmel dasselbe Spielchen wie in den letzten Tagen. Schauer und Gewitter. Ganz selten gibt's auch mal Sonne. Und auch morgen, der Feiertag, fällt ziemlich ins Wasser. Schauer, Gewitter sind immer wieder mit dabei. Wenig Sonne, aber die Temperaturen klettern. Ordentlich warm wird's dann sogar wieder am Wochenende.
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1: Mit Felix Schmutzer, euch einen schönen Mittwoch und heute kein Anzug, kein Blaumann, kein OP-Kittel. Heute ist bundesweiter Trikottag. Trikots tragen, um ein Statement für den Vereinssport bei uns in Deutschland zu setzen. Und wir machen euch sogar zum ganz prominenten Botschafter eures Lieblingsvereins und schenken euch jede Stunde hier Trikots von unseren Vereinsperlen hier im Osten. Das nächste Trikot, echtes Schmuckstück zum 80. Vereinsjubiläum von Erzgebirge Aue. Edles Schwarz. Nichts mit Veilchenlila. Es gibt Schwarz. Ihr wollt es haben? Dann ruft an und lasst es euch mit ein bisschen Glück schenken von mir an der 0800 123 2340.
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0: 12 Minuten nach 11, hier ist MDR Jump mit einer Sofortmeldung aus unserem Verkehrszentrum. Fahrt bitte vorsichtig auf der A38 Richtung Leipzig zwischen Querfurt und Schafstedt. Hier liegt eine Leitbarke auf der Fahrbahn.
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0: die ganz neue Mark Forster Single Ein Lied hier bei MDR Jump. Die nächste Runde jetzt in unserem riesengroßen Trikot-Tag-Überraschungsmarathon. Heute, so kann man das nennen, jede Stunde schenken wir euch Trikots unserer Vereinsperlen hier aus dem Osten. Jetzt von einem Verein, der dieses Jahr wirklich sogar rundet. 80 Jahre nämlich gibt's den FC Erzgebirge Aue. Tradition, Leidenschaft, absolute Fanloyalität, auch wenn der Verein gerade wirklich durch ein ganz tiefes Tal geht. Ihr könnt stolz zeigen, dass ihr zu Aue steht. Das Jubiläumstrikot gibt es nämlich zu gewinnen an der 0800 123 2340. Das ist die Nummer hier zu mir ins Studio. Wer ist denn jetzt dran? Hallöchen!
1: Ja, hallo, hier ist der Holger aus Wolkenstein im schönen Erzgebirge.
0: Das Städtchen mit der schönen Burg und mit dem tollen Zug unten im Tal, ne?
1: Mit dem Blick auf das schöne Zschopautal, genau.
0: Herrlich. Das heißt, nicht weit weg von Aue, Abstieg, Regionalliga heißt die neue Heimat, nichts mehr mit Liga und Bundesliga. Was sagst du denn? Die Saison in einem Wort bitte, Holger.
1: Ja, durchwachsen, am Anfang nicht so gut gelaufen. Und leider zu spät irgendwo wieder in die richtige Richtung gegangen. Aber wir können ja hoffen, dass die nächste Saison dann wieder aufwärts geht mit einem ordentlichen Kader und dass wir Erzgebirge Aue bald wieder in der Liga sehen.
0: Wo nimmst du diese Motivation her, auch in solchen schweren Zeiten zu dem Verein zu stehen? Also wie schafft man das da nicht komplett auszurasten? Du trägst das mit so einer schönen Ruhe vor gerade.
1: Nein, man muss in guten wie in schlechten Zeiten zu seinem Verein stehen.
0: Ach, das große Gelübnis, ja? Ich verstehe. Holger, dann trifft's aber den Richtigen, wenn ich dir das Jubiläumstrikot schenke. Herzlichen Glückwunsch, das edle Schwarze in diesem Jahr. Ne?
1: Vielen lieben Dank.
0: So, das heißt, es gibt ja noch eine klitzekleine Chance, vielleicht doch noch ein Erfolgserlebnis zu bekommen. Finale Sachsenpokal nächste Woche gegen Zwickau. Dein Tipp?
1: Ja, da hoffe ich, dass wir dort 2-0 gewinnen.
0: So, nämlich. Holger, ich danke dir, wünsche dir einen schönen Tag ins schöne Erzgebirge. Mach's gut, ciao, ciao.
1: Danke.
0: Und nächste Stunde wird's richtig special hier bei uns. Dann schenken wir euch nämlich das aktuelle Trikot. Jetzt kommt's vom Post SV Mühlhausen. Tischtennis Bundesliga. Quasi ein Hidden Champion. Die Trikots haben Seltenheitswert. Das gewinnt ihr 12.30 Uhr hier bei MDR Jump. 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
1: Ein Mann ist ein Mann mit hier und da ein paar zu viel Gramm.
0: Ja, jetzt geht's ja erstmal weiter mit Felix und euren Lieblingshits.
3: Ja.

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5: Es ist 11.30 Uhr, jetzt 11:30. Hier ist MDR Jump mit den Meldungen zur halben Stunde von Jean-Marc Heukemes für euch.
6: Der Irankrieg hat die deutschen Großhandelspreise im April so stark steigen lassen wie seit über 3 Jahren nicht mehr. Wie das Statistische Bundesamt mitteilte, lag die Teuerungsrate bei 6,3%. Das waren rund 5% mehr als vor Kriegsausbruch im Februar. Vor allem die Preise für Energieprodukte und Rohstoffe haben sich erhöht. In Sachsen-Anhalt gibt es Warnstreiks in der Ernährungswirtschaft. Nach Angaben der Gewerkschaft Nahrung, Genuss, Gaststätten ruht seit heute früh die Produktion in der Sektkellerei Rotkäppchen in Freiburg und beim Getränkehersteller MEG in Jessen. Es geht den Beschäftigten um eine Ost-West-Angleichung der Löhne. In Brandenburg haben Viehdiebe zum dritten Mal binnen weniger Wochen Dutzende Rinder gestohlen. Dieses Mal meldete Grano im Spree-Neiße-Kreis den Diebstahl von 31 Zuchttieren. Landesbauernpräsident Hendrik Wendorf geht davon aus, dass dahinter eine Bande steckt und die Rinder illegal im Ausland geschlachtet werden.
5: Hier sind die neuesten Meldungen aus unserem MDR-Jump-Verkehrszentrum für euch. A36 Richtung Braunschweig zwischen Quedlinburg-Ost und Quedlinburg-Mitte stockt der Verkehr nach einem Unfall. Und komplett gesperrt nach Unfällen sind aktuell die Straßen im Landkreis Bautzen. Hier die Stolpnerstraße zwischen Fischbach und der B6. Dann die Straße im Landkreis Wittenberg zwischen Schnellin und Globich an der Kreuzung zur B182. Und in Magdeburg die Leipziger Chaussee auf Höhe des Neptunwegs. Eine Meldung aus Greiz auf der B92 vor hier dem Neustadtring bis Plauensche Straße, stau und stockender Verkehr an einer Baustelle. Es dauert 20 Minuten länger und geblitzt wird auf der A4 Richtung Dresden zwischen Jena Zentrum und Stadtroda. Im weiteren Verlauf der A4 nach Dresden zwischen Hermsdorf Ost und Rüdersdorf. In Chemnitz Blitzer in der Frankenberger Straße stadtauswärts. In Halle steht einer in der Diesterwegstraße in beiden Richtungen. In Kunitz wird Richtung Jena geblitzt. In Zeitz in der Donalisstraße Richtung Weißenfels. Ja, schön vernuschelt. Und wenn ihr noch Staus oder Blitzer seht, dann ruft uns gerne an der 0800. 1-2-3-2-3-4-0. Hat jetzt jemand gemacht? Hi.
7: Ja, der Gernot hier. Ich wollte einen Blitzer melden. Von Mühlhausen aus kommend in Richtung Bad Langensalza in Hengeda. Dort ist eisig erlaubt. Dort bauen sie gerade den Panzerblitzer auf.
5: Okay, wissen wir Bescheid. Gernot, vielen Dank. Schauen wir noch aufs Wetter. Respekt an alle, die morgen mit dem Bollerwagen losziehen. Die sind dann nächste Woche wahrscheinlich alle krank. Es geht mit den Temperaturen los, wirklich Schnupfen und Erkältungswetter. Wir haben in Magdeburg 9, in Jena 8 und in Görlitz aktuell 9 Grad gemessen. Und erleben dasselbe Spielchen wie gestern am Himmel. Schauer und Gewitter, auch morgen zum Feiertag. Schauer und Gewitter, Sonne echt mit Seltenheitswert. Aber die Temperaturen steigen so ganz allmählich wieder. Und am Wochenende wird es auch wieder ordentlich warm.
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Sofortmeldung hier bei MDR Jump aus unserem Verkehrszentrum. Vorsicht, auf der A71 Schweinfurt-Sangerhausen zwischen Stadt Ilm und Arnstadt Süd läuft ein Schaf auf der Fahrbahn. Fahrt hier vorsichtig. So, und wir kommen zurück zum brandneuen Song, zur brandneuen Perle in unserer MDR Jump Playlist. Wenn so die Regentropfen die Scheibe runterlaufen und draußen mal wieder die Welt untergeht, dann hat selbst so eine LKW-Führerkabine oder eine kalte Arztpraxis was Gemütliches. Da geht's darum, immer das Schöne zu suchen. Das hat sich nämlich die Band Klock Klock zum Motto gemacht und schafft damit wirklich richtig berührende Songs. Der neue ist ja natürlich keine Ausnahme. Er ist Out of the Dark.

MDR Jump zählt die Minuten rückwärts, bis alle fluchtartig ihren Arbeitsplatz verlassen und raus in die Mittagspause stürmen. 11:05 haben wir es, nämlich am Mittwoch. Ja, und die Kollegen, die sich dann wundern, wie teuer so ein Döner mittlerweile geworden ist. 7 Euro und mehr. So crazy. Und da geht so ein kleiner neidischer Blick heute nach Frankreich. Da haben die Mensas an Unis jetzt eingeführt, dass das Standardmittagessen nur noch 1 Euro kostet. Also wirklich Mittagessen für 1 Euro. Hintergrund des Ganzen, französische Studenten sind geldtechnisch besonders klamm, weil gerade das Wohnen dort deutlich teurer ist als bei uns und viele müssen wegen der hohen Mieten über Tage sogar komplett aufs Essen verzichten. Deshalb jetzt das 1-Euro-Mittag in Frankreich. Ist ja vielleicht auch ein Modell für uns in Deutschland. Wir bleiben da auf jeden Fall dran und fassen euch zusammen, was bei uns bisher los war. Wie gesagt, in 5 Minuten, Punkt 12 bei uns, die Nachrichten hier bei MDR Jump.

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12: Und hier ist MDR Jump. Nix mit Männertag morgen. 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Da gibt's eine ganz neue Folge, die hört ihr gleich in ein paar Minuten, kurz nach 12 hier bei uns.
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14: Um 12 Uhr mit Jean-Marc Heukemes. Die Bundesregierung hat das neue Gebäudemodernisierungsgesetz beschlossen. Anders als beim bisherigen sogenannten Heizungsgesetz dürfen Hauseigentümer künftig selbst entscheiden, ob sie mit Öl, Gas, Wärmepumpe oder anderen Technologien heizen. Dabei soll der Anteil alternativer Brennstoffe schrittweise steigen, aber nicht so stark wie bisher vorgesehen. Die Bundesregierung beschloss außerdem, den Einsatz von K.O.-Tropfen härter zu bestrafen. Bei Vergewaltigungen oder Raubtaten soll es dafür künftig mindestens 5 statt bisher 3 Jahre Haft geben. Beide Gesetzentwürfe müssen noch vom Bundestag beschlossen werden. Union und SPD wollen bis zur Sommerpause ein Reformpaket beschließen, das die Themen Steuer, Arbeitsmarkt, Rente und Bürokratieabbau umfasst. Das haben die Unionspolitiker Jens Spahn und Alexander Hoffmann nach dem Koalitionsausschuss mitgeteilt. Demnach sollen Arbeitgeber und Gewerkschaften in die Vorhaben mit eingebunden werden. Den Angaben zufolge ist die Entlastungsprämie für Arbeitnehmer hingegen endgültig gescheitert. Das Vorhaben war in der vergangenen Woche im Bundesrat durchgefallen. Deutsche Unternehmen handeln immer mehr mit osteuropäischen Ländern. Wie der Ostausschuss der deutschen Wirtschaft mitteilte, betrug das Volumen von Januar bis März 141 Milliarden Euro. Das waren 3,5% mehr als im Vorjahreszeitraum. Damit übertrifft das Ergebnis die Außenhandelsbilanz mit den beiden weltgrößten Volkswirtschaften USA und China. Sie lag in den ersten 3 Monaten des Jahres bei 122 Milliarden Euro. In Westthüringen fallen am kommenden Wochenende alle Männerfußballspiele aus. Wie der Kreisfußballausschuss mitteilte, ist der Grund ein Übergriff auf einen Schiedsrichterassistenten beim Spiel Rula gegen Eisenach. Die Attacke hatte sich am vergangenen Wochenende ereignet. Dabei soll ein Eisenacher Spieler den minderjährigen Schiedsrichterassistenten mit der Faust geschlagen haben. Der Kreisfußballausschuss verurteilte den Übergriff. Die Grenze zur Gewalt werde immer öfter überschritten. Die Verpackung der neuen leichteren Milka-Schokolade verstößt gegen Wettbewerbsrecht. Das hat das Landgericht Bremen entschieden und damit einer Klage der Verbraucherzentrale Hamburg stattgegeben. Sie hatte dem Lebensmittelkonzern Mondelez vorgeworfen, die Änderungen nicht ausreichend gekennzeichnet zu haben. Demnach ist es für Käufer kaum zu erkennen, dass die Milka-Tafeln seit einiger Zeit nicht mehr 100 Gramm, sondern nur noch 90 Gramm wiegen. Das waren die Nachrichten.
12: Es ist 2:12. Hier ist MDR Jump mit dem zuverlässigsten Verkehrsservice im Osten. A4 Richtung Frankfurt in der Abfahrt Erfurt-Fieselbach. Achtung, da gibt's Stau, da ist ein Laster liegen geblieben. Und A9 nach München zwischen Bad Lobenstein und Rudolfstein. Stockender Verkehr, auch hier ein Auto, das liegen geblieben ist. Das Ganze in einer Baustelle. A36 Richtung Braunschweig zwischen Quedlinburg-Ost und Quedlinburg-Mitte ist die rechte Fahrspur nach einem Unfall gesperrt. Und ebenfalls komplett gesperrt nach Unfällen sind im Landkreis Bautzen die Stolpener Straße zwischen Fischbach und der B6. Im Landkreis Wittenberg die Straße zwischen Schnellin und Globig an der Kreuzung zur B182 und in Magdeburg die Leipziger Chaussee auf Höhe des Neptunwegs. In Chemnitz in der Nefestraße stadteinwärts zwischen der A72 Abfahrt Chemnitz Süd und Südring Stau nach einem Unfall und geblitzt wird auf der A4 Richtung Dresden zwischen Hermsdorf Ost und Rüdersdorf. Auf der B247 in Höngeda, hier, wenn ihr Richtung Bad Langensalza unterwegs seid. In Freital steht ein Blitzer in der Rabenauer Straße, stadteinwärts in Neupoderschau einer Richtung Meuselwitz. In Zeitz in der Donalisstraße Richtung Weißenfels. Und wenn ihr noch Staus oder Blitzer seht, ruft uns gerne an, kostenfrei unter 0800 123 2340. Der Wettertiefpunkt ist erreicht. Das ist die gute Nachricht. Ab jetzt geht's langsam wieder aufwärts. Ihr merkt, es haben wir heute ein paar mehr Sonnenstrahlen am Himmel. In Halle 10 Grad, in Erfurt 7, in Plauen 9 Grad. Wobei am Nachmittag auch immer noch wieder Schauer und Gewitter auch mit durchziehen können. Und auch morgen der Feiertag fällt ziemlich ins Wasser. Schauer und Gewitter. Trotzdem, die Temperaturen laufen jetzt wie auf so kleinen Stiefchen, wie auf so einem kleinen Treppchen Tag für Tag. Ein bisschen nach oben. Am Wochenende sind wir dann wieder bei 20 Grad und mehr.
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0: Ja, da steckt ja das kleine Wow drin. So fühle ich mich auch gerade. Morgen ist Himmelfahrt, Männertag. Und vielleicht ist euch das auch schon aufgefallen. Diese laut gröhlenden Bollerwagenhorden sind über die letzten Jahre schon echt weniger geworden. Ich bin mit meinen Jungs auch auf Fahrradtour umgestiegen. Und zwar so richtig hardcore, ne? 100 Kilometer und mehr, da wird kein Tropfen Alkohol getrunken. Und bei unserem Comedian Olaf Schubert und seinen Jungs geht's sogar noch ein Stück weiter. Da werden am Männertag Geschenke gemacht an die Frauen.
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5: Ja.
6: Ich schenke meiner Frau jeden Abend eine Nacht mit mir.
3: Ja. 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
6: Ja. Ich schenke oft Gutscheine, wobei es schwierig ist. Ne? Man weiß ja nicht, wofür. Ne?
5: Und dann will die ein Gespräch.
6: Nein, unten stehen die Sachen, die man ausschließt. Ich schenke meiner Frau nichts mehr. Das ist immer falsch. 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In dem Bereich, in dem sie sich gut auskennt. 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Ein Backbuch.
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6: personalisierte Gutscheine.
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5: man kann mit echten Eichhörnchen ein kleines Puppenspiel aufführen.
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1: Genau, 12.30 Uhr. Hier ist MDR Jump mit den Meldungen zur halben Stunde von Jean-Marc Heukemes für euch.
16: In Deutschland ist die Zahl der Herzinfarkte weiter zurückgegangen. Wie das Wissenschaftliche Institut der AOK mitteilte, gab es 2024 rechnerisch 320 Infarkte je 100.000 Menschen ab dem 30. Lebensjahr. Das sind 14% weniger als 2017. Laut AOK verändern inzwischen viele ihren Lebensstil und verzichten etwa aufs Rauchen. Außerdem habe sich die Behandlung verbessert. Der Iran-Krieg hat die Großhandelspreise im April so stark steigen lassen wie seit über 3 Jahren nicht mehr. Wie das Statistische Bundesamt mitteilte, lag die Teuerungsrate bei 6,3%. Das waren rund 5% mehr als vor Kriegsausbruch im Februar. Vor allem die Preise für Energieprodukte und Rohstoffe haben sich erhöht. Die Agentur für Arbeit hat nach eigenen Angaben ihre Geschäftsstelle in Bad Langensalza geschlossen. Der Schritt soll Kosten sparen. Persönliche Beratungen gibt es künftig nur noch in der Hauptagentur in Mühlhausen. Termine können online oder telefonisch vereinbart werden.
1: Und hier sind die neuesten Meldungen aus unserem MDR-Jump-Verkehrszentrum für euch. A4 nach Frankfurt in der Abfahrt Erfurt-Fieselbach gibt es Stau wegen eines liegengebliebenen LKWs. Und in Chemnitz in der Nefestraße stadteinwärts ebenfalls Stau. Jetzt ein Unfall gegeben zwischen der A72, Abfahrt Chemnitz Süd und Südring geht aktuell gar nichts mehr. Dann sind nach Unfällen gesperrt die Straße im Landkreis Bautzen zwischen Fischbach und der B6, das ist die Stolpener Straße, und in Magdeburg die Leipziger Chaussee auf Höhe des Neptunwegs. Und die Blitzer gibt es in der Übersicht auf mdrjump.de und auch in unserer App mobil zu finden. Die aktuellsten stehen auf der A4 Richtung Dresden zwischen Hermsdorf Ost und Rüdersdorf. Dann auf der B80 in Halle zwischen den Abfahrten Weststraße und Zollrhein. Auf der B247 wird in Hönge da geblitzt, wenn ihr Richtung Bad Langensalza unterwegs seid. Außerdem in Freital, hier ein Blitzer in der Rabenauer Straße stadteinwärts. In Neupoderschau steht einer Richtung Meuselwitz und in Zeitz in der Donalis Straße Richtung Weißenfels. Und habt ihr noch Staus oder Blitzer gesehen? Ruft uns gerne an, kostenfrei unter 0800 123 2340. So, das scheint sich gerade ein bisschen beruhigt zu haben am Himmel. So ein paar mehr Sonnenstrahlen sind unterwegs als heute Vormittag. Wir haben in Magdeburg dazu 12 Grad gemessen, Mühlhausen dagegen nur 8 und in Oschatz 9 Grad. Und der Nachmittag, der zieht dann doch noch mal ein paar dunkelgraue Seiten auf. Schauer und Gewitter sind nämlich immer noch dabei. Ganz selten auch noch mal ein paar sonnige Abstünde. Und auch morgen zum Feiertag fällt das alles ganz schön ins Wasser. Also da muss man echt hart im Nehmen sein, wenn man morgen mit dem Bollerwagen unterwegs ist. Schauer und Gewitter. Immerhin, die Temperaturen steigen wieder so ein bisschen.
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Hier kommt eine Sofortmeldung aus dem MDR Jump. Verkehrszentrum, fahrt vorsichtig auf der B170 Dresden-Zinnwald zwischen Oberhäslich und Diepoldiswalde. Hier läuft eine ältere Person mit Rollator auf der Fahrbahn. Vorsicht!

ist 12.41 Uhr am Mittwoch hier bei MDR Jump. Ein Tag mit Ausnahmezustand, zumindest klamottentechnisch. Heute ist nämlich der bundesweite Trikottag. Und das ist ganz egal, ob es Fußball, Trikots, Bowling oder sogar Schach ist. Wirklich egal. Mit dem Tragen der Trikots soll heute ein Statement für den Vereinssport in ganz Deutschland gesetzt werden. Und da machen wir natürlich mit. Ja, und machen euch zum Botschafter. Jede Stunde schenke ich euch nämlich Trikots, unsere absoluten Vereinsperlen hier aus dem Osten. Und jetzt kommt die kleine blaue Mauritius unter den Trikots. Ich freue mich schon den ganzen Tag drauf. Das aktuelle Vereinstrikot des Post-SV Mühlhausens. Sondern fragen jetzt ganz viele, von wem? Der Post-SV Mühlhausen spielt Tischtennis und zwar in der Bundesliga. Höher geht's nicht. Und das ungebrochen seit 13 Jahren. Und für diesen Verein wirkliches Schmuckstück. Als Botschafter das Trikot tragen, das wär's doch. Schenke ich euch jetzt. Ruft einfach an 0800 123 2340. Und mit Glück hören wir uns gleich nach Musik von OneRepublic. Neue Single Need Your Love.

0: Es geht um den lautesten kleinen Verein Deutschlands mit dem größten Tischtennistempel der Republik. Und er spielt auch noch ungebrochen seit 13 Jahren in der höchsten deutschen Liga. Also das ist wirklich alles mehr als außergewöhnlich, was der Post-SV Mühlhausen mit seinen Tischtennisherren auf die Beine stellt. Und jetzt könnt ihr als Botschafter dieses Vereins ganz breite Brust machen zum bundesweiten Trikottag hier bei MDR Jump. Schenken wir euch nämlich aktuell Trikots dieses Vereins an der 0800 123 2340. Das ist meine Telefonnummer. Hier ist Felix. Wer ist bei mir dran? Hallöchen.
1: Hier ist der Alfred aus Dresden.
0: Grüße dich, Alfred. Wie alt bist du?
1: 13.
0: Perfekt. Und spielst selber auch schon Tischtennis im Verein?
1: Noch nicht im Verein, aber ich habe überlegt, das selber zu machen.
0: Ah, sehr gut. Aber bist du gut? Also wenn du draußen so mit einem Kumpel an der Tischtennisplatte zockst, bist du da relativ gut?
1: Ja, schon.
0: Okay, da musst du mir nämlich mal einen Trick verraten. Die Bälle fliegen immer so schnell, dass ich das mit meinem alten Auge irgendwie gar nicht mehr verfolgen kann. Ist das so, dass du wirklich hinguckst, wo der Ball hinfliegt oder spürst du das, wo der hinfliegt?
1: Ich spüre das eher dadurch, dass ich viele Sportarten mache, wo man eine gute Reaktion braucht und dadurch stärkt sich meine Reaktion auch und da gucke ich meistens gar nicht mehr so richtig hin, sondern weiß dann eher, wo der Ball hinfliegt.
0: Boah, ich bin total baff, das ist ja Wahnsinn. Also du wirst demnächst, glaube ich, Cheftrainer, so gut wie du das erklären kannst. Das finde ich richtig cool. Pass auf, Alfred, ich mache dir jetzt hoffentlich eine große Freude, wenn ich hier das Trikot des Post-SV Mühlhausen schenke. Hiermit herzlichen Glückwunsch!
1: Dankeschön!
0: Und es gibt sogar noch eine kleine Grußbotschaft vom Verein für dich dazu.
2: Hallo, hier ist Erik Schreier vom Tischtennis-Erstligisten Post-SV Mühlhausen. Herzlichen Glückwunsch zum Gewinn eines original getragenen Trikots von dieser Saison von uns. Es ist wirklich getragen worden, also es steckt ganz viel Herzblut, Leidenschaft, Teamgeist und vielleicht auch der ein oder andere Schweißtropfen mit drin. Und wir wünschen dir natürlich jetzt ganz, ganz viel Spaß mit dem Trikot. Du bist offiziell jetzt aufgenommen in die Post-SV-Familie. Und wir würden uns natürlich freuen, dich vielleicht nächste Saison zu dem ein oder anderen Heimspiel in unserer Halle begrüßen zu dürfen. In diesem Sinne, eine schöne Sommerzeit und ab geht die Post.
0: Ist das was, Alfred?
1: Ja, auf jeden Fall.
0: Sehr cool. Du gehst jetzt sofort zum nächsten Verein, meldest dich an und spielst Tischtennis im Verein. Und ich danke dir fürs Mitspielen, wünsche dir noch einen schönen Tag. Mach's gut, ciao.
1: Tschüss.
0: Tschüss. Und nächste Stunde geht's auch gleich weiter bei uns. Dann mit Trikots von den Wildcats. Da werden nämlich Krallen ausgefahren. Die Wildcats aus Halle, die Handballer-Bundesliga-Spielerinnen. Im Winter kurz noch eins, hier ist MDR Jump. Jetzt Musik von Depeche Mode und Policy of Truth.

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13: Um 13 Uhr mit Jean-Marc Heukemes. Die Bundesregierung hat das neue Gebäudemodernisierungsgesetz beschlossen. Anders als beim bisherigen sogenannten Heizungsgesetz dürfen Hauseigentümer künftig selbst entscheiden, ob sie mit Öl, Gas, Wärmepumpe oder anderen Technologien heizen. Dabei soll der Anteil alternativer Brennstoffe schrittweise steigen, aber nicht so stark wie bisher vorgesehen. Die Bundesregierung beschloss außerdem, den Einsatz von K.O.-Tropfen härter zu bestrafen. Bei Vergewaltigungen oder Raubtaten soll es dafür künftig mindestens 5 statt bisher 3 Jahre Haft geben. Union und SPD wollen bis zur Sommerpause ein Reformpaket beschließen, das die Themen Steuer, Arbeitsmarkt, Rente und Bürokratieabbau umfasst. Das teilten die Unionspolitiker Jens Spahn und Alexander Hoffmann nach dem Koalitionsausschuss mit. Demnach sollen Arbeitgeber und Gewerkschaften in die Vorhaben mit eingebunden werden. Die Entlastungsprämie für Arbeitnehmer sei hingegen endgültig gescheitert. Das Vorhaben war in der vergangenen Woche im Bundesrat durchgefallen. Cem Özdemir ist neuer Ministerpräsident von Baden-Württemberg. Der Landtag wählte den grünen Politiker mit deutlicher Mehrheit zum Regierungschef. Für Özdemir stimmten 93 Parlamentarier. Das sind 19 weniger, als seine grün-schwarze Koalition Abgeordnete hat. Die AfD hatte zuvor noch CDU-Chef Manuel Hagel als Gegenkandidaten zu Özdemir vorgeschlagen. Hagel kam auf 34 Stimmen. Özdemir tritt die Nachfolge seines Parteikollegen Winfried Kretschmann an, der nach 15 Jahren aus dem Amt ausschied. Der Bürgermeister von Harzgerode, Markus Weise, sieht für den insolventen Autozulieferer Bohai neue Hoffnung. Weise sagte dem MDR, es gebe ein klares Bekenntnis zu dem Standort. Die von Volkswagen zugesagte Unterstützung verschaffe Zeit, eine Zukunftsperspektive zu entwickeln. Das Werk sei existenziell für Wirtschaft, Kaufkraft und das soziale Leben vor Ort. Nach einem Krisengespräch mit VW hatte Sachsen-Anhalts Ministerpräsident Sven Schulze gestern erklärt, dass der Betrieb bei Bohai zunächst ein halbes Jahr weitergehen soll. An den Stränden der ostfriesischen Inseln Borkum und Juist sind Paraffinstücke angespült worden. Wie die Wasserschutzpolizei mitteilte, werden die Strände gesäubert. Eine Gefährdung für Besucher bestehe derzeit nicht. Es ist ein ungiftiges Erdölprodukt, das unter anderem zur Herstellung von Kerzen oder Cremes verwendet wird. Es kann von Schiffen stammen, die Öl- oder Chemikalienreste aus ihren Tanks in die Nordsee entsorgen. Das waren die Nachrichten.
14: 2:01, MDR Jump ist hier mit dem zuverlässigsten Verkehrsservice im Osten. Die neueste Meldung von der A2 nach Hannover zwischen Peine und Hämelerwald. Hier stockt der Verkehr an einer Baustelle. Aktuell dauert es eine Viertelstunde länger. Und A4 nach Frankfurt, Achtung, in der Abfahrt Erfurt-Fieselbach. Hier gibt es Stau wegen eines liegengebliebenen LKWs. Nach Unfällen sind aktuell gesperrt im Landkreis Bautzen die Stolpener Straße zwischen Fischbach und der B6. Dann in Magdeburg die Leipziger Chaussee auf Höhe Neptunweg und in Merseburg die B181, und zwar zwischen der Rischmühlenbrücke und der Breitenstraße. Und die Blitzer gibt's mobil auf mdrjump.de und in unserer App zu finden. Die aktuellsten stehen auf der A4 Richtung Dresden zwischen Hermsdorf Ost und Rüdersdorf, dann auf der B80 in Halle zwischen Weststraße und Zollrhein. Auf der B247 wird in Höngeda Richtung Bad Langensalza geblitzt, außerdem in Freital, in der Rabenauer Straße stadteinwärts, in Hühndorf ein Blitzer Richtung Weißtrop, in Neupoderschau einer Richtung Meuselwitz, außerdem wird in Zeitz in der Donalisstraße Richtung Weißenfels geblitzt. Jetzt kommt noch eine Meldung von der A13 rein. Vorsicht Richtung Berlin, Stau gibt's zwischen Schönborn und Ortrand auf 2 Kilometer nach einem Unfall. Es dauert hier 10 Minuten länger. Habt ihr Staus oder Blitzer gesehen, dann ruft uns gerne an, kostenfrei unter 0800 123 2340. Und sicher ist sicher, Regenschirm oder wenigstens eine Jacke mit Kapuze braucht ihr heute definitiv noch. Wir haben in Halle aktuell 10 Grad gemessen, Erfurt 7, Plauen 9 Grad. Und wenn zwischendurch mal die Sonne scheint, täuscht das. Der Nachmittag bleibt nämlich bewölkt und es ziehen auch immer wieder Schauer und Gewitter durch. Und daran ändert sich auch morgen nicht viel, bis auf die Temperaturen, die steigen. Höchstwerte morgen dann schon bis 16 Grad.
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14: Mit Felix Schmutzer und heute am Tag vom Feiertag kein Anzug. Kein Blaumann, kein OP-Kittel. Heute ist der bundesweite Trikottag. Trikots tragen, um ein Statement für den Vereinssport in Deutschland zu setzen. Und wir machen euch sogar zu ganz prominenten Botschaftern eures Vereins und schenken euch jede Stunde Trikots. Und zwar von unseren Vereinsperlen hier im Osten. Ja, ganz besonderen Vereinen. Das nächste kommt direkt aus dem Katzenkäfig im knalligen Grün. Die Handballfans wissen, worum es geht. Es geht um die Handballerinnen vom SV Union Halle-Neustadt, genannt die Wildcats. Deshalb der Katzenkäfig. Und ihr könnt euch jetzt katzenmäßig in Schale werfen. Das Trikot dazu schenke ich euch, wenn ihr mich anruft. An der 0800 123 2340.
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Das MDR-Jump-Verkehrszentrum ist hier mit einer Sofortmeldung für euch auf der A13. Vorsicht, wenn ihr Richtung Berlin unterwegs seid, zwischen Schönborn und Ortrand hat es einen Unfall gegeben. Hier ist die Autobahn jetzt gesperrt. Wir halten euch auf dem Laufenden. Stau gibt es auf der A13 zwischen Schönborn und Ortrand.

0: Und wir sind in der nächsten Runde in unserem riesengroßen Trikot-Tag-Überraschungsmarathon hier bei MDR Jump heute. Jede Stunde schenken wir euch ja Trikots unserer Vereinsperlen hier aus dem Osten. Jetzt von einem Verein, der rund um Halle wirklich tausende Fans hat, der SV Union Halle-Neustadt. Die Stadt gibt's ja nicht mehr als eigenständige Stadt, den Sportverein aber schon. Und er spielt Handball in der ersten Bundesliga. Besser bekannt sind die Mädels als Wildcats. Und für die könnt ihr jetzt Vereinsbotschafter oder Botschafterin werden. Das Trikot schenke ich euch nämlich an der 0800 123 2340. Das ist die Nummer. Wer ist denn dran? Hi!
1: Hallo?
0: Hallo, wer seid ihr? Wer bist du?
1: Ja, hallo. Wir sind Sandra und Sophia aus Köthen.
0: Sandra und Sophia. Sandra, das bist du, ist die Mutter und Sophia, dann schätze ich deine Tochter, oder?
1: Genau.
0: So, und wer von euch beiden spielt jetzt Handball?
2: Sophia spielt Handball.
0: Wie heißt denn dein Verein? Spielst du auch in Halle oder wo spielst du?
2: Ich spiele bei der HG 85 Köthen und ich will die ganz tolle grüßen.
0: Oh wow, die Grüße sind hoffentlich angekommen. Sophia, sag mal, habt ihr so ein Cheer eigentlich, so einen Ruf, den ihr für euch ganz speziell habt, um euch gegenseitig anzufeuern? Den kannst du uns mal zeigen.
2: Ja, also zum Beispiel, wenn einer ein Tor gemacht hat, dann sagen wir mal zum Beispiel, das war Nora. Nora macht das immer so. Eine Welle Hup, Hup, ein Applaus. Und dann klatschen wir und dann nochmal so sieht's aus.
0: Wow, richtig cool. Das kannst du dir merken, das kannst du den Wildcats vielleicht mal zeigen. Wenn du das Trikot trägst, das schenke ich dir jetzt nämlich, bitteschön. Herzlichen Glückwunsch, Sophia.
2: Danke.
0: Oder wird es die Mama haben? Nee, du Sophia, oder?
2: Ja.
0: Cool. Es gibt für euch beide übrigens noch eine kleine persönliche Message, die haben wir von den Wildcats persönlich bekommen, von Spielerin Tina.
3: Hier ist Tina von den Wildcats. Herzlichen Glückwunsch zu deinem Gewinn. Viel Spaß mit unserem Trikot. Es ist was ganz Besonderes, weil wirklich alle unterschrieben haben, unter anderem auch Lynn Molliner, die gerade erst ihr Debüt in der niederländischen Nationalmannschaft gegeben hat. Also bleib uns weiter treu. Als kleines Goodie würden wir dich gerne in dem Trikot sehen und begrüßen am 23.05. um 19 Uhr beim Derby gegen den BSV Sachsen-Zwickau. Denn du weißt ja, wir stecken gerade mitten in den Playoffs. Also Daumen drücken, komm vorbei. Wir freuen uns auf dich.
0: Wie cool, ein Freiticket gibt's obendrauf.
1: Dankeschön.
0: Sehr schön.
1: Oh, dankeschön.
0: Dann wünsche ich euch viel Spaß. Nächste Woche in Halle, also ein Ticket schon mal als Freiticket. Das andere, das kriegt ihr so geregelt. Und wir wünschen euch auf jeden Fall jetzt ein schönes, langes Wochenende. Macht's gut.
1: Cool, danke. Ebenso.
0: Ciao, ciao. Und nächste Stunde geht's dann weiter. Dann kriege ich nämlich Heimatgefühle. Dann wechselt nämlich das aktuelle FC Karlsruher Jena Trikot hier den Besitzer. Ab 14 Uhr bei meinem Kollegen Timo Klose. Das hört ihr im Feierabend-Countdown hier bei MDR Jump. Jetzt Musik von Delirium. Der Kult-Song hier ist Silence.

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0: Ja, jetzt geht's ja erstmal weiter mit Felix und euren Lieblingshits.

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13: Schön, dass ihr bei uns seid. 13.30 Uhr am Mittwoch. MDR Jump ist hier mit den Meldungen zur halben Stunde von Jean-Marc Heukemes jetzt.
14: Die israelische Armee hat ihre heftigen Angriffe im Libanon fortgesetzt. Das Gesundheitsministerium in Beirut meldete mindestens 8 Tote bei Luftschlägen auf eine Küstenstraße. Die israelische Armee erklärte, die Attacken hätten sich gegen die Terrorinfrastruktur der pro-iranischen Hisbollah-Miliz gerichtet. In Deutschland ist die Zahl der Herzinfarkte weiter zurückgegangen. Wie das Wissenschaftliche Institut der AOK mitteilte, gab es 2024 rechnerisch 320 Infarkte je 100.000 Menschen ab dem 30. Lebensjahr. Das sind 14% weniger als 2017. Laut AOK verändern inzwischen viele ihren Lebensstil und verzichten etwa aufs Rauchen. Außerdem habe sich die Behandlung verbessert. In Sachsen sind die Telefonanlagen der Polizei zurzeit gestört. Die Ursache ist noch unklar. Zahlreiche Dienststellen gaben an, telefonisch nicht oder nur sehr verzögert erreichbar zu sein. Der Polizeinotruf 110 soll aber nicht betroffen sein.
13: Uns ist 13.32 Uhr, ihr hört MDR Jump jetzt mit den neuesten Meldungen aus unserem Verkehrszentrum A2 nach Hannover zwischen Peine und Hämeler Wald. Hier stockt der Verkehr wegen Bauarbeiten. Aktuell dauert es 10 Minuten länger und Vorsicht auf der A9 nach München. Zwischen Brück und Niemeck eine ungesicherte Unfallstelle. A13 Richtung Berlin. Die Autobahn ist nach einem Unfall gesperrt zwischen Schönborn und Ortrand. Hier hat sich auch schon ein Stau gebildet. Und dann haben wir noch eine Meldung von der B91. Vorsicht, wenn ihr Richtung Halle unterwegs seid. Zwischen Weißenfels Nord und der A38 auf Fahrt Leuna liegt ein Stein auf der linken Fahrspur. Vorsicht auf der B107 Gentin-Pritzweig zwischen Schönhausen und Hohengören liegt ein Plasteteil auf der Fahrbahn. Vorsicht ebenfalls im Altmarkkreis Salzwedel zwischen Lockstedt und Klötze ein Pferd auf der Fahrbahn. Und nach Unfällen sind aktuell gesperrt in Magdeburg die Leipziger Chaussee auf Höhe des Neptunwegs und in Merseburg die B181 zwischen der Rischmühlenbrücke und der Breitenstraße. Das wird geblitzt auf der A4 Frankfurt Richtung Dresden zwischen Hermsdorf Ost und Rüdersdorf. Dann auf der B80 in Halle Blitzer hier zwischen Weststraße und Zollrhein. Auf der B247 steht einer in Höngeda Richtung Bad Langensalza. In Freital wird in der Rabenauer Straße stadteinwärts geblitzt, außerdem in Hühndorf Richtung Weistrop. In Neupoderschau Richtung Meuselwitz und in Zeitz in der Donalisstraße Richtung Weißenfels. Und habt ihr noch Staus oder Blitzer gesehen? Ruft uns gerne an, kostenfrei unter 0800 123 2340. Und lasst euch nicht täuschen, auch wenn mal kurz die Sonne scheint, Regenschirm oder wenigstens so eine Jacke mit Kapuze braucht ihr definitiv heute noch. Wir haben in Magdeburg gerade 12 Grad gemessen, in Mühlhausen 8, in Oschatz 9. Der Nachmittag heute bleibt bewölkt und es ziehen auch immer wieder Schauer und Gewitter durch. Und daran ändert sich auch morgen nicht viel, bis auf die Temperaturen. Die steigen so ein bisschen, die Höchstwerte morgen bis auf 16 Grad.
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2: Harry Styles, American Girls.

0: geht um einen Rebell, einen Rockstar, eine Ikone. Und damit ist nicht Harry Styles gemeint und seine neue Single American Girls hier bei MDR Jump, sondern es geht um den King persönlich, den Meister Udo Lindenberg. Ja, immer eine Sympathie für die Menschen hier bei uns im Osten. Beinahe hat er sich totgesoffen und trotzdem hat der Mann mit Hut und großer Sonnenbrille mit über 70 noch die ganz großen Hallen gefüllt. Wir durften ihn ja auf seiner Tour begleiten und am Sonntag wird Udo 80 Jahre alt und deshalb wollen wir ihn jetzt ehren. Und wie, das weiß jetzt der Mann, der ihn sogar schon des Öfteren getroffen hat. Den ich sehr beneide darum. Mein Kollege Felix Heckler aus der MDR Jump Musikredaktion ist nämlich bei mir im Studio. Felix, hi.
1: Hi.
0: Was bekommt Udo von uns eigentlich zum 80. geschenkt?
1: Na, zuerst mal einen wirklich, wirklich starken Podcast in der ARD Sounds App. Udo, ein Leben an der Grenze. Da geht's einmal quer durch sein völlig verrücktes Leben. Vom kleinen Jungen aus Gronau, der unbedingt raus wollte aus der Spießigkeit der Nachkriegszeit, bis hin zum großen Deutschrock-Pionier. Und es geht auch um den Kampf für Konzerte in der DDR, seine größten Erfolge, aber auch den totalen Alkoholabsturz in den 90ern mit 4,7 Promille.
2: In einem Jahr bist du jetzt 7-mal jetzt schon hier im Krankenhaus zur Entgiftung. Ja, irgendwann sagt der Doktor auch, oder wenn du so weitermachst, dann bist du bald tot. Ne? Ich sag, wie, richtig tot? Und so. Ja, sagt er, richtig, ganz panikmäßig tot.
0: Wirklich Gänsehaut, wenn ich das höre. Und trotzdem hat er es ja geschafft, seinen größten Feind, den Alkohol, eben zu besiegen und wieder riesige Shows zu spielen.
1: Ja, und genau das wollen wir am Sonntag feiern. Ja, nicht die traurigen Abstürze, sondern den Menschen Udo Lindenberg. Dafür senden wir ein Made in Germany Spezial. Das wird eine Stunde voller Songs von dem Mann, der immer für Frieden, Freiheit und Gleichheit gekämpft hat. Mit Gratulationen von prominenten Fans und Freunden wie Clouseau oder Silbermond. Und natürlich gibt's ganz viele herrlich verrückte Geschichten aus seiner wildesten Zeit. Der hatte ja zum Beispiel eine WG mit Marius Müller-Westernhagen, Otto Waalkes und Helge Schneider. Und dann haben die den damals, 69, zum allerersten Mal losgeschickt, besorg mal Gras für uns. Und da hat er sich völlig übers Ohr hauen lassen.
2: In der WG, einer musste dann los, so guten Shit besorgen. Und da sagt einer, ey, heute Vorzugspreis, so ein Riesenbeutel. Und ich denke, da habe ich auch einen guten Deal gemacht, nur für einen 10er, für einen 20er und so, ne? Ja. Und du war das in der Tat, ich war echt Blumenerde. Komposana Blumenerde. Okay, da muss ich mich ein bisschen eingerufen, das war so 69, weißt du, ne? Später konnte ich dann gezieltere Einkäufe tätigen.
0: Oh, meine Güte. Statt Gras Blumenerde gekauft. Das war wahrscheinlich der Grundstock für Udos Weg zum Alkohol, der erst, oh Gott, in dieses Verderben fast geführt hat. Also, Udo plaudert aus dem Nähkästchen und ihr könnt das Ganze hören in unserem Made in Germany Spezial zu 80 Jahren Udo Lindenberg. Sonntag von 18 bis 19 Uhr hier bei uns. Und für alle, die es kaum aushalten können, gibt's hier schon mal einen kleinen Vorgeschmack. Der unsterbliche Udo Lindenberg mit Apache 207 und Komet bei MDR Jump. Euch einen schönen Mittwoch.

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13: Um 14 Uhr mit Jean-Marc Heukemes. Die Bundesregierung hat das neue Gebäudemodernisierungsgesetz beschlossen. Anders als beim bisherigen sogenannten Heizungsgesetz dürfen Hauseigentümer künftig selbst entscheiden, ob sie mit Öl, Gas, Wärmepumpe oder anderen Technologien heizen. Dabei soll der Anteil alternativer Brennstoffe schrittweise steigen, aber nicht so stark wie bisher vorgesehen. Die Bundesregierung beschloss außerdem, den Einsatz von K.O.-Tropfen härter zu bestrafen. Bei Vergewaltigungen oder Raubtaten soll es dafür künftig mindestens 5 statt bisher 3 Jahre Haft geben. Beide Gesetzentwürfe müssen noch vom Bundestag beschlossen werden. Der frühere GDL-Chef Klaus Weselski wirft Bundeskanzler Friedrich Merz mangelnde Nähe zu Arbeitnehmern vor. Weselski sagte dem MDR, der Kanzler zeige zu wenig Empathie und reduziere soziale Fragen auf reine Rechenaufgaben. Seine Politik belaste vor allem Geringverdiener und schon große Konzerne. Die Gewerkschaften würden deshalb wieder stärker dagegenhalten. Merz wurde gestern auf dem DGB-Bundeskongress bei seiner Rede über die geplanten Sozialreformen ausgebuht. Cem Özdemir ist neuer Ministerpräsident von Baden-Württemberg. Der Landtag wählte den grünen Politiker mit deutlicher Mehrheit zum Regierungschef. Für Özdemir stimmten 93 Parlamentarier. Das sind 19 weniger als eine grün-schwarze Koalition Abgeordnete hat. Die AfD hatte zuvor noch CDU-Chef Manuel Hagel als Gegenkandidaten zu Özdemir vorgeschlagen. Hagel kam auf 34 Stimmen. Özdemir tritt die Nachfolge seines Parteikollegen Winfried Kretschmann an, der nach 15 Jahren aus dem Amt schied. In Westthüringen fallen am kommenden Wochenende alle Männerfußballspiele aus. Wie der Kreisfußballausschuss mitteilte, ist der Grund ein Übergriff auf einen Schiedsrichterassistenten beim Spiel Rula gegen Eisenach. Die Attacke hatte sich am vergangenen Wochenende ereignet. Dabei soll ein Eisenacher Spieler den minderjährigen Schiedsrichterassistenten mit der Faust geschlagen haben. Der Kreisfußballausschuss verurteilte den Übergriff. Die Grenze zur Gewalt werde immer öfter überschritten. Die Verpackung der neuen leichteren Milka-Schokolade verstößt gegen Wettbewerbsrecht. Das hat das Landgericht Bremen entschieden und damit einer Klage der Verbraucherzentrale Hamburg stattgegeben. Sie hatte dem Lebensmittelkonzern Mondelez vorgeworfen, die Änderungen nicht ausreichend gekennzeichnet zu haben. Demnach ist es für Käufer kaum zu erkennen, dass die Milka-Tafeln seit einiger Zeit nicht mehr 100 Gramm, sondern nur noch 90 Gramm wiegen. Das waren die Nachrichten.
0: Hier ist MDR Jump mit dem zuverlässigsten Verkehrsservice im Osten und der A2 in Richtung Berlin zwischen Marienborn-Helmstedt und Eilsleben. 3 Kilometer Stau, an der Baustelle 10 Minuten länger. Dann die A13 in Richtung Berlin ist zwischen Schönborn und Ortrand nach einem Unfall gesperrt, staut sich aktuell bis Thiendorf. Und A13 Richtung Dresden zwischen Teupitz und Starkow, 5 Kilometer stockender Verkehr, 30 Minuten länger. A13 Richtung Dresden zwischen Klettwitz und Ortrand, 7 Kilometer stockender Verkehr, an der Baustelle 20 Minuten länger. Und A14 Richtung Magdeburg zwischen Schkeuditzer Kreuz und Gröbers, die rechte Fahrspur wegen Reinigungsarbeiten gesperrt. Und nach Unfällen gesperrt in Magdeburg die Leipziger Chaussee in Höhe Neptunweg und in Merseburg die B181 zwischen Rieschmühlenbrücke und Breite Straße. Und Blitze auch noch von euch entdeckt auf der A4. Frankfurt Richtung Dresden zwischen Hermsdorf Ost und Rüdersdorf, A14 Richtung Schwerin zwischen Tagerhütte und Lüderitz, B71 Ortsausgang Letzlingen Richtung Haldensleben, B80 in Halle zwischen Weststraße und Zollrhein wird geblitzt, B247 in Höngeda Richtung Bad Langensalza, Dresden Tennichtstraße stadteinwärts, Erfurt Eislebener Straße stadtauswärts und in Hühndorf Richtung Weistrop. Und wenn ihr noch was entdeckt, 0800 123 2340. Immer wieder Wolken, immer wieder Schauer. Die nächsten Stunden ab und zu mal so ein paar trockene Phasen mit Sonne. Görlitz aktuell bei 11 Grad, in Dessau sind 12, Suhl nur 7. Bis auf 14 geht's maximal raus. Morgen am Feiertag so ein Wechsel zwischen Wolken und Sonne. Im Tagesverlauf dann aber doch der ein oder andere Schauer und auch kurze Gewitter sind möglich. Höchstwerte 11 bis 16 Grad. In den Bergen ist es ein bisschen frischer. Am Freitag und Samstag stand jetzt bleibt es wohl eher weiter wechselhaft. 2:05.
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0: Willkommen am Mittwoch und schöne Grüße von unserem Dr. M-Kuss. Zieht euch die Jacke an.
1: Ich meine, wer jetzt im Hawaii-Hemd draußen steht, sieht eher aus wie so ein tiefgekühlter Papagei kurz vor der Schockfröstung.
0: Ja, was aber das Gute an dem Wetter ist, das verrät er uns ganz in Ruhe in 6 Minuten.

Eine Sofortmeldung noch für die A14 Richtung Schwerin zwischen Kreuz Magdeburg und Dahlen-Warsleben. Metallteile und das auf allen Fahrspuren, also fahrt schön vorsichtig. A14 Richtung Schwerin zwischen Kreuz Magdeburg und Dahlen-Warsleben. Metallteile.

0: Wochen schon komplett mental auf Sommer eingestellt hat, nur um diese Woche von väterischen Frösten eine nasskalte Abreibung zu bekommen. Ich meine, wer jetzt im Hawaii-Hemd draußen steht, sieht eher aus wie so ein tiefgekühlter Papagei kurz vor der Schockfröstung. Die sommerlichen Latschen, die saugen sich so mit Regen voll, dass man bei jedem Schritt klingt wie eine sehr durstige Ente im Wattenmeer. Und da hilft auch das bunte Schirmchen im Drink nicht mehr, wenn die Hagelkörner darin plötzlich so groß sind und damit die Eiswürfel ersetzen. Aber bei diesen Temperaturen hält die Frisur unter der dicken Wollmütze wenigstens wieder bombenfest. Und solange es so ordentlich schifft, müssen wir uns wenigstens keine Sorgen machen, dass der Rasen im Garten schon im Mai austrocknet.
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Achtung unterwegs, zwei Sofortmeldungen aus dem MDR Jump Verkehrszentrum. Einmal Vorsicht A4 in Richtung Görlitz, am Grenzübergang Ludwigsdorf ungesicherte Unfallstelle und vorsichtig auch auf der A14 Richtung Magdeburg zwischen Mutschen und Grimma eine ungesicherte Unfallstelle auf der linken Fahrspur. Da wo es geht, eine gute Fahrt mit uns. Am 13. Mai bundesweiter Trikottag, das heißt Sportvereine in ganz Deutschland zeigen Farbe im Vereinslook, denn Vereinssport, muss ich euch nicht sagen, gerade hier auch bei uns, viel mehr als Training und Wettkampf, oder? Es schafft Zusammenhalt und es hält unsere Region am Leben. Schon seit heute Morgen gibt es bei uns stündlich unterschriebene Trikots von Vereinen aus Sachsen, Sachsen-Anhalt und Thüringen. Und wir feiern im MDR Jump Feierabend-Countdown natürlich weiter. Gleich mit einem Verein, die sind so erfolgreich, dass sie inzwischen, kein Witz, kaum noch Platz für Pokale haben. Nach halb lernt ihr die Champions League Gewinner aus Sachsen-Anhalt besser kennen und dann gibt's auch eure Chance auf ein Trikot hier bei MDR Jump.

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8: Hier ist MDR Jump halb drei und die Meldung zur halben Stunde mit Jean-Marc Heukemes.
9: Eingebaute Gas- und Ölheizungen aber mit einem wachsenden Anteil von Biomethan oder Bioöl laufen. Die Bundesregierung beschloss zudem, den Einsatz von K.O.-Tropfen härter zu bestrafen. Bei Vergewaltigungen oder Raubtaten soll es dafür mindestens 5 statt bisher 3 Jahre Haft geben. Union und SPD wollen bis zur Sommerpause ein Reformpaket beschließen, das die Themen Steuer, Arbeitsmarkt, Rente und Bürokratieabbau umfasst. Das teilten die Unionspolitiker Jens Spahn und Alexander Hoffmann nach dem Koalitionsausschuss mit. Arbeitgeber und Gewerkschaften würden in die Vorhaben eingebunden. Die Entlastungsprämie für Beschäftigte ist den Angaben zufolge endgültig gescheitert. Das Vorhaben war in der vergangenen Woche im Bundesrat durchgefallen. Die Menschen in Ostdeutschland begegnen der Europäischen Union mit besonders großer Skepsis. Das hat Infratest DIMAP für die Aachener Karlspreis-Stiftung ermittelt. Demnach glauben nur 38% der Ostdeutschen, dass die EU in unsicheren Zeiten Schutz und Stabilität bietet. Bundesweit sind es 48%.
8: Der Blick auf die Straßen bei MDR Jump mit der A2 Richtung Berlin zwischen Marienborn-Helmstedt und Alsleben. 3 Kilometer Stau an einer Baustelle. Dauert eine Viertelstunde länger. Und Vorsicht, A4 in Richtung Görlitz am Grenzübergang Ludwigsdorf. Eine ungesicherte Unfallstelle. A13 Richtung Berlin zwischen Schönborn und Ortrand nicht mehr gesperrt. Zurzeit aber noch Stau bis Thiendorf. Und Vorsicht, A14 Richtung Magdeburg. Zwischen Mutschen und Grimma die ungesicherte Unfallstelle auf der linken Fahrspur. A14 Richtung Magdeburg zwischen Mutschen und Grimma eine ungesicherte Unfallstelle auf der linken Spur hatten wir schon und Vorsicht A14 in Richtung Schwerin zwischen Kreuz Magdeburg und Dahlen-Warsleben. Metallteile und das auf allen Fahrspuren verteilt. Vorsichtig auch auf der A72 Richtung Hof zwischen Reichenbach und Treuen, ein Kantholz auf der linken Spur und gesperrt nach Unfällen im Landkreis Anhalt-Bitterfeld die Straße zwischen Zörbich und Groß-Zöberitz, Magdeburg, Leipziger Chaussee Höhe Neptunweg und in Merseburg B181 zwischen Rieschmühlenbrücke und Breite Straße und dann in Jena die B88 zwischen B7 Fürstengraben und Landfeste wegen herunterhängender Stromkabel gesperrt. Geblitzt wird auf der A14 Richtung Schwerin, zwischen Tangerhütte und Lüderitz, A38 Richtung Leipzig zwischen Leuna und Kreuz-Rippachtal, B71 Ortsausgang Letzlingen Richtung Haldensleben, in Dresden in der Tennichtstraße stadteinwärts, Erfurt Eislebener Straße stadtauswärts und Gotha Südstraße stadtauswärts. Und wenn ihr noch was entdeckt, 0800 123 2340. Bleibt die nächsten Stunden eher grau, immer mal wieder nass mit so ein paar Regenpausen und kaum mehr als 14 Grad. Morgen dann ersten Wechsel von Sonne und Wolken, wird dann aber im Laufe des Feiertags häufiger nass. Bis zu 16 Grad sind morgen drin, Freitag und Samstag wohl weiterhin eher so bescheiden. 3:30.
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8: Und wenn ihr jetzt sagt, das wird mir da aber heute zu bunt, dann war genau das der Plan, denn wir schenken euch den ganzen Tag unterschriebene Trikots der unterschiedlichsten Vereine bei uns in der Region. Jetzt das vom SKV Rot-Weiß Zerbst. Mehrfacher Champions League, Weltpokal und Meistersieger. Viele Titel schon gewonnen und das nicht in irgendeiner Sportart, sondern im Kegeln. Es ist also ein richtiges Kult-Trikot, was wir jetzt für euch haben. An der 0800 123-2340 holt euch das Trikot vom SKV Rot-Weiß Zerbst, dem Champions League und Weltpokalsieger. An der 0800 123-2340. In 6 Minuten geht's raus.
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0: 1:30 sportfrei, aber sowas von im MDR Jump Feierabend Countdown am bundesweiten Trikottag schenken wir euch Trikots von den wirklich unterschiedlichsten Vereinen hier bei uns im Osten, jetzt aus dem Landkreis Anhalt-Bitterfeld. Von den Erfolgskeglern vom SKV Rot-Weiß-Zerbst, waren auch schon mal bei mir in der Sendung, weil sie so erfolgreich sind, gehören wirklich zu den weltbesten Keglern überhaupt. So viele Titel schon eingeheimst. Und ich bin gespannt, wer Bock aufs Trikot hat, jetzt an der 0800. 1-2-3-2-3-4-0. Hier ist Timo. Hallo, wer ist denn da?
1: Hallo, hier ist Sandra hier aus Bad Liebenstein.
0: Hallo Alexandra, liebe Grüße nach Bad Liebenstein.
1: Hallo mal wieder, ja.
0: Wann warst du denn das letzte Mal kegeln?
1: Das ist schon eine Weile her. Ich habe aber mal im Verein gekegelt.
0: Oh wow, das heißt, du kennst den Verein.
1: Genau, ja. Und mein Papa ist noch aktiv mit seinen 65 Jahren aktuell.
0: Wow, toll. Ich liebe das ja auch zu kegeln, aber ich habe es auch viel zu lange nicht gemacht. Und ja, wir hatten die Jungs ja wirklich schon, die Männer schon wirklich bei uns auch in der Sendung, weil die so wahnsinnig erfolgreich sind. Das heißt, das hat sich natürlich auch bis Bad Liebenstein rumgesprochen, ne?
1: Ja.
0: Super, super. Und hör mal, die Jungs haben noch eine Nachricht für dich hinterlassen.
2: Also, wir sind der SKV Rot-Weiß-Zerbst und wir gratulieren dir recht herzlich zu deinem Trikotgewinn. Das ist etwas ganz Besonderes, sind alle Unterschriften drauf von unserer 20. Deutschen Meisterschaft. Wir würden uns freuen, wenn du uns weiterhin die Treue hältst und auch als Fan erhalten bleibst. Vielen Dank und herzlichen Glückwunsch.
0: Alexandra, herzlichen Glückwunsch.
1: Und ich wollte noch nachfragen, ob es denn Cordon Bleu bei dir gab.
0: Haben wir mal über Cordon Bleu gesprochen, oder was?
1: Ja, genau. Beim Feierabendgeld. 50 Euro.
0: Beim Einkaufsgeld, ja. Stimmt, genau. Jetzt wo du sagst, du wolltest, glaube ich, Cordon Bleu machen und ich habe gesagt, das ist eine gute Idee, ne?
1: Genau, genau.
0: Ja, und Ich habe es bis heute nicht gemacht. Kannst du mal sehen. Ah. Aber ich danke dir für die Erinnerung.
1: Schönen Männertag wünsche ich.
0: Danke, wünsche ich dir auch. Viel Spaß mit dem Trikot. Und für alle, die jetzt kein Glück hatten, wir haben noch mehr Trikots. Es geht Stunde für Stunde weiter. Als nächstes eure Chance. Zweite Handball-Bundesliga. Welcher Verein dahinter steckt, das verraten wir dann um kurz nach drei.

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Hier ist der MDR Jump Feierabend Countdown am Mittwoch. Seit Tagen das Wetter wirklich ausbaufähig und es wird die nächsten Tage kaum besser. Es gibt immer mal so ein paar trockene Phasen zwischendurch, aber es bleibt dann eher wechselhaft. Leider auch morgen zu unserem Tag, dem Vater, dem Herrentag. Aber wir machen es einfach so heute Nachmittag. Wir können ja schon mal Sommer warm hören. Und da biete ich genau den richtigen Song. Einer der ganz heißen Favoriten dieses Jahr, was den Sommerhit des Jahres betrifft, kommt von Kygo, Khalid und Griffin. Save My Love ist neu bei MDR Jump.

Achtung unterwegs, MDR Jump Verkehrszentrum noch mit einer Sofortmeldung für die B180 Richtung Naumburg. Zwischen Altenburg und Rositz ein Sitz auf der Fahrbahn B180 Richtung Naumburg. Zwischen Altenburg und Rositz, schön vorsichtig.

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9: Um 15 Uhr mit Jean-Marc Holkemes. US-Präsident Donald Trump ist zu einem Besuch in China eingetroffen. Vizepräsident Hang Zheng empfing Trump auf dem Flughafen von Peking. Der Präsident wird von einer Reihe von Unternehmen begleitet, darunter sein Sohn Eric und Tech-Milliardär Elon Musk. Es ist der erste Besuch eines US-Präsidenten in China seit fast einem Jahrzehnt. Trump will morgen Staats- und Parteichef Xi Jinping treffen. Beide dürften unter anderem über den Irankrieg, den Zollstreit und die Handelsbeziehungen sprechen. Die Bundesregierung hat das neue Gebäudemodernisierungsgesetz beschlossen. Anders als beim bisherigen sogenannten Heizungsgesetz dürfen Hauseigentümer künftig selbst entscheiden, ob sie mit Öl, Gas, Wärmepumpe oder anderen Technologien heizen. Dabei soll der Anteil alternativer Brennstoffe schrittweise steigen, aber nicht so stark wie bisher vorgesehen. Die Bundesregierung beschloss außerdem, den Einsatz von K.O.-Tropfen härter zu bestrafen. Inmitten einer Regierungskrise hat König Charles III. Das neue Sitzungsjahr des britischen Parlaments eröffnet. Der Monarch stellte das Regierungsprogramm von Premier Keir Starmer vor. Es umfasst mehrere Sozialgesetze, Investitionen in die Infrastruktur sowie eine weitere Annäherung an die EU. Ob der Labour-Chef seine Vorhaben wirklich umsetzen kann, ist allerdings offen. Die Zahl der Abgeordneten seiner Partei, die ihn zum Rücktritt auffordern, ist auf mindestens 80 gestiegen. Der Bürgermeister von Harzgerode, Markus Weise, sieht für den insolventen Autozulieferer Bohai neue Hoffnung. Weise sagte dem MDR, es gebe ein klares Bekenntnis zu dem Standort. Die von Volkswagen zugesagte Unterstützung verschaffe Zeit, eine Zukunftsperspektive zu entwickeln. Das Werk sei für Wirtschaft, Kaufkraft und das soziale Leben vor Ort. Nach einem Krisengespräch mit VW hatte Sachsen-Anhalts Ministerpräsident Sven Schulze gestern erklärt, dass der Betrieb bei Bohai zunächst ein halbes Jahr weitergehen soll. Wer sich ein neues Elektroauto kauft, kann ab kommender Woche staatliche Förderung beantragen. Das Bundesumweltministerium teilte mit, das Förderportal werde am Montag freigeschaltet. Förderfähig sind Neuwagen, die ab dem 1. Januar neu zugelassen wurden. Geld gibt es für Kauf oder Leasing von Neuwagen. Wer weniger verdient oder Kinder hat, soll stärker von der neuen Förderung profitieren. Je nach persönlichen Umständen sind zwischen 1.500 und 6.000 Euro möglich. Das waren die Nachrichten.
10: Hier ist MDR Jump mit dem zuverlässigsten Verkehrsservice im Osten und der A2 Richtung Berlin zwischen Marienborn-Helmstedt und Alsleben. 3 Kilometer Stau. An der Baustelle 20 Minuten länger und Vorsicht A4 Frankfurt Richtung Dresden. In der Auffahrt 7 Lehen eine Ölspur. A4 Richtung Görlitz zwischen Görlitz und dem Grenzübergang Ludwigsdorf. Stau nach einem Unfall dauert eine Viertelstunde länger. Und A13 Richtung Berlin zwischen Radeburg und Ort ran. Stau nach mehreren Unfällen. 45 Minuten länger. A13 Richtung Dresden zwischen Klettwitz und Ortrand 7 Kilometer stockender Verkehr. An der Baustelle eine Viertelstunde plus. Und A14 Richtung Magdeburg zwischen Mutschen und Grimma stockender Verkehr nach einem Unfall 10 Minuten mehr. Vorsicht B180 Richtung Naumburg zwischen Altenburg und Rositz. Ein Sitz auf der Fahrbahn. Und B184 Richtung Bitterfeld zwischen Dessau und der A9 Auffahrt Dessau Süd. Stau wegen eines defekten LKW Viertelstunde plus. Und dann in Jena die B88 zwischen Fürstengraben und Landfeste wegen herunterhängender Stromkabel gesperrt. Dadurch Stau auf der B7 statt einwärts. Ab Jenzig Weg eine halbe Stunde plus. Blitzer auf der A14 Richtung Schwerin zwischen Tangerhütte und Lüderitz. A38 Richtung Leipzig zwischen Leuna und Kreuz-Rippachtal. B2 in Kostitz Richtung Leipzig. B71 Ortsausgang Letzlingen Richtung Haldensleben. In Dresden Tennichtstraße statt einwärts. Erfurt Eislebener Straße statt auswärts. Und in Gotha in der Südstraße statt auswärts. Habt ihr mehr entdeckt? 0800 123 2340. Heute Nachmittag immer wieder Wolken, immer wieder Schauer, ab und zu aber auch ein paar trockene Phasen. Da guckt sogar mal die Sonne raus. Döbeln im Moment bei 11 Grad, Könnern und Sömmer da zur Stunde 12 bis zu 14 sind drin. Morgen zum Feiertag so ein Wechsel zwischen Quellwolken und Sonne. Im Tagesverlauf dann weitere Schauer, auch kurze Gewitter sind möglich. Höchstwerte zwischen 11 und 16 Grad, in den Bergen wird es frischer sein. Freitag und Samstag bleibt es dann eher wechselhaft. 5 nach 3.
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10: Auf den Ticketdienstag gestern folgt ja heute der Trikot-Mittwoch. Noch bevor sie am Sonntag ihr nächstes Heimspiel in der Sporthalle Brüderstraße gegen den Bergischen HC spielen, schenken wir euch ein Trikot vom HC Leipzig. Das ist eines der Top-Teams in der zweiten Frauenhandball-Bundesliga. Aktuell Tabellenzweiter. Und für euch gibt es jetzt ein Original-Trikot, natürlich unterschrieben. 0800 123 2340. Ich brauche nur in 6 Minuten am Telefon. 0800 123 2340.
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0: Hand! Aber in dem Fall okay. Hier ist der MDR Showfeierabend-Countdown am Trikottag und ihr staubt ab. Wir kleiden euch nämlich ein mit Trikots der unterschiedlichsten Vereine aus Sachsen, Sachsen-Anhalt und Thüringen. Jetzt zweite Hand bei Bundesliga von den Frauen vom HC Leipzig, die gerade sehr erfolgreich unterwegs sind. 0800 123 2340. Hier ist Timo. Hallo, wer ist denn da?
1: Hallo.
0: Hallo. Na, wer bist du?
1: Ich bin die Michelle.
0: Hey Michelle, und wo bist du zu Hause?
1: Ich komme aus dem Werrasultal.
0: Das ist so Wartburgkreis, Thüringen, ne?
1: Genau.
0: So, was ist deine Verbindung zum Handball? Wie kommt's?
1: Ich habe tatsächlich mal beim Cheerleading mitgemacht beim THSV in Eisenach.
0: Ja.
1: Und hat auch mal Handball gespielt, sehr oft. Aber jetzt leider nicht mehr. Jetzt ist man älter geworden, hat Kinder, nicht
0: ja.
1: mehr so viel Zeit.
0: Und hat immer eine super Ausrede, ne? Ich kenne das.
1: Ja, ja, deswegen.
0: Ist wirklich so, ja. Ich habe auch einen Bezug zu Handball. Ich war lange Zeit Sprecher in der Halle, auch zweite Handball-Bundesliga, dritte Handball-Bundesliga und finde den Sport einfach total geil und faszinierend. Muss als Fußballfan sagen, Handball live gucken, fast noch spannender, auf jeden Fall fast immer spektakulärer, ne?
1: Ja, das stimmt. Das ist schon, also das ist ein ganz anderes Feeling.
0: So, und jetzt hör mal, wer hier noch eine Nachricht für dich hinterlassen hat.
2: Hallo, hier ist Diana Walter vom HC Leipzig. Herzlichen Glückwunsch zu deinem Gewinn. Viel Spaß mit unserem Trikot. Es ist etwas ganz Besonderes, weil das ganze Team für dich drauf unterschrieben hat. Bleib uns weiter treu. Du weißt ja, in dieser Saison ist es besonders wichtig, da wir gerade die besten Chancen haben, in die erste Bundesliga wieder aufzusteigen. Also Daumen drücken. Ich hoffe, wir sehen uns mal in der Halle und bis dahin viel Spaß.
0: Sagen wir Dankeschön an Jana Walter, übrigens auch Frauennationalmannschaft im Handball, nicht nur für den HC Leipzig unterwegs. Persönliche Nachricht für dich und natürlich das Trikot, Michelle.
1: Ja, super, ich danke euch.
0: Sehr, sehr gerne, lass es dir gut gehen und allen anderen sei gesagt, nächste Stunde schon das nächste Trikot hier im MDR Jump Feierabend Countdown.

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Hier ist MDR Jam mit Loy. 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
9: Hier ist MDR Jump gleich 3:30 und die Meldung zur halben Stunde mit Jean-Marc Heukebes.
10: In der Türkei hat es eine landesweite Razzia gegen mutmaßliche Mitglieder der Terrormiliz IS gegeben. Wie das Innenministerium in Ankara mitteilte, wurden mehr als 300 Menschen festgenommen. Außerdem seien Waffen, Bargeld und digitale Materialien beschlagnahmt worden. Ein Berufungsverfahren gegen 2 Klimaaktivisten wegen einer Blockade am Flughafen Leipzig-Halle ist eingestellt worden. Wie das Landgericht Leipzig mitteilte, konnte den Angeklagten kein strafrechtliches Verfahren nachgewiesen werden. Die beiden 24-Jährigen hatten sich 2021 an einer Protestaktion gegen den Ausbau des Frachtflughafens beteiligt. Die Magdeburger Verkehrsbetriebe warnen vor falschen Kontrolleuren. Wie ein Sprecher dem NDR sagte, hatten Fahrgäste 2 Fälle gemeldet. Demnach hatten die Betrüger Tickets kontrolliert und Geld von Fahrgästen ohne Fahrschein gefordert. Laut MVB können sich echte Kontrolleure ausweisen und würden bei Zahlungen Quittungen ausstellen.
9: Der Blick auf die Straße bei MDR Jump, A2 Richtung Berlin zwischen Marienborn-Helmstedt und Alsleben, 3 Kilometer Stau, an der Baustelle 20 Minuten länger. Die A4 Frankfurt Richtung Dresden zwischen Jena Zentrum und Stadtroda, Stau wegen eines defekten LKW, so 10 Minuten länger. Und A4 Richtung Görlitz zwischen Dresden-Neustadt und Hermsdorf, Stau und stockender Verkehr, Viertelstunde plus. Die A4 Richtung Görlitz, zwischen Görlitz und Grenzübergang Ludwigsdorf, Stau nach einem Unfall, dauert 10 Minuten länger. Und A14 Richtung Magdeburg, zwischen Mutschen und Grimma, stockender Verkehr nach einem Unfall. Und nochmal A14 Richtung Magdeburg, zwischen Magdeburg-Sudenburg und Magdeburg-Stadtfeld, Stau wegen eines defekten PKW, da so 10 Minuten mehr. A38 in Richtung Göttingen, zwischen Merseburg-Süd und Bad Lauchstädt, 4 Kilometer Stau, Viertelstunde plus. Und B84 Richtung Sondershausen zwischen der A4 Auffahrt Eisenach Ost und dem Abzweig Hütscheroda, 2 Kilometer Stau, 30 Minuten länger. Die B184 Richtung Bitterfeld zwischen Dessau und der A9 Auffahrt Dessau Süd, Stau wegen eines defekten LKW, Viertelstunde dauert es länger. Dann in Jena die B88 am Anger zwischen Lutherplatz und Steinweg wegen herunterhängender Stromkabel gesperrt und dadurch Stau auf der B7 im Bereich Wiesenstraße und Jenzigweg und in der Karl-Liebknecht-Straße in Jena, jeweils in beiden Richtungen. Blitzer von euch entdeckt, A4 Frankfurt Richtung Dresden zwischen Hermsdorf Ost und Rüdersdorf, A4 Richtung Frankfurt am Dreieck Dresden Nord, auf der B2 in Krostitz Richtung Leipzig wird geblitzt und Ortsausgang Warnstedt Richtung Westerhausen. Falls ihr unterwegs noch was entdeckt, 0800 123 2340, aber Fotowetter ist es nicht, meist grau, immer mal wieder nass, mal abgesehen von so ein paar trockenen Phasen zwischendurch, mehr als 14 Grad nicht. Morgen zum Herrentag dann erst so ein Wechsel von Sonne und Wolken, wird aber im Laufe des Tages dann häufiger nass. Bis zu 16 Grad sind drin, Freitag, Samstag auch weiter bescheiden. 3 nach 4:30.
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gibt so Songs, die sind unkaputtbar. Der Bass, die Gitarren und dazu diese Stimme, Hammer. Die Cranberries und Zombie im MDR Jump Feierabend Countdown. Und eine Sofortmeldung aus unserem Verkehrszentrum und die betrifft die A4, Frankfurt Richtung Dresden, zwischen Siebenlehen und Wilsdruff, ungesicherte Unfallstelle, linke Fahrspur dann auch noch, also Vorsicht, A4, Frankfurt Richtung Dresden, zwischen Siebenlehen und Wilsdruff. Hier ist der MDR Jump Feierabend Countdown am Mittwoch. Wir versuchen ja euch bewusst auch regelmäßig mit guten Nachrichten zu versorgen und ich habe eine gefunden, die betrifft den Tankrabatt. Machen wir nichts vor, haben wir alle nicht so wirklich dran geglaubt oder wurde viel belächelt. Aber er bringt was und wirkt auch so langsam, sagt der ADAC. Die Kraftstoffpreise sind im Vergleich zur Vorwoche erneut kräftig gefallen. Der Liter Super E10 im Wochenvergleich 5,2 Cent weniger und beim Liter Diesel sind es sogar 11,2 Cent. Wir halten also fest, danach wird immer mehr von dieser Steuersenkung von 17 Cent weitergegeben, allerdings immer noch nicht vollständig. Da ist noch Potenzial und machen wir uns nichts vor. Die beste Spritpreisbremse, die kommt ja auch immer noch von uns. 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Mit der Telefonnummer anrufen und die 50 Euro abräumen. Hier bei MDR Jump und euch mit dem guten Gefühl eine gute Fahrt.

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Mittwochnachmittag, hier ist der MDR Jump Feierabend-Counter und fühlt sich für viele wie so ein Freitag an vor einem extra langen Wochenende, wenn man dann einen Brückentag genießen kann am Freitag. Aber wir denken natürlich vor allen Dingen auch an die, die alle fleißig sind, im Einzelhandel arbeiten und mal eben nicht so schnell frei machen können oder die Stellung halten in den Arztpraxen. Feuerwehrmänner, Polizistinnen und. Wir sagen Dankeschön für euren Einsatz, auch wenn wir uns auf ein langes Wochenende freuen. Und für alle kommt so ein bisschen langes Wochenend-Feeling auf mit dem neuen Hit von Fastboy. Beautiful Life gibt's jetzt für euren Mittwochnachmittag. 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

Achtung unterwegs, zwei Sofortmeldungen aus dem MDR Jump Verkehrszentrum, zweimal A4, einmal Richtung Görlitz zwischen Dresden-Hellerau und dem Dreieck Dresden-Nord-Unterlegkeile auf der linken Fahrspur, A4 Richtung Görlitz zwischen Dresden-Hellerau und dem Dreieck Dresden-Nord und dann A4 Richtung Frankfurt zwischen Wilsdruff und dem Dreieck Nossen. Eine ungesicherte Unfallstelle, da die linke und mittlere Fahrspur betroffen, A4 Richtung Frankfurt zwischen Wilsdruff von dem Dreieck Nossen. Schön vorsichtig. Yeah.

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17: Das ist ja wie im Club bei uns, mit Bibi Rexha gleich und New Religion. Jetzt aber erstmal das Wichtigste.
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18: Um 16 Uhr mit Jean-Marc Heukemess. US-Präsident Donald Trump ist zu seinem Besuch in China eingetroffen. Vizepräsident Zhang Jiang empfing Trump auf dem Flughafen von Peking. Der Präsident wird von einer Reihe von Unternehmen begleitet, darunter sein Sohn Eric und Tech-Milliardär Elon Musk. Es ist der erste Besuch eines US-Präsidenten in China seit fast einem Jahrzehnt. Trump will morgen Staats- und Parteichef Xi Jinping treffen. Beide dürften unter anderem über den Irankrieg, den Zollstreit und die Handelsbeziehungen sprechen. Cem Özdemir ist neuer Ministerpräsident von Baden-Württemberg. Der Landtag wählte den grünen Politiker mit deutlicher Mehrheit zum Regierungschef. Für Özdemir stimmten 93 Parlamentarier, das sind 19 weniger, als eine grün-schwarze Koalition Abgeordnete hat. Die AfD hatte zuvor noch CDU-Chef Manuel Hagel als Gegenkandidaten zu Özdemir vorgeschlagen. Hagel kam auf 34 Stimmen. Der frühere GDL-Chef Klaus Weselski wirft Bundeskanzler Friedrich Merz mangelnde Nähe zu Arbeitnehmern vor. Weselski sagte dem MDR, der Kanzler zeige zu wenig Empathie und reduziere soziale Fragen auf reine Rechenaufgaben. Merz' Politik belaste vor allem Geringverdiener und schon große Konzerne. Die Gewerkschaften würden deshalb wieder stärker dagegenhalten. Merz war gestern auf dem DGB-Bundeskongress bei seiner Rede über die geplanten Sozialreformen ausgebuht worden. Inmitten einer Regierungskrise hat König Charles III. Das neue Sitzungsjahr des britischen Parlaments eröffnet. Der Monarch stellte das Regierungsprogramm von Premier Keir Starmer vor. Es umfasst mehrere Sozialgesetze, Investitionen in die Infrastruktur sowie eine weitere Annäherung an die EU. Ob der Labour-Chef seine Vorhaben wirklich umsetzen kann, ist allerdings offen. Die Zahl der Abgeordneten seiner Partei, die ihn zum Rücktritt auffordern, ist auf mindestens 80 gestiegen. Beschäftigte von Airlines mit Sitz im Ausland können auch an einem deutschen Standort einen Betriebsrat gründen. Das entschied das Bundesarbeitsgericht in Erfurt. Es ging um den Berliner Flughafen BER und die Ryanair-Tochter Malta Air. Diese hatte in Berlin einen Standort mit etwa 320 Beschäftigten. Die Leitung sitzt in Malta und Irland. Die Fluggesellschaft argumentierte, es könne in Berlin kein Betriebsrat gebildet werden, da der Hauptbetrieb nicht in Deutschland sitze. Das Bundesarbeitsgericht wies das zurück. Das waren die Nachrichten.
17: Hier ist MDR Jump mit dem zuverlässigsten Verkehrsservice im Osten und der A4 in Richtung Görlitz. Nee, erstmal die A2 Richtung Berlin. So, jetzt der Reihe nach. Also zwischen Allerengersleben und Bornstedt. Stau und stockender Verkehr wegen der Bauarbeiten eine halbe Stunde länger. Und dann A4 Frankfurt Richtung Dresden. Zwischen Jena Zentrum und Stadtroda Stau wegen eines defekten LKW. Aktuell so eine halbe Stunde mehr. Und Vorsicht A4 Frankfurt Richtung Dresden. Zwischen Siebenlehn und Wilsdruf ungesicherte Unfallstelle auf der linken Fahrspur. Und A4 Richtung Görlitz. Zwischen Dresden-Altstadt und Hermsdorf Stau und stockender Verkehr, Viertelstunde länger. Vorsicht A4 Richtung Görlitz, zwischen Dresden-Hellerau und dem Dreieck Dresden-Nord, Unterlegkeile auf der linken Fahrspur. Und A4 Richtung Görlitz, zwischen Niederseifersdorf und Grenzübergang Ludwigsdorf Stau, an der geräumten Unfallstelle 20 Minuten länger. Vorsicht A4 Richtung Frankfurt, zwischen Wilsdruff und dem Dreieck Nossen, eine ungesicherte Unfallstelle auf der linken und mittleren Fahrspur unter neuen Richtung Berlin zwischen Bad Dürrenberg und Großkugelstau nach dem Unfall 20 Minuten länger. Vorsicht A13 Richtung Dresden zwischen Rago und Mittenwalde, eine ungesicherte Unfallstelle. Und A36 Richtung Bernburg zwischen dem Dreieck Nordharz und Wernigerode Nordstau und Stocken, so 20 Minuten mehr. A38 in Richtung Göttingen zwischen Leuna und Bad Lauchstädt, 4 Kilometer Stau, echt eine Stunde Verzögerung aktuell. Und noch die B84 in Richtung Sondershausen zwischen der A4-Auffahrt Eisenach Ost und dem Abzweig Hütscheroda, 2 Kilometer Stau. Dauert eine halbe Stunde länger. Und schnell die zwei neuesten Blitzer noch. B88, Höhe der A4-Auffahrt Jena-Göschwitz in Richtung Jena und in Erfurt in der Martin-Andersen-Nexo-Straße statt einwärts. Habt ihr noch was entdeckt? 0800 123 2340. Einige Wolken, immer wieder Schauer oder einzelne Gewitter die nächsten Stunden und auch in der Nacht. Tiefstwerte gehen dann später runter auf 7 bis 3 Grad. Morgen zum Feiertag mal Wolken, mal Sonne. Dann aber im Laufe des Tages immer wieder Schauer oder kurze Gewitter. Höchstwerte maximal 16 Grad. Freitag und Samstag bleibt so wechselhaft, aber die Temperaturen gehen langsam rauf. 5 nach 4.
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0: Morgen haben die Läden geschlossen, also wenn ihr noch was braucht, dann jetzt. Und dann gerne mit 50 Euro mehr in der Tasche. Und die gibt's jetzt von uns, denn eben kam doch die Kassendurchsage. Wer hat's mitbekommen? 0800 123 2340. Hier ist Timo. Hallo, wer ist denn da?
2: Hallo, hier ist die Annika.
0: Hallo Annika, wo bist du denn zu Hause, Annika?
2: Aus Leipzig.
0: Und wie ist es bei dir? Hast du auch, so wie ich, ein unverschämt langes Wochenende vor dir?
2: Oh ja, sehr.
0: Sehr gut. Hast du auch Brückentag genommen?
2: Ja, dank der Kita, ja.
0: Ah ja, okay. Ja, bei uns ist nämlich auch, genau, bei uns ist auch, Schule ist auch frei. Heute war schon Homeschooling und am Freitag haben die Kinder dann auch schulfrei. Und insofern habe ich gesagt, komm, dann mache ich auch arbeitsfrei. Und was geht so die nächsten Tage bei euch?
2: Wenn das Wetter mitspielt, ein bisschen was im Garten machen.
0: Ja, also das sieht im Moment nicht so richtig gut aus. Also gießen müsst ihr nicht.
2: Nee, das ist schon mal ein Vorteil.
0: Oder? Absolut. Ey, und ansonsten wünsche ich jetzt schon mal viel Spaß beim Einkaufen, weil ihr bekommt 50 Euro von uns.
2: Vielen herzlichen Dank, da werden wir uns freuen.
0: Sehr, sehr gerne und grüß mal den Nachwuchs, den ich im Hintergrund höre, oder?
2: Ja, mache ich. Dankeschön. Die freut sich immer.
0: Ach, schön. Dann grüß ganz lieb und hab ein schönes Wochenende.
2: Gleichfalls.
0: Dankeschön. Ciao.
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Achtung unterwegs. Viel los auf den Straßen und eine Sofortmeldung aus dem MDR-Jump-Verkehrszentrum für die A14 Richtung Magdeburg. Zwischen Schönebeck und Magdeburg-Reform ein Fahrrad auf der rechten Fahrspur. A14 Richtung Magdeburg, also schön vorsichtig fahren mit Lenny Kravitz.

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5: In der Türkei hat es eine landesweite Razzia gegen mutmaßliche Mitglieder der Terrormiliz IS gegeben. Wie das Innenministerium in Ankara mitteilte, wurden mehr als 300 Menschen festgenommen. Außerdem seien Waffen, Bargeld und digitale Materialien beschlagnahmt worden. Ein Berufungsverfahren gegen zwei Klimaaktivisten wegen einer Blockade am Flughafen Leipzig-Halle ist eingestellt worden. Wie das Landgericht Leipzig mitteilte, konnte den Angeklagten kein strafrechtliches Verfahren nachgewiesen werden. Die beiden 24-Jährigen hatten sich 2021 an einer Protestaktion gegen den Ausbau des Frachtflughafens beteiligt. Die Magdeburger Verkehrsbetriebe warnen vor falschen Kontrolleuren. Wie ein Sprecher dem MDR sagte, hatten Fahrgäste zwei Fälle gemeldet. Demnach hatten die Betrüger Tickets kontrolliert und Geld von Fahrgästen ohne Fahrschein gefordert. Laut MVB können sich echte Kontrolleure ausweisen und würden bei Zahlungen Quittungen ausstellen.
4: Der Blick auf die Straße bei MDR Jump geht los mit der A2 Richtung Berlin. Zwischen Allerengersleben und Born stellt Stau und stockender Verkehr wegen der Bauarbeiten 20 Minuten länger. Und A4 Frankfurt Richtung Dresden zwischen Bucher und Stadtroder Stau wegen eines defekten LKW dauert es eine halbe Stunde länger. A4 Frankfurt Richtung Dresden zwischen Siebenlehn und Wilsdruf, dann nochmal Stau nach einem Unfall und eine halbe Stunde obendrauf. Und A4 Richtung Görlitz zwischen Dresden-Altstadt und Hermsdorf, Stau und stockender Verkehr Viertelstunde plus. Und weiter zwischen Kodersdorf und Grenzübergang Ludwigsdorf 5 Kilometer Stau, Viertelstunde länger. A4 Richtung Frankfurt zwischen Wilsdruf und dem Dreieck Nossen, stockender Verkehr nach einem Unfall 10 Minuten plus. A9 Richtung Berlin zwischen Bad Dürrenberg und Großkugel, Stau nach einem Unfall, dauert eine Viertelstunde länger, da war ich heute auch schon unterwegs. Dann Vorsicht, A14 Richtung Magdeburg, zwischen Schönebeck und Magdeburg-Reform, ein Fahrrad auf der rechten Fahrspur. Und A36 in Richtung Bernburg, zwischen Dreieck Nordharz und Wernigerode-Nord, Stau und stockender Verkehr, Viertelstunde länger. A38 Richtung Göttingen, zwischen Leuna und Bad Lauchstädt, 4 Kilometer Stau, halbe Stunde plus. Und B84 Richtung Sondershausen zwischen der A4 Auffahrt Eisenach Ost und dem Abzweig Hütsche-Roder 2 Kilometer Stau, 20 Minuten länger. Und Lutherstadt-Wittenberg auf der B2 B187 im Bereich Dessauer Ring Richtung Potsdamer Ring, Stau nach einem Unfall. Blitzer gibt's aktuell auf der A4 Richtung Frankfurt am Dreieck Dresden-Nord, A38 Richtung Leipzig zwischen Kreuz Leipzig und Leipzig Südost, B88 Höhe der A4 Auffahrt Jena-Göschwitz in Richtung Jena und in Erfurt der Klassiker Martin-Andersen-Nexö-Straße statt einwärts wird geblitzt. Habt ihr noch was? 0800 123 2340. Bleibt heute Abend und auch in der Nacht eher bewölkt, wird immer mal wieder nass, Tiefstwerte bis 3 Grad. Temperaturen steigen dann aber die nächsten Tage an. Ansonsten ist es aber eher ausbaufähig. Morgen starten wir oft trocken, dann aber neue Schauer, stellenweise auch Gewitter. Maximal 16 Grad zum Männertag, Freitag und Samstag kaum besser. Aber, wie gesagt, langsam wärmer. 4:30.
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4: Vor einem spannenden Fußballwochenende. In jeder Liga gibt es nochmal Highlights. Der FCC spielt ja noch um den Aufstieg und das zu Hause im Thüringen-Derby gegen Rot-Weiß Erfurt. Und für euch geht's zum Ernst-Abbe-Sportfeld in einem neuen Trikot. Es geht weiter am Trikot-Tag am bundesweiten. Wir schenken euch jetzt eins von Carl Zeiss Jena. Einfach nur anrufen und gewinnen. Das Ganze natürlich mit Originalunterschrift der Mannschaft. 0800 123 2340. Sichert euch jetzt das Trikot vom FC Carl Zeiss Jena von den Herren an der 0800. 123 2340. Ich brauche euch nur in 6 Minuten am Telefon.
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0: sportlich. Hier ist der MDR Jump Feierabend-Countdown. Bundesweiter Trikottag und wir machen mit. Bei uns gibt's den ganzen Tag Trikots der unterschiedlichsten Vereine. Und jetzt eine Sportart, in der ich mich zu Hause fühle, noch mit am besten auskenne. Es geht um Fußball und um ein Trikot vom FC Carl Zeiss Jena, dem Tabellenzweiten der Regionalliga Nordost. Vielleicht wird's das Aufsteiger-Trikot und ihr habt's dann mit Originalunterschriften. Wir gehen ran an die 0800 123 2340. Hier ist Timo, wer ist denn da?
1: Hallo Timo, hier ist der Erik.
0: Hey Erik, wo bist du denn zu Hause?
1: Hallo Timo, ich komme aus Neukirchen.
0: Das ist im Erzgebirge und da drückt man natürlich Carl Zeiss Jena auch die Daumen, oder was?
1: Nee, das ist nicht im Erzgebirge, das ist bei Krimmetschau, zwischen Krimmetschau und Zwickau.
0: Ah, da gibt's mehrere.
1: Ja, da gibt es durchaus mehrere.
0: Okay.
1: Das Neukirchen an der Pleise. Alles
0: ja,
1: gut.
0: Irgendwo in Hessen ist, glaube ich, auch noch ein Neukirchen, also man verliert so langsam den Überblick. Aber wie ist deine Verbindung zu Carl Zeiss Jena?
1: Ja, mein Vati ist Fan davon. Ich würde jetzt nicht sagen, dass ich unbedingt der Carl Zeiss Jena-Fan bin, ne, aber ne, für einen Vati ruft man auch mal gerne an.
0: Ah, oh, wie schön ist das denn? Und guck mal, wir haben für Vati sogar noch eine Botschaft.
2: Hallo, hier ist Nils Butz vom FC Carl Zeiss Jena. Herzlichen Glückwunsch zu deinem Gewinn und viel Spaß mit unserem Trikot. Heute ist übrigens nicht nur der Trikottag, sondern auch unser 123. Vereinsgeburtstag, den wir mit unseren Fans in Jena feiern. Wer unseren Verein verfolgt, der weiß, dass die Saison schon relativ besonders ist, aber es kann sogar noch was ganz Besonderes daraus werden mit den letzten beiden Spielen, also dem Thüringen-Derby und dem Pokalfinale und wer weiß, was darüber hinaus noch geht.
0: Ja.
2: Also, danke für euren Support über die ganze Saison von mir und der gesamten Mannschaft.
0: Und wir sagen Dankeschön fürs Trikot, lieber Nils, und alles Gute zum Geburtstag. Ey, und dir natürlich auch herzlichen Glückwunsch zum Trikot, Erik.
1: Vielen Dank, danke, danke.
0: Grüß den Fati. Und welcher Club ist es denn eigentlich bei dir? Wo schlägt das Herz?
1: Mein Herz schlägt bei Wismut Gera.
0: Okay, alles klar. Auch die haben wir natürlich an dieser Stelle gegrüßt. Und alle anderen, die ich traurig sage, wir haben noch mehr Trikots. Als nächstes Spitzenhandball SC Magdeburg. Eure Chance in der nächsten Stunde. Und dir ein schönes, hoffentlich langes Wochenende, Erik.
1: Jo, danke schön.
0: Gerne. Ciao, grüß Vati.
1: Jo, ciao.

0: Viel los auf den Straßen heute bei uns im Osten. Es gibt noch eine Sofortmeldung aus dem MDR Jump Verkehrszentrum für die A4 Richtung Frankfurt. Zwischen Jena-Göschwitz und Bucher der Jagdbergtunnel wegen eines brennenden Fahrzeugs gesperrt aktuell. Plant das unbedingt mit ein. A4 Richtung Frankfurt zwischen Jena-Göschwitz und Bucher der Jagdbergtunnel wegen eines brennenden Fahrzeugs gesperrt. Panic at the Disco. High Hopes in 20 Sekunden hier bei uns.
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1: Viel los auf den Straßen vom Feiertag. Hier ist der MDR Jump Feierabend Countdown und wir halten euch natürlich immer auf dem Laufenden. Fahrt vorsichtig auf der A9 Richtung München. Zwischen Halle und Wiedemar ein Plastikteil auf der linken Fahrspur. A9 Richtung München. Zwischen Halle und Wiedemar das Plastikteil. Ja, viel los, insbesondere auf der A4 aktuell. Aber wir bringen euch gleich ganz in Ruhe auf den aktuellen Stand um kurz

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8: Um 17 Uhr mit Kerstin Hoffmann. Der Sozialverband VdK glaubt, dass Teile der geplanten Pflegereform überhaupt nicht zu Einsparungen führen werden. VdK-Präsidentin Verena Bentele kritisierte im MDR vor allem, dass Gesundheitsministerin Nina Warken den Zugang zu Pflegegraden erschweren will. Der Pflegegrad 1 ermögliche, dass Menschen beispielsweise ihr Bad umbauen und dadurch länger zu Hause bleiben könnten. Ohne diese Möglichkeit müssten die Menschen möglicherweise schneller ins Heim. Ob das auf Dauer Geld spare, sei fraglich. Gleichzeitig begrüßte Bentele die Pläne für mehr Beratungsangebote und Hausbesuche in Pflegehaushalten. US-Präsident Donald Trump ist zu seinem Besuch in China eingetroffen. Vizepräsident Han Jing empfing Trump auf dem Flughafen von Peking. Der Präsident wird von einer Reihe von Unternehmern begleitet, darunter sein Sohn Eric und Tech-Milliardär Elon Musk. Trump will morgen Staats- und Parteichef Xi Jinping treffen. Beide dürften unter anderem über den Iran-Krieg, den Zollstreit und die Handelsbeziehungen sprechen. Der Ostausschuss der deutschen Wirtschaft macht für den wachsenden Osthandel vor allem Standortvorteile verantwortlich.

0: Geschäftsführer Michael Harms sagte dem MDR, Länder wie Polen und Tschechien profitierten etwa von ihrer geografischen Nähe zu Deutschland. Weitere Gründe seien kurze Lieferketten und geringere Kosten. Die Standorte seien längst keine verlängerten Werkbänke mehr, sondern von Innovation und Unternehmergeist geprägt. Deutsche Unternehmen haben im ersten Quartal deutlich mehr Waren mit Osteuropa gehandelt als mit den USA und China zusammengenommen. In den laufenden Tarifverhandlungen im Einzelhandel hat die Gewerkschaft Verdi zu ersten Warnstreiks aufgerufen. Bundesvorstandsmitglied Silke Zimmer sagte, am Freitag sollen bundesweit Betriebe bestreikt werden. Zimmer nannte das erste Angebot der Arbeitgeber vergiftet. Es würde nicht einmal die Inflation ausgleichen. Der Handelsverband Deutschland erklärte, angesichts der schwierigen wirtschaftlichen Rahmenbedingungen gebe es kaum Spielraum für Lohnerhöhungen. Wer sich ein neues Elektroauto kauft, kann ab kommender Woche staatliche Förderung beantragen. Das Bundesumweltministerium teilte mit, das Förderportal werde am Montag freigeschaltet. Förderfähig sind Neuwagen, die ab dem 1. Januar neu zugelassen wurden. Geld gibt es für Kauf oder Leasing von Neuwagen. Wer weniger verdient oder Kinder hat, soll stärker von der neuen Förderung profitieren. Je nach persönlichen Umständen sind zwischen 1.500 und 6.000 Euro möglich. Das waren die Nachrichten.
1: Und jetzt bei MDR Jump, der zuverlässigste Verkehrsservice im Osten. Mit der A2 Richtung Berlin geht's los. Zwischen Allerengersleben und Bornstedt. Stau und stockender Verkehr wegen der Bauarbeiten eine Viertelstunde länger. A4 Frankfurt Richtung Dresden. Zwischen Bucher und Stadtroda. Stau wegen eines defekten LKW. Da eine Stunde länger. Und zwischen Siebenlehn und Wilsdruf Stau an der geräumten Unfallstelle noch eine halbe Stunde obendrauf. A4 in Richtung Görlitz. Zwischen Kodersdorf und Grenzübergang Ludwigsdorf 5 Kilometer Stau, 20 Minuten länger. Und A4 in Richtung Frankfurt, einmal zwischen dem Dreieck Dresden-West und dem Dreieck Nossenstau. Nach dem Unfall eine Stunde Verzögerung. Und weiter zwischen Jena-Göschwitz und Bucher der Jagdbergtunnel wegen eines brennenden Fahrzeugs gesperrt. Es geht auf die A9 Richtung Berlin zwischen Bad Dürrenberg und Großkugel Stau. Nach dem Unfall 20 Minuten länger. Und Vorsicht A9 Richtung München zwischen Halle und Wiedemar, ein Plastikteil auf der linken Fahrspur. A36 Richtung Bernburg zwischen Dreieck Nordharz und Wernigerode Nord, Stau und stockender Verkehr Viertelstunde länger für die Harzurlauber. Und A38 Richtung Göttingen zwischen Leuna und Bad Lauchstädt 4 Kilometer Stau, Viertelstunde plus. Und wir haben noch die B85 zwischen Kelbra und dem Abzweig Steintalleben wegen umgestürzter Bäume gesperrt. Blitze auch noch, A4 Richtung Frankfurt am Dreieck Dresden-Nord, A38 Richtung Leipzig zwischen Kreuz Leipzig und Leipzig Südost, B247 Ortseingang Höngeda aus Richtung Mühlhausen zwischen Mügeln und Neusornzig wird geblitzt in Ruderstadt, Klinghammer Straße Richtung Mörlaer Straße und zwischen Weißig und Freital. Und wenn ihr noch was entdeckt, 0800 123 2340, Dresden aktuell 12 Grad, Stendal 13, Sonneberg 8, dazu heute Abend und auch in der Nacht einige Wolken, immer wieder Schauer oder zumindest einzelne Gewitter, Tiefstwerte 7 bis 3 Grad. Morgen zum Feiertag dann mal Wolken, mal Sonne. Im Laufe des Tages dann aber neue Schauer und auch kurze Gewitter. Höchstwerte bei maximal 16 Grad. Freitag und Samstag bleibt es dann eher so wechselhaft. Dafür steigen die Temperaturen aber ein bisschen an. 5 nach 5.
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1: Na, wer von euch ist im Trikot unterwegs heute? Es ist doch bundesweiter Trikottag und da wird's auch bei uns so richtig schön bunt, denn wir schenken euch stündlich Trikots der unterschiedlichsten Vereine, der unterschiedlichsten Sportarten und kommen jetzt zu einem Verein, ja, schon einer der bekanntesten hier im Osten, vor allem auch einer der erfolgreichsten. Tabellenführer der Handball-Bundesliga aktuell und es geht natürlich um den SC Magdeburg. Habt ihr Bock auf ein schickes neues Trikot mit Originalunterschriften der Mannschaft? Dann jetzt fix ran ans Telefon. 0800 123 2340. Schenken wir euch in 6 Minuten. 0800 123 2340.
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0: Handspiel ausdrücklich erwünscht jetzt. Hier ist der MDR Jump Feierabend Countdown, der bundesweite Trikottag. Wir feiern es mit euch und statten euch mit unterschriebenen Trikots der verschiedensten Vereine in Sachsen, Sachsen-Anhalt und Thüringen aus. Und da sind jetzt die Handballfans ganz heiß auf ein Trikot vom SC Magdeburg. Die Handballmänner, die ja nächste Woche dann schon im Spiel gegen die SG Flensburg-Handewitt die deutsche Meisterschaft klar machen können. Da würde sogar ein Punkt schon reichen. Wer schaut sich das vielleicht sogar im Originaltrikot an? 0800 123 2340. Hier ist Timo. Hallo, wer ist denn da?
1: Hier ist der Daniel.
0: Hallo Daniel, wo bist du denn zu Hause, Daniel?
1: In Leipzig.
0: Und Magdeburg-Fan? Was ist denn da los? Was soll ich denn jetzt den Herrschaften vom SC DFK sagen?
1: Naja, das sieht sich gerade nicht so gut aus. Ne?
0: Das stimmt,
1: ich habe einen Kollegen, der ist großer Magdeburg-Fan. Da, Roddy, der hört gerade hin.
0: Oh, und für den rufst du an?
1: Natürlich, so bin ich.
0: Ja, aber wirklich, womit hat er das verdient, frage ich mich.
1: Das weiß ich noch nicht.
0: Wir könnten uns jetzt gemeinsam noch was überlegen, was er Gutes für dich tun muss.
1: Ich sehe ihn eigentlich fast jeden Tag zur Zeit.
0: Okay. Aber du musst dir dann demnächst keinen Kaffee mehr selber holen. Du musst dir in der Mittagspause keine Sorgen mehr machen. Der Ronny wird sich kümmern, oder?
1: Richtig, das hört er sicherlich gerade. Das macht er bestimmt.
0: Sehr gut, dann wünsche ich ihm viel Spaß mit dem neuen Trikot.
1: Danke, danke.
0: Sehr, sehr gerne. Ey, habt einen schönen Tag. Hast du hoffentlich Feiertag und Freitag auch frei?
1: Hab ich.
0: Ey, perfekt. Deswegen klingst du so gut gelaunt. Das freut mich.
1: Genau.
0: Daniel, grüß Ronny und viel Spaß mit dem Trikot.
1: Vielen Dank.
0: Gerne. Und das war's noch lange nicht. Nächste Stunde noch eins.

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10: Im Streit um die Besetzung der Parlamentarischen Kontrollkommission in Thüringen will der Verfassungsgerichtshof am 1. Juli eine Entscheidung verkünden. Der Termin wurde nach einer mündlichen Verhandlung über eine Klage der AfD-Fraktion bekannt gegeben. Hintergrund ist, dass bisher AfD-Kandidaten für das Gremium bei Wahlen im Landtag durchgefallen sind. Nach der Reizgasattacke an einer Chemnitzer Schule sind zwei Jugendliche ins Visier der Ermittler geraten. Laut Polizei handelt es sich um zwei 15-Jährige, gegen die wegen gefährlicher Körperverletzung ermittelt wird. Bei dem Vorfall gestern Vormittag hatten 55 Menschen Augen- oder Atemwegsreizungen erlitten. Der frühere Oberbürgermeister von Regensburg, Joachim Wohlbergs, ist zu 2,5 Jahren Haft verurteilt worden. Das Landgericht München sprach ihn in 9 Fällen der Vorteilsnahme schuldig. Hintergrund sind Parteispenden im Kommunalwahlkampf 2014. Das Urteil ist noch nicht rechtskräftig.
9: Wir schauen auf die Straßen für euch. Das MDR Jump Verkehrszentrum mit der A2 Richtung Berlin zwischen Alleringer'sleben und Bornstedt. Stau und stockender Verkehr. Da laufen Bauarbeiten, deswegen 10 Minuten mehr. A4 Frankfurt Richtung Dresden zwischen Bucher und Stadtroda. Stau wegen eines defekten LKW 45 Minuten länger. Und zwischen Siebenlehn und Wilsdruf Stau und stockend eine halbe Stunde plus. Dann A4 Richtung Görlitz zwischen Koda und Grenzübergang Ludwigsdorf, 5 Kilometer Stau, halbe Stunde länger. Und A4 Richtung Frankfurt, da kommt's dicke zwischen Stadtroda und Bucher, Stau wegen des defekten LKW im Jagdbergtunnel. Aktuell mehr als 2 Stunden, die sich das Ganze verzögert. Wir haben das natürlich weiterhin im Blick für euch. Dann die A9 Richtung Berlin zwischen Bad Dürrenberg und Großkugel, Stau nach dem Unfall 20 Minuten länger. Und A17 Richtung Dresden zwischen Pirna und Heidenau, defekter LKW, da wird auf der Fahrbahnseite ein Rad gewechselt. Vorsicht! A36 Richtung Bernburg zwischen Dreieck-Nordharz und Wernigerode-Nord, stockender Verkehr 10 Minuten länger. A38 Richtung Göttingen zwischen Leuna und Bad Lauchstädt, 4 Kilometer Stau, Viertelstunde plus. A38 in Richtung Leipzig zwischen Dreieck Halle Süd und Merseburg Süd, Stau an der Baustelle 10 Minuten länger. Die B4 Richtung Nordhausen zwischen Andesleben und Gebesee, da staut es sich nach einem Unfall. Und die B85 zwischen Kelbra und dem Abzweig Steintalleben wegen umgestürzter Bäume gesperrt. Blitze habt ihr auch noch entdeckt. A14 Richtung Dresden zwischen Leipzig Nordost und Leipzig Ost. B247 Ortseingang Höngeda aus Richtung Mühlhausen zwischen Mügeln und Neusornzig wird geblitzt. In Rudolstadt Klinghammer Straße Richtung Mörlaer Straße oder auch zwischen Weißig und Freital. Und wenn ihr noch was entdeckt, 0800 123 2340. Und natürlich könnt ihr uns auch jederzeit per WhatsApp erreichen. Handynummer steht auf mdrjump.de. Es bleibt bewölkt heute Abend und auch in der Nacht immer mal wieder nass. Zwischendurch auch mal so ein paar trockene Phasen, wo sich vielleicht nochmal Sonne blicken lässt. Tiefstwerte gehen runter später bis auf 3 Grad, steigen dann aber die nächsten Tage langsam wieder an. Ansonsten ist das Wetter aber wirklich ausbaufähig. Morgen starten wir zwar oft noch trocken, dann gibt es aber neue Schauer, stellenweise auch Gewitter, maximal 16 Grad sind drin. Freitag und Samstag dann leider auch kaum besser, aber wenigstens ein bisschen wärmer. 5:35.
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17.40 Uhr, hier ist der MDR Jump Feierabend Countdown und wir versuchen ja wirklich, euch bewusst auch immer regelmäßig mit guten Nachrichten zu versorgen. Und ich habe eine gefunden, obwohl sie den aktuellen Tankrabatt betrifft, der wurde viel belächelt. Und viele von uns, ich zähle mich dazu, haben nicht wirklich dran geglaubt, dass der was bringt. Aber er wirkt so langsam, sagt der ADAC. Die Kraftstoffpreise im Vergleich zur Vorwoche ist relativ kräftig gefallen. Der Liter Super E10 im Wochenvergleich um über 5 Cent. Der Liter Diesel sogar um über 11 Cent. Wir halten aber auch fest, danach wird diese Steuersenkung von 17 Cent inzwischen großteils, aber noch nicht vollständig, an uns Autofahrer weitergegeben. Ihr habt also die Spritpreise im Blick. Vielleicht lohnt es sich tatsächlich, da heute noch an die Tankstelle eures Vertrauens ranzufahren. Und wir kümmern uns darum, dass euer Autoradio gut gefüttert wird. Thank you von Gestört, aber geil und der tollen Stimme von Anna Gray bei MDR.

0: Also die Frau hat Mut im Blut. Hier ist der MDR Jump Feierabend Countdown. Und da hat uns ja Sängerin Tiffany Harris bei ihrem Besuch vor ein paar Tagen ein Geheimnis verraten aus ihrer Anfangszeit.
1: Dann habe ich ja während der Schule dann immer nachts gesungen und habe mich immer rausgeschlichen, um zu singen auf der Reeperbahn in so Musikclubs. Auf jeden Fall jeden Tag rausgeschlichen. I'm so sorry, Mom.
0: Ja, Mut im Blut, ne? Das meine ich damit. Aber man muss sagen, das hat sich ausgezahlt, diese nächtlichen Ausflüge auf die Reeperbahn. Denn das Singen hat sie wirklich drauf. Unfassbar gute Stimme und wirklich ein sehr, sehr geiler, besonderer Sound. Tiffany Harris und Vertigo, neu bei MDR Jump.

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12: Um 18 Uhr mit Kerstin Hoffmann. Der Sozialverband VDK befürchtet, dass Teile der geplanten Pflegereform überhaupt nicht zu Einsparungen führen. VDK-Präsidentin Verena Bentele kritisierte im MDR, dass Gesundheitsministerin Nina Warken den Zugang zu Pflegegraden erschweren will. Der Pflegegrad 1 ermögliche, dass Menschen beispielsweise ihr Bad umbauen und dadurch länger zu Hause bleiben könnten. Ohne diese Möglichkeit müssten sie möglicherweise schneller ins Heim. Ob das auf Dauer Geld spare, sei fraglich. Gleichzeitig begrüßte Bentele die Pläne für mehr Beratungsangebote und Hausbesuche in Pflegehaushalten. US-Präsident Donald Trump ist zu seinem Besuch in China eingetroffen. Vizepräsident Han Jing empfing Trump auf dem Flughafen von Peking. Der Präsident wird von einer Reihe von Unternehmern begleitet, darunter sein Sohn Eric und Tech-Milliardär Elon Musk. Trump will morgen Staats- und Parteichef Xi Jinping treffen. Beide dürften unter anderem über den Iran-Krieg, den Zollstreit und die Handelsbeziehungen sprechen. Die russischen Streitkräfte dürfen künftig auch im Ausland inhaftierte Russen befreien. Ein entsprechendes Gesetz verabschiedete das Parlament in Moskau. Voraussetzung für einen solchen Militäreinsatz wäre ein Befehl von Präsident Wladimir Putin. Schon bisher erlaubt Moskaus Militärdoktrin den Einsatz der Streitkräfte zum Schutz eigener Bürger im Ausland. Dieser Schutz soll nun auch für jene gelten, die von ausländischen Justizbehörden festgenommen werden. Im Streit um den Verkauf der früheren Salzlandkliniken stellt der neue Betreiber Ameos eine Millionenforderung an den Landkreis. Das Landratsamt teilte mit, der Schweizer Konzern verlange per Mahnbescheid knapp 6 Millionen Euro. Laut Mitteldeutscher Zeitung beruft sich Ameos auf eine im Kaufvertrag vereinbarte Minderung wegen früherer Verluste der Kliniken. der Salzlandkreis erklärte, der Betrag sei bereits beim Verkauf berücksichtigt worden. Ameos hatte die Kliniken 2012 übernommen, die zweite Rate aber nicht bezahlt. Der Kreis fordert inzwischen über 6 Millionen Euro nach. In den laufenden Tarifverhandlungen im Einzelhandel hat die Gewerkschaft Verdi zu ersten Warnstreiks aufgerufen. Bundesvorstandsmitglied Silke Zimmer sagte, am Freitag sollen bundesweit Betriebe bestreikt werden. Zimmer nannte das erste Angebot der Arbeitgeber vergiftet. Es würde nicht einmal die Inflation ausgleichen. Der Handelsverband Deutschland erklärte, angesichts der schwierigen wirtschaftlichen Rahmenbedingungen gebe es kaum Spielraum für Lohnerhöhungen. Das waren die Nachrichten.
0: 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Einiges los. A2 Richtung Berlin zwischen Allerengersleben und Bornstedt. Stau und stockender Verkehr wegen der Bauarbeiten 20 Minuten länger. Und A4 Frankfurt Richtung Dresden zwischen Bucha und Stadtroda. Stau und stockender Verkehr auch dort 20 Minuten länger. Und weiter zwischen Berbersdorf und Wilsdruf Stau und stockend. An der geräumten Unfallstelle braucht ihr jetzt noch eine halbe Stunde länger. Dann die A4 in Richtung Görlitz, zwischen Kodersdorf und Grenzübergang Ludwigsdorf, 5 Kilometer Stau, Viertelstunde länger. Und A4 Richtung Frankfurt, zwischen Stadtroda und Jena Zentrum, stockender Verkehr, halbe Stunde länger. A9 in Richtung Berlin, zwischen Bad Dürrenberg und Großkugel, Stau nach dem Unfall 20 Minuten plus. A17 Richtung Dresden, zwischen Pirna und Heidenau, defekter LKW. Vorsicht, da wird nach wie vor auf der Fahrbahnseite ein Rad gewechselt. A36 Richtung Bernburg zwischen Dreieck Nordharz und Wernigerode Nord, stockender Verkehr 10 Minuten länger. Auf der A38 Richtung Leipzig zwischen Dreieck Halle Süd und Merseburg Süd staut es sich an der Baustelle eine Viertelstunde plus. Und die B85 zwischen Kelbra und dem Abzweig Steintalleben wegen umgestürzter Bäume aktuell gesperrt. Blitzer auf der A14 Richtung Dresden zwischen Leipzig Nordost und Leipzig Ost. B6 in Machern Richtung Wurzen in Halle in der Freienfelder Straße Richtung Berliner Brücke. Zwischen Mügeln und Neusornzig wird geblitzt und Ortsausgang Warnstedt in Richtung Westerhausen beidseitig. Habt ihr mehr entdeckt? 0800 123 2340. Görlitz aktuell 11 Grad, Magdeburg 12, Friedrichroda 9, dazu heute Abend und auch in der Nacht weiter viele Wolken, immer mal wieder auch Schauer oder einzelne Gewitter. Tiefstwerte gehen dann runter auf 7 bis 3 Grad. Naja, und unser Männertag morgen, geht so mit Wolken und Sonne los, im Laufe des Tages dann aber immer mal wieder Schauer und auch kurze Gewitter. Maximal 16 Grad sind drin, Freitag und Samstag bleibt so wechselhaft, dafür steigen die Temperaturen ein bisschen an. 5 nach 6.
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0: Ja, auf den Ticketdienstag gestern folgt ja heute der Trikot-Mittwoch. Den ganzen Tag gibt's stündlich Trikots der unterschiedlichsten Vereine bei uns hier im Osten. Jetzt sind wir im Volleyball unterwegs bei den Cerebricks Volley Goats, die spielen in der ersten Volleyball-Bundesliga der Männer, waren mal ja so echte Underdogs, ne? Wirklich aus dem Amateurbereich bis in die Volleyball-Bundesliga hochgearbeitet und dafür werden sie geliebt. Früher hieß der Club mal VC Bitterfeld Wolfen. Total schicke Vereinsfarben, lila, gelb und so ein Trikot hätten wir jetzt nochmal für euch zu verschenken. Die letzte Chance an unserem ganz speziellen Trikot-Mittwoch an der 0800 123 2340. Jetzt anrufen und in 6 Minuten das Trikot abräumen an der 0800 123 2340.
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0: heute. Hier ist Timo. Hallo, wer ist denn da?
1: Ja, hallo, hier ist die Susi aus Bad Langensalza.
0: Hallo Susi, Grüße in schöne Thüringen.
1: Hallihallo.
0: Na, wie ist denn deine Verbindung zum Volleyball?
1: Ich war schon öfter mal in Erfurt gewesen zum Volleyball.
0: Ja.
1: Bei den Frauen. Da habe ich mir schon gerne mal angeguckt. Und auch so, wir sind sehr sportbegeistert. Auch Handball sind immer große Fans. Und wie gesagt, für jede Sportart zu haben. Und ja, da freuen wir uns ganz sehr drüber.
0: Richtig cool. Und es gibt übrigens noch eine Nachricht für dich von Lukas Thielemann, dem Geschäftsführer der Cerebricks Volley Goals. Hör mal.
2: Herzlichen Glückwunsch. Du hast tatsächlich unser Trikot gewonnen und wie ich finde, ist das eine richtig coole Sache. Wir wollten das Trikot eigentlich noch von der Mannschaft unterschreiben lassen, da wir jetzt aber leider schon mitten in der Sommerpause sind, hat das Ganze zeitlich nicht mehr geklappt. Die gute Nachricht ist, wir holen das selbstverständlich noch nach. Deshalb laden wir dich ganz herzlich zu einem Spieltag oder auch zu einem Training ein, denn dann können die Jungs das Trikot persönlich unterschreiben. Am Ende ist das sowieso viel cooler. Wir wünschen dir deshalb ganz viel Spaß mit dem Trikot. Bleib uns treu, drück uns die Daumen in der kommenden Saison und dann sehen wir uns hoffentlich bald bei einem Spiel der Cerebricks Volley Goals.
0: Susi!
1: Ja, mega, ich freue mich total. Oh, das ist ja noch besser wie das Trikot, wenn wir noch mal dabei sein dürfen beim Training und so. Oh,
0: ja,
1: wundervoll.
0: Oder? Ey, und wo ihr so sportlich begeistert seid, freut mich das total. Ich sag nochmal herzlichen Glückwunsch. Wir haben den Kontakt von dem Lukas da, kriegst du gleich noch ganz in Ruhe, damit ihr euch da melden könnt. Und dann wünsche ich dir ein schönes Spiel und trag das Trikot in Ehren, ja?
1: Ja, auf jeden Fall. Vielen lieben Dank, ich freue mich ganz, ganz sehr.
0: Bis dann.
1: Dankeschön.
0: Ciao.
1: Schönen Männertag an alle.
0: Danke.

0: klingt nach Frühling im MDR Jump Feierabend Countdown am Mittwoch 18.20 Uhr. Und während viele über unsere Jugendlichen oft nur den Kopf schütteln, dabei scheinbar auch irgendwie ihre eigene Jugend völlig vergessen, ist Mark Forster total offen.
1: Ich bin interessiert an Popkultur und an Jugendkultur. Ich finde das einfach interessant. Ich bin ja zum Beispiel nicht Horst Lichter von Bares für Rares, der so aus Spaß Jugendworte ganz viele hintereinander sagt. Ich hoffe, dass ihr das nicht missversteht. So ist das bei mir nicht, sondern ich versuche wirklich mit einer Hingabe und mit einer Lust daran, mich mit den Dingen zu beschäftigen, die gerade so die Wave catchen.
0: Die Wave catchen. Den Satz nicht so ganz verstanden, aber ich check schon, in welche Richtung es geht und was er meint. Und es ist kein Wunder, dass Mark Forster ja wirklich von jung und alt geliebt wird. Auf den können sich irgendwie alle einigen, oder? Und gerade bei der Jugend hat er auch so einen kleinen Kultstatus. Hier kommt er jetzt mit seinem neuen Song, was ein Ohrwurm, ein Lied.

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Achtung unterwegs, Sofortmeldung noch aus dem MDR Jump Verkehrszentrum für die A4 Richtung Frankfurt zwischen Bad Hersfeld und Kirchheimer Dreieck. Fahrzeugteile auf der linken Spur A4 Richtung Frankfurt zwischen Bad Hersfeld und Kirchheimer Dreieck.

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4: Im Streit um die Besetzung der Parlamentarischen Kontrollkommission in Thüringen will der Verfassungsgerichtshof am 1. Juli eine Entscheidung verkünden. Der Termin wurde nach einer mündlichen Verhandlung über eine Klage der AfD-Fraktion bekannt gegeben. Hintergrund ist, dass bisher AfD-Kandidaten für das Gremium bei Wahlen im Landtag durchgefallen sind. Nach der Reizgasattacke an einer Chemnitzer Schule sind zwei Jugendliche ins Visier der Ermittler geraten. Laut Polizei handelt es sich um zwei 15-Jährige, gegen die wegen gefährlicher Körperverletzung ermittelt wird. Bei dem Vorfall gestern Vormittag hatten 55 Menschen Augen- oder Atemwegsreizungen erlitten. Der frühere Oberbürgermeister von Regensburg, Joachim Wohlbergs, ist zu 2,5 Jahren Haft verurteilt worden. Das Landgericht München sprach ihn in 9 Fällen der Vorteilsnahme schuldig. Hintergrund sind Parteispenden im Kommunalwahlkampf 2014. Das Urteil ist noch nicht rechtskräftig.
3: Das MDR Jump Verkehrszentrum A2 Richtung Berlin zwischen Allerengersleben und Born stellt Stau und stockender Verkehr wegen Bauarbeiten 20 Minuten länger. A4 Frankfurt Richtung Dresden zwischen Bucher und Stadtroda Stau und stockender Verkehr 15 Minuten plus. Dann die A4 nochmal Frankfurt Richtung Dresden zwischen Siebenlehn und Wilsdruff Stau und stockender Verkehr da so 20 Minuten mehr. A4 in Richtung Görlitz zwischen Kodersdorf und Grenzübergang Ludwigsdorf 4 Kilometer Stau, 10 Minuten länger und Vorsicht A4 Richtung Frankfurt zwischen Bad Hersfeld und Kirchheimer Dreieck, Fahrzeugteile auf der linken Spur. A9 Richtung Berlin zwischen Leipzig West und Großkugel, Stau nach einem Unfall, Viertelstunde länger und A13 in Richtung Dresden zwischen Schönefelder Kreuz und Starkow Stau, 20 Minuten plus. A36 Richtung Bernburg zwischen Dreieck Nordharz und Wernigerode-Nord, stockender Verkehr 10 Minuten länger. A38 Richtung Leipzig zwischen Dreieck Halle-Süd und Merseburg-Süd, Stau an der Baustelle 10 Minuten plus. Die B85 ist zwischen Kelbra und dem Abzweig Steintalleben wegen umgestürzter Bäume gesperrt. Im Saalekreis die Straße zwischen Frankleben und Beuna nach einem Unfall gesperrt und dadurch auf der A38 Richtung Leipzig die Abfahrt Merseburg-Süd ebenfalls gesperrt. Blitzer auch noch auf der A40 Richtung Dresden zwischen meiner Abfahrt Leipzig Nordost und Leipzig Ost, A36 Richtung Braunschweig, Höhe Wernigerode Nord, B6 im Machern Richtung Wurzen, B88 zwischen Jena und Rothenstein, in Halberstadt, Magdeburger Chaussee stadtauswärts wird geblitzt, Halle, Freiimfelder Straße Richtung Berliner Brücke, zwischen Mügeln und Neusornzig und Ortsausgang Warnstedt Richtung Westerhausen, da sogar beidseitig. Habt ihr mehr entdeckt? 0800 123 2340. Es bleibt heute Abend und auch in der Nacht bewölkt, wird immer mal wieder nass, Tiefstwerte bis 3 Grad. Die Temperaturen steigen dafür die nächsten Tage an und ich sag mal so, der ein oder andere Mann hat sich ja für morgen feuchtfröhlichen Tag gewünscht. Das Wetter liefert. Wir starten zwar oft trocken, aber es gibt dann immer wieder neue Schauer. Stellenweise auch Gewitter, maximal 16 Grad sind drin und so dann auch die nächsten Tage. Es geht oft trocken los, aber dann gibt's weitere Schauer und zum Teil auch Gewitter. 3:30.
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Achtung unterwegs, es gibt noch eine Sofortmeldung aus dem MDR Jump Verkehrszentrum für die B281 Richtung Triptis. Zwischen Saalfeld und dem Abzweig Kamsdorf defektes Fahrzeug. Fahrzeugteile auf der Fahrbahn, also B281 Richtung Triptis. Zwischen Saalfeld und dem Abzweig Kamsdorf defektes Fahrzeug. Fahrzeugteile auf der Fahrbahn. Fahrt schön vorsichtig, da wo es geht, trotz der vielen Staus. Aktuell noch eine gute Fahrt und da habe ich ja noch eine heiße Empfehlung für den Herrentag, den Vatertag, Himmelfahrt morgen. 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Freue mich total auf den Tag. Der große Wunsch-Hit-Marathon von allen ARD-Popwellen morgen ab 10 zu Christian Himmelfahrt. Und von mir jetzt neue Musik von Somba. Macht auch schon gute Laune. Super Einstimmung. Homewrecker.

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Einen schönen Mittwochabend, der sich wie so ein Freitag anfühlt. Der MDR Jump Feierabend Counter. Und gleich ab 19 Uhr hat Jonathan Doll für euch die Themen des Tages. Eine Stunde kompakt, unser Magazin. Ich habe dann Freitag auch frei und morgen frei. Ultralanges Wochenende. Drückt die Daumen, dass es bei euch ähnlich ausschaut. Und dann bin ich topfit, ausgeruht und munter am Montag wieder am Start. Versprochen. Schönes Wochenende, schönen Herrentag.

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17: Um 19 Uhr mit Kerstin Hoffmann. Der Sozialverband VDK befürchtet, dass Teile der geplanten Pflegereform überhaupt nicht zu Einsparungen führen. VDK-Präsidentin Verena Bentele kritisierte im MDR, dass Gesundheitsministerin Nina Warken den Zugang zu Pflegegraden erschweren will. Der Pflegegrad 1 ermögliche, dass Menschen beispielsweise ihr Bad umbauen und dadurch länger zu Hause bleiben könnten. Ohne diese Möglichkeit müssten sie möglicherweise schneller ins Heim. Ob das auf Dauer Geld spare, sei fraglich. Die russischen Streitkräfte dürfen künftig auch im Ausland inhaftierte Russen befreien. Ein entsprechendes Gesetz verabschiedete das Parlament in Moskau. Voraussetzung für einen solchen Militäreinsatz wäre ein Befehl von Präsident Wladimir Putin. Schon bisher erlaubt Moskaus Militärdoktrin den Einsatz der Streitkräfte zum Schutz eigener Bürger im Ausland. Dieser Schutz soll nun auch für jene gelten, die aufgrund von Entscheidungen ausländischer Gerichte oder internationaler Justizbehörden festgenommen oder verhaftet werden. Im Streit um den Verkauf der früheren Salzland-Kliniken stellt der neue Betreiber Ameos eine Millionenforderung an den Landkreis. Das Landratsamt teilte mit, der Schweizer Konzern verlange per Mahnbescheid knapp 6 Millionen Euro. Laut Mitteldeutscher Zeitung beruft sich Ameos auf eine im Kaufvertrag vereinbarte Minderung wegen früherer Verluste der Kliniken. Der Salzlandkreis erklärte, der Betrag sei bereits beim Verkauf berücksichtigt worden. Ameos hatte die Kliniken 2012 übernommen, die zweite Rate aber nicht bezahlt. Der Kreis fordert inzwischen über 6 Millionen Euro nach. In den laufenden Tarifverhandlungen im Einzelhandel hat die Gewerkschaft Verdi zu ersten Warnstreiks aufgerufen. Bundesvorstandsmitglied Silke Zimmer sagte, am Freitag sollen bundesweit Betriebe bestreikt werden. Das erste Angebot der Arbeitgeber gleiche nicht einmal die Inflation aus. Der Handelsverband erklärte, angesichts der schwierigen wirtschaftlichen Rahmenbedingungen gebe es kaum Spielraum für Lohnerhöhungen. Das Urteil über kleinere Milka-Schokoladentafeln ist nach Ansicht der Verbraucherzentrale Hamburg ein klares Signal gegen versteckte Preiserhöhungen. Referent Armin Walet sagte im MDR, die Branche könne nicht tun und lassen, was sie wolle. Es gebe Rahmenbedingungen, die Mondelez und andere Hersteller einhalten müssten. Nun müsse auch die Politik aufwachen und sich dem Thema Mogelpackungen annehmen. Das Landgericht Bremen hatte entschieden, dass der Hersteller die Verkleinerung seiner Schokoladentafel von 100 auf 90 Gramm nicht ausreichend gekennzeichnet hatte. Mondelez kann gegen das Urteil noch Rechtsmittel einlegen. Das waren die Nachrichten.
10: Und jetzt beim Nerdjump, der zuverlässigste Verkehrsservice im Osten. Ihr seid gefühlt alle unterwegs, es ist ganz schön was los. Wir arbeiten uns da Stück für Stück durch. Los geht's mit der A2 Richtung Berlin zwischen Allerengersleben und Bornstedt. Hier Stau und stockender Verkehr wegen Bauarbeiten. Es dauert eine halbe Stunde länger. A4 Frankfurt Richtung Dresden zwischen Bucher und Stadtroda. Hier Stau und stockender Verkehr auch plus 15 Minuten. Nochmal die A4, nochmal Frankfurt Richtung Dresden. Diesmal zwischen Siebenlehen und Wilsdruff. Auch hier Stau und stockender Verkehr plus 20 Minuten. Wir bleiben auf der A4, diesmal Richtung Görlitz zwischen Kodersdorf und Grenzübergang Ludwigsdorf. Hier 4 Kilometer Stau und es dauert 15 Minuten länger. A9 Richtung Berlin. Da ist zwischen Leipzig West und Großkugel auch ein Stau nach einem Unfall. Hier plus 30 Minuten. Bitte Vorsicht auf der A9 Berlin-München zwischen Hermsdorfer Kreuz und Hermsdorf Süd, weil da läuft eine Entenfamilie auf der Fahrbahn. Da bitte besondere Vorsicht. A13 Richtung Dresden zwischen Schönfelder Kreuz und Starkow. Auch hier Stau plus 20 Minuten. A38 Richtung Leipzig zwischen Dreieck Halle Süd und Merseburg Süd. Hier Stau an der Baustelle. Plant mal 10 Minuten mehr ein. Die B85 ist zwischen Kelbra und Abzweig Steintalleben wegen umgestürzter Bäume gesperrt. Und bitte Vorsicht auf der B281 Richtung Triptis zwischen Saalfeld und dem Abzweig Kamsdorf. Hier liegt eine Dachbox auf der Fahrbahn. Und dann noch eine Meldung im Saalekreis. Da ist die Straße zwischen Frankleben und Beuna nach einem Unfall gesperrt. Und dadurch ist auf der A38 Richtung Leipzig die Abfahrt Merseburg Süd ebenfalls gesperrt. So, das schon mal geschafft, aber geblitzt wird natürlich auch noch. Ihr findet umfassend alle Blitzer bei mdrjump.de und bei uns in der App. Hier aber die aktuellsten für euch. Einmal auf der A36 Richtung Braunschweig in Höhe Wernigerode Nord. Dann haben wir einen auf der B88 zwischen Jena und Rothenstein. Ein Blitzer in Halberstadt, in der Magdeburger Chaussee hier stadtauswärts. Dann am Ortsausgang Warnstedt Richtung Westerhausen, da beidseitig. Und nochmal einen am Ortsausgang in Wipperdorf Richtung Sondershausen. So, das war's von meiner Seite. Vielleicht habt ihr aber noch was gesehen und seid unterwegs. Staus oder Blitzer, die könnt ihr immer melden bei uns, kostenfrei. Die Nummer ist 0800 123 23 40. Und wenn sie da ist, die Sonne, dann ist es herrlich, sie mal wieder zu haben, oder? Ganz viele von euch können sie sehen, zum Beispiel in der Altmark oder am Nordrand des Harzes im Mansfelder Land, aber auch zum Teil im Eichsfeld oder in der Dresdner Heide. Da zeigt sie sich die Sonne. Und wenn sie da ist, ist es einfach schön. Aber es ist auch währenddessen weiterhin etwas kühl. Und es gibt auch noch die Gegenden, wo viele Wolken unterwegs sind und auch noch Schauer runterkommen. In Oschatz haben wir 8 Grad gemessen, in Bernburg sind es 11 Grad, in Martinroda sind es auch gerade mal 10 Grad. Also da, wo die Sonne da ist, vielleicht Sonnenbrille und dicke Jacke, ein bisschen wie im Winterurlaub. Und heute Nacht, da wird es auch noch kühler. Es geht runter auf bis zu 3 Grad und auch hier und da kommen wieder Schauer runter und es gewittert auch. Aber ich habe einen kleinen Lichtblick vielleicht für den morgigen Feiertag. Die Sonne, die zeigt sich nämlich immer mal und kommt immer mal raus. Auch wenn viele Wolken unterwegs sind und es auch immer mal regnen kann und auch ein bisschen gewittern. Also eine Jacke morgen unbedingt mitnehmen, vielleicht sogar einen Schirm. Und dann geht's vielleicht morgen bei 11 bis 16 Grad. 6:06.
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10: Ich freue mich, dass ihr dabei seid. Die nächste Stunde lang schauen wir wie jeden Abend um 19 Uhr auf die Dinge, die wichtig sind heute. Und wir starten direkt ein mit einer mittelgroßen Frechheit. Man kann es nicht anders sagen. Wir haben es auch gerade in den Nachrichten gehört. Und zwar geht es um die Schokofirma Milka. Die hat uns versucht, weniger Schokolade für mehr Geld zu verkaufen, ohne dass die meisten von uns das gemerkt haben. Und dazu gab es heute eine Entscheidung vor Gericht. Und wie ihr solche Rumtricksereien erkennen könnt, das ist unser erstes Thema gleich hier bei MDR Jump und den Themen des Tages in gut 6 Minuten. Mein Name ist Jonathan Doll. Hallo!

0: alten Milka-Schokoladentafeln. Weil bei ganz vielen Milka-Sorten, da ist das Gewicht ein anderes. Es sind nur noch 90 statt 100 Gramm, also weniger. Aber auch der Preis ist neu. Der ist nämlich hingegen gestiegen. 1,99 Euro statt 1,49. Und alt wiederum ist die Verpackung. Die sieht nämlich genauso aus wie vorher. Eben nur der Unterschied, dass weniger drin ist. Und das steht natürlich auch drauf. Und genau damit führt Milka uns Kunden und Kundinnen in die Irre, hat das Gericht heute so entschieden. Das Phänomen dahinter, das ist aber natürlich kein neues. Das macht auch natürlich nicht Milka alleine so. Da gibt es eine ganze Trickkiste, mit der ganz verschiedene Hersteller versuchen, uns im Grunde das Geld aus der Tasche zu ziehen. Und die wollen wir uns jetzt genauer anschauen. Und dafür ist mein Kollege Oliver Haupt aus der MDR Jump Redaktion bei mir im Studio. Hi Olli.
1: Hallo.
0: Also sag mal Olli, was sind denn die Tricks, mit der die versuchen, uns das Geld rauszuziehen?
1: Ja, also die lassen sich wirklich einiges einfallen. Ein Klassiker, könnte man sagen, ist genau das, was Milka jetzt gemacht hat. Weniger Inhalt, aber gleiche Verpackung und gleicher oder in dem Fall sogar höherer Preis. Mhm. Ein anderer Klassiker ist die verbesserte Rezeptur oder neue Rezeptur. Klingt erstmal ganz gut, bedeutet aber oft, höherwertige Zutaten werden durch billigere Alternativen ersetzt. Oft kommt zum Beispiel einfach mehr Zucker rein oder mehr Wasser oder so. Die Herstellung wird dadurch billiger, der Verkaufspreis bleibt aber gleich hoch. Und auch sehr beliebt, die Mehr-Drin-Masche, so will ich sie mal nennen, auf dem Produkt wird mit sowas wie jetzt neu, mit mehr Inhalt geworben. Da ist dann meistens auch wirklich mehr in der Packung drin, aber gleichzeitig steigt eben auch der Preis und zwar ganz häufig überproportional.
0: Also mehr als das, was eigentlich neu reingepackt worden ist. Wenn ich jetzt aber im Supermarkt stehe, wie kann ich dann so eine Mogelpackung erkennen, weil... Ich meine, ich weiß ja jetzt nicht unbedingt bei jedem Produkt, wie der Preis vorher war. Hast du da irgendwelche Tricks?
1: Naja, die Verbraucherzentrale sagt, man muss auf jeden Fall beim Einkaufen ein bisschen genauer hinschauen. Zu empfehlen ist zum Beispiel, wo es geht, den Grundpreis zu vergleichen, also den Preis pro Kilogramm oder pro Liter. Der steht meistens nicht auf dem Produkt selbst drauf, aber auf dem Preisschild am Supermarktregal. Skeptisch sollte man auch werden bei einem neuen Verpackungsdesign oder eben bei solchen Formulierungen wie neue Rezeptur oder mehr Inhalt. Und auch bei XXL-Packungen zum Aktionspreis sollte man ganz genau hinschauen. Es kommt nämlich regelmäßig vor, dass die Großpackung im direkten Vergleich teurer ist als beispielsweise zwei Normalpackungen zum regulären Preis.
0: Positiv gesehen kann man ja aber wenigstens festhalten, Verbraucherzentralen haben eben doch auch eine Macht. Immerhin haben sie ja geklagt und Recht bekommen. Aber wichtig also für euch, lasst euch nicht verarschen, weil Lebensmittelhersteller und Händler ganz schön rumtricksen können, vor allem was die Füllmenge oder Rezeptur oder eben das Verpackungsdesign angeht. Und diese Tricksereien zu entlarven, das ist für uns Verbraucher einfach nicht so leicht. Aber worauf man achten kann, das hat mein Kollege Oliver Haupt hier bei den Themen des Tages bei MDR Jump für uns zusammengefasst. Danke, Olli.
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0: Ihr hört MDR Jump mit den Themen des Tages und ehrlich mal, wir nutzen es im Grunde doch alle. WhatsApp. Und wofür? Na dafür.
1: Also wir haben Familiengruppen, da wird sich rege ausgetauscht. Das ist halt schön, ne? Auch für die Großeltern und für die Eltern. Sie bleiben halt alle am Ball und klar, eine Postkarte oder sowas aus dem Urlaub ist auch mal schön. Das machen wir aber nach wie vor. Es gibt quasi noch häufiger Fotos.
2: Also ich finde, WhatsApp ist ein Segen, weil ich dadurch besser mit meiner Familie Kontakt halten kann. In unserer schönen Familiengruppe. Das ist manchmal nervig, aber man kann die Gruppe ja auch stumm schalten.
3: Also für mich ist WhatsApp ein Fluch und ein Segen gleichzeitig, weil es auf der einen Seite mega praktisch ist und die Kommunikation erleichtert und auf der anderen Seite hat es ein extrem hohes Suchtpotenzial und man hat das Gefühl, oft sein Handy nicht weglegen zu können. Also so von einem Gegenstand abhängig zu sein, ist ein komisches, schlechtes Gefühl.
0: So, und egal wie das Gefühl dazu her ist, bisher ist es so, man musste ja kein Geld bezahlen für WhatsApp und man konnte richtig viel nutzen. Wir haben es gehört, von Videotelefonie über Fotos hin und her schicken bis hin zur mehr oder weniger nervigen Familiengruppe. Aber die Frage ist, bleibt es denn auch kostenfrei? Und diese Frage, die stellen wir uns gleich, weil bei WhatsApp, da wird jetzt ein Abo-Modell eingeführt. Und was dieses Bezahl-Abo-Modell dann bringen soll, das gibt's gleich hier bei MDR Jump und den Themen des Tages in 20 Minuten.

0: Wir fahren alle zusammen gemeinsam in den Feiertag morgen, morgen Vatertag. Aber noch ist Mittwochabend und gleich ist es 7:30 und ihr hört die Themen des Tages bei MDR Jump. Und das neueste Update mit den Nachrichten zur halben Stunde, das hat jetzt Kerstin Hoffmann für uns.
1: Im Streit um die Besetzung der Parlamentarischen Kontrollkommission in Thüringen will der Verfassungsgerichtshof am 1. Juli eine Entscheidung verkünden. Der Termin wurde nach einer mündlichen Verhandlung über eine Klage der AfD-Fraktion bekannt gegeben. Hintergrund ist, dass bisher AfD-Kandidaten für das Gremium bei Wahlen im Landtag durchgefallen sind. Nach der Reizgasattacke an einer Chemnitzer Schule sind zwei Jugendliche ins Visier der Ermittler geraten. Laut Polizei handelt es sich um zwei 15-Jährige, gegen die wegen gefährlicher Körperverletzung ermittelt wird. Bei dem Vorfall gestern Vormittag hatten 55 Menschen Augen- oder Atemwegsreizungen erlitten. Die Magdeburger Verkehrsbetriebe warnen vor falschen Kontrolleuren. Wie ein Sprecher dem MDR sagte, hatten Fahrgäste zwei Fälle gemeldet. Demnach hatten die Betrüger Tickets kontrolliert und Geld von Fahrgästen ohne Fahrschein gefordert. Laut MVB können sich echte Kontrolleure ausweisen und würden bei Zahlungen Quittungen ausstellen.
0: So, und jetzt gemeinsam beim der Jump der Blick auf die Straßen. Ist noch einiges los und los geht's mit einer Sofortmeldung. Bitte Vorsicht auf der A2 Richtung Berlin zwischen Helmstedt West und Helmstedt Zentrum. Hier liegt ein Reifen auf der Fahrbahn. Passt da bitte besonders auf euch auf. Weiter geht's wieder mit der A2 wieder Richtung Berlin. Diesmal zwischen Allerengersleben und Bornstedt. Hier 15 Kilometer stockender Verkehr wegen Bauarbeiten. Plant eine halbe Stunde mehr ein. A4 Frankfurt Richtung Dresden zwischen Siebenlehn und Wilsdruff. Stockender Verkehr hier plus 10 Minuten. Nochmal A4, diesmal Richtung Görlitz, zwischen Görlitz und Grenzübergang Ludwigsdorf, 4 Kilometer Stau und 15 Minuten mehr. A9 Richtung Berlin, zwischen Bad Dürrenberg und Großkugel, Stau nach einem Unfall, hier dauert es eine ganze Stunde länger. A13 Richtung Dresden, zwischen Schönfelder Kreuz und Starkow, hier abschnittsweise Stau und plus 30 Minuten. A38 Richtung Leipzig, zwischen Dreieckhalle Süd und Merseburg Süd, hier Stau an einer Baustelle, hier braucht ihr 15 Minuten länger. Die B85 ist zwischen Kelbrau und Abzweig Stein Tal Leben wegen umgestürzter Bäume gesperrt. Und im Saalekreis ist die Straße zwischen Hücheln und Wanderoda nach einem Unfall gesperrt. Es wird auch noch geblitzt, unter anderem auf der A36 Richtung Braunschweig in Höhe Wernigerode Nord. Dann haben wir einen Blitzer auf der B88 zwischen Jena und Rothenstein. Es steht einer in Halberstadt in der Magdeburger Chaussee, da statt auswärts. Am Ortsausgang Warnstedt Richtung Westerhausen, hier beidseitig. Und dann haben wir noch einen am Ortsausgang Wippendorf Richtung Sondershausen. Vielleicht seid ihr ja auch noch unterwegs und habt was gesehen, Blitzer oder Staus, dann ruft uns sehr gerne an. Ist natürlich kostenfrei. Die Nummer ist 0800 123 2340. Ja, und ihr fahrt wahrscheinlich gerade so von Sonne in den Regen und wieder zurück ins Trockene, weil das Wetter da draußen ist wirklich wild durchmischt. Hier Wolken, da Regen und ganz da drüben scheint die Sonne. Alles ist dabei und in jedem Fall warm anziehen ist angesagt, weil wir sind so grob bei 10 Grad gerade und das pendelt sich ein bisschen da ein, geht aber dann auch langsam heute Nacht runter und da geht's runter auf bis zu 3 Grad. Und heute Nacht und morgen bleibt's dann aber auch weiterhin so wechselhaft. Also morgen am Feiertag unbedingt regenfest einpacken und wenn die Sonne dann mal da ist, dann bitte alles aufsaugen, was geht. Wenn sie mal da ist, müssen wir es genießen und die Temperaturen morgen zwischen 11 und 16 Grad, kurz nach 7:30.
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0: So, und den Sound hier, den kennen wir alle, oder? Na, habt ihr eine Idee? Welche App ist das? Genau, es ist WhatsApp. Haben wir alle, zumindest fast alle, nutzen wir täglich und soll bald ein Bezahlabo bekommen. Wir versorgen euch hier bei den Themen des Tages immer mit den neuesten Infos, die wichtig sind. Und was dieses Bezahlabo für uns alle bedeutet bei WhatsApp. Dazu gleich alle Infos hier bei MDR Jump.
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0: Irgendwie nervt's ja auch ein bisschen, oder? Überall gibt's mittlerweile Abo-Modelle bei YouTube, Microsoft mit Word und jetzt auch bei WhatsApp. Ihr hört die Themen des Tages und vielleicht ist es bei euch die Tage ja schon auf dem Handy aufgeploppt. Wenn ihr WhatsApp öffnet, erscheint bei manchen jetzt ein Fenster, das euch dann fragt, ob ihr WhatsApp Plus für eine Woche kostenlos ausprobieren wollt. Also noch ein kostenpflichtiges Abo, 2,49 Euro pro Monat soll es kosten. Und was es damit auf sich hat, das weiß mein Kollege Alexander Winkler aus der ARD Verbraucherredaktion. Alex, sag mal, was bringt denn dieses WhatsApp Plus Abo?
1: Tatsächlich, finde ich, hält sich der Mehrwert für am Ende knapp 30 Euro im Jahr sehr in Grenzen. Denn es gibt weniger neue Funktionen als eher, naja, Schnörkeleien. Konkret kann WhatsApp für Abokunden nämlich zum Beispiel bunter werden. 18 Farbtöne soll es geben, um die App zu personalisieren. Dazu kommen noch Premium-Sticker, individuelle Nachrichtentöne für Chatgruppen und Achtung, Klingeltöne. Immerhin, eine Funktion gibt's, die nicht nur Schnörkel, sondern sogar vielleicht praktisch ist. WhatsApp Plus-Nutzer können mehr als 3 Chats anpinnen. Und das hat ja vielleicht wirklich der eine oder die andere schon mal vermisst.
0: Aber trotzdem irgendwie auch ein bisschen lustig, dass es so wenig neue Sachen sind. Also ein bunteres WhatsApp, weiß ich nicht, wer dafür 2,49 zahlen soll. Aber die gute Nachricht ist ja auch, trotz der Abo-Option soll also die Basisversion von WhatsApp für uns kostenfrei bleiben. Oder gibt's jetzt irgendwas, wo wir normalen Nutzer dann nicht mehr was machen können?
1: Nein, Einschränkungen der bisherigen Funktionen, die soll es nicht geben, zumindest nach aktuellem Stand. Dass das dauerhaft so bleibt, halte ich aber nicht für garantiert, denn tatsächlich versucht die WhatsApp-Mutter Meta ja seit Jahren irgendwie mit WhatsApp Geld zu verdienen. Sollte sich das Plus-Abo jetzt also halbwegs etablieren, sehe ich schon die Gefahr, dass in Zukunft mehr Premium-Funktionen Geld kosten könnten. Die Frage ist dann nur, was sind denn Basis- und was sind Premium-Funktionen? Sind das verschlüsselte Chats? Sind es Sprachnachrichten? Videoanrufe? Gut möglich auf jeden Fall, dass WhatsApp da irgendwann versuchen wird, mehr Geld zu verdienen, indem genau solche oder andere Funktionen zahlungspflichtig werden. Noch ist das aber zum Glück Zukunftsmusik.
0: Ein Glück, muss man also sagen. WhatsApp zusammengefasst bleibt für uns weiter kostenlos, zumindest erstmal und ab dann wird's spannend. Und jetzt gibt's zwar ein kostenpflichtiges Abo, aber der Mehrwert, naja, sagen wir mal, der hält sich in Grenzen davon. Die wichtigsten Infos dazu hatte Alexander Winkler aus der ARD Verbraucherredaktion hier für uns bei den Themen des Tages.
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Gute Laune Musik von Leonie und Callum Scott mit Stay bei MDR Jump. Und gute Laune macht auch die Aussicht auf morgen, weil der Feiertag, der rückt immer näher. Und das auch für mich, weil ich verabschiede mich gleich mit den Themen des Tages für heute. Aber hier geht's natürlich weiter. Und zwar mit MDR Jump Pop, die Abendshow, und meinem Kollegen Markus Barsch. Und der wertet ganz sicher den ESC-Abend von gestern aus. Das erste Halbfinale, das ist ja rum. Und dann hat der einfach heute mal wieder, gestern ja auch schon, zweimal zwei Tickets für das große ESC-Finale am Samstag in Wien zu verlosen. Ich find's mega geil. Das könnte das lange Wochenende so richtig perfekt machen. Also seid da gerne dabei. Ich drück euch die Daumen. Los geht's gleich hier bei MDR Jump ab 8. Tschüss. Und genießt den Vatertag morgen.

0: oder einfach als kleiner Glücksmoment.
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7: Um 20 Uhr mit Kerstin Hoffmann. Der Sozialverband VdK befürchtet, dass Teile der geplanten Pflegereform überhaupt nicht zu Einsparungen führen. VdK-Präsidentin Verena Bentele kritisierte im MDR, dass Gesundheitsministerin Nina Warken den Zugang zu Pflegegraden erschweren will. Der Pflegegrad 1 ermögliche, dass Menschen beispielsweise ihr Bad umbauen und dadurch länger zu Hause bleiben könnten. Ohne diese Möglichkeit müssten sie möglicherweise schneller ins Heim. Ob das auf Dauer Geld spare, sei fraglich. Gleichzeitig begrüßte Bentele die Pläne für mehr Beratungsangebote und Hausbesuche in Pflegehaushalten. Bei einem Drohnenangriff am helllichten Tag sind in der Ukraine mindestens 6 Menschen getötet worden. Wie Präsident Volodymyr Zelensky mitteilte, wurden Dutzende weitere verletzt. Seit Mitternacht habe Russland mindestens 800 Drohnen abgefeuert, vor allem auf Ziele im Westen des Landes. Die Slowakei schloss wegen der Angriffe für etwa 2 Stunden ihre Grenze zur Ukraine. In den laufenden Tarifverhandlungen im Einzelhandel hat die Gewerkschaft Verdi zu ersten Warnstreiks aufgerufen. Bundesvorstandsmitglied Silke Zimmer sagte, am Freitag sollen bundesweit Betriebe bestreikt werden. Das erste Angebot der Arbeitgeber gleiche nicht einmal die Inflation aus. Der Handelsverband erklärte, angesichts der schwierigen wirtschaftlichen Rahmenbedingungen gebe es kaum Spielraum für Lohnerhöhungen. Beschäftigte von Airlines mit Sitz im Ausland können auch an einem deutschen Standort einen Betriebsrat gründen. Das entschied das Bundesarbeitsgericht in Erfurt. Es ging um den Berliner Flughafen BER und die Ryanair-Tochter Malta Air. Diese hat in Berlin einen Standort mit etwa 320 Beschäftigten. Die Leitung sitzt in Malta und Irland. Die Fluggesellschaft argumentierte, es könne in Berlin kein Betriebsrat gebildet werden, da der Hauptbetrieb nicht in Deutschland sitze. Das Bundesarbeitsgericht wies das zurück. In Würzburg ist am Abend der 104. Katholikentag eröffnet worden. Die Präsidentin des Zentralkomitees der Katholiken, Irme Stetter-Karp, appellierte an Christinnen und Christen, sich für die Demokratie zu engagieren. Dieser Garant für Frieden, Freiheit und Teilhabe sei bedroht wie selten zuvor. Bundespräsident Frank-Walter Steinmeier warb für mehr Zusammenarbeit über Konfessionen hinweg. Er wünsche sich mehr Ökumene-Wagen. Das waren die Nachrichten. Das Wetter in der Nacht, viele Wolken, weitere Schauer, auch Gewitter, 8 bis 3 Grad. Morgen wechselnd bewölkt mit Schauern, 11 bis 16 Grad, teils starkböiger Südwestwind. Es ist 20.03 Uhr.
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8: A2 Richtung Berlin. Zwischen Allerengersleben und Bornstedt 15 Kilometer stockender Verkehr wegen Bauarbeiten. Zeitverlust von bis zu 30 Minuten. A4 Richtung Görlitz. Zwischen Dresden-Hellerau und Pulsnitz stockender Verkehr an Baustellen plus 10 Minuten. A4 Frankfurt Richtung Dresden. Zwischen Siebenlehn und Wilsdruff stockender Verkehr. Auf der A4 Frankfurt-Dresden ist zwischen Ronneburg und Merane in beiden Richtungen jeweils eine Fahrspur gesperrt. Die Bauarbeiten dauern noch bis Freitagnachmittag. A4 Richtung Görlitz. Zwischen Görlitz und Grenzübergang Ludwigsdorf 4 Kilometer Stau plus 15 Minuten. A9 Richtung Berlin. Zwischen Bad Dürrenberg und Großkugel 4 Kilometer Stau nach einem Unfall plus 20 Minuten. A72 Richtung Leipzig. Zwischen Chemnitz-Röhrsdorf und Hartmannsdorf ist die rechte Fahrspur nach einem Unfall gesperrt. Die B85 Berger-Weimar ist zwischen Kelbra und Abzweig Steintal eben wegen umgestürzter Bäume gesperrt. Im Saalekreis ist die Straße zwischen Mücheln und Branderoda nach einem Unfall gesperrt. Im Landkreis Bautzen zwischen Nechern und Briesnitz Behinderungen durch herunterhängende Stromkabel.
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9: Mit Markus Barsch. Hallo, schön, dass ihr da seid. Alle meine Freunde sind verliebt in amerikanische Mädchen. Wir fangen an mit Harry Styles, American Girls.
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0: Es ist 7:50 am Mittwoch, der sich für viele anfühlt, die vielleicht eventuell unter Umständen gegebenenfalls morgen frei haben, wie ein Freitag anfühlt. Schön, dass ihr da seid. Jetzt wird's ernst. Ach so, betrunkene Rehe. Das ist, ja, Jost lacht schon.
1: Hallo.
0: Wenn ihr in den Pfingstferien zum Beispiel oder jetzt übers Wochenende oder so nach Frankreich fahrt, in ländliche Gegenden, denn da warnt die Polizei, passt bitte mal alle mit dem Auto unterwegs auf vor betrunkenen Rehen.

0: ein Video gepostet von einem sehr betrunkenen Reh.
1: Ja, ihr könnt jetzt mal auf popabend.de gehen, da müsst ihr oben die Social Activities einschalten. Ne?
0: Es tut einem leid.
1: Es tut, also wieder, man denkt erstmal, das Video ist ja lustig, was hat das arme Reh? Nee, es ist natürlich ganz erschütternd. Alkoholismus-Reh. Das rennt da die ganze Zeit so völlig abgedreht im Kreis, weiß überhaupt nicht, wie es heißt. Was bin ich? Ne? Also das ist, und irgendwann fällt es so einfach um, versucht wieder aufzustehen. Wo ist die nächste Kneipe für Reh? Nein, das ist wirklich ganz das arme Reh.
0: Ja.
1: Man möchte rufen, was frisst du denn auch den ganzen vergorenen Kram?
0: Leg dich hin und kater aus.
1: Ja. Die, das ist aber schlau von der Polizei in Frankreich. Die haben dieses Reh, was sie auf dem Video da gepostet haben, quasi auch noch so zum unfreiwilligen Verkehrserzieher ernannt. So, du bist das jetzt.
0: Ja, die schreiben auf Facebook, wenn Bambi sich beim Waldaperitif etwas zu sehr gehen lassen hat, ist jetzt vielleicht nicht der beste Zeitpunkt, um hier so zu fahren, als würde einem die Straße ganz allein gehören, oder?
1: Also vorsichtig sein. Wer über Pfingsten oder jetzt die Tage nach Frankreich fährt, manche Rehe haben da einfach einen sitzen. Guckt's euch an, es ist erschütternd. Lasst ab vom Alkohol. Auf popabend.de.
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Hier kommt noch was aus dem Verkehrszentrum gerade. Es ist eine Gefahrenmitteilung für die Innenstadt von Worms. Durch einen Brand kommt es im Bereich Worms, Nibelungenring und den angrenzenden Bereichen zu Geruchsbelästigungen und möglicherweise zu Rauch in Bodennähe. Der creept dann da unten so spooky rum. Es besteht keine Gefahr, sagt uns

0: ausdrücklich die Feuerwehr. Aber Fenster und Türen zumachen vielleicht und
1: stinkt's im Haus.
0: Und Lüftung und Klimaanlagen abschalten. Innenstadt von Worms. Vorsichtig sein. Nicht zu tief in Bodennähe einatmen. Tipp

0: Kling Klang, Keimzeit.
1: In eurer Abendshow. Schön, dass ihr da seid. Was macht ihr denn am Samstagabend? Habt ihr schon Pläne? Was? Nein?
2: Wir haben vielleicht einen für euch.
3: Wenn ihr zufällig Musikfans seid.
1: Oder Trash-Fans. Oder nein. Oder Party-Fans. Wie wär's denn mit dem größten Live-Musik-Event der ganzen Welt? Wir schicken euch zum Finale des ESC in Wien.
2: Ihr seid in der Arena.
1: Wenn Sarah Engels für Deutschland ihren Song Fire performt, knock, knock, knock, 7-mal on wood, dass es nicht wieder 21 wird oder so. Egal, die Party ist ja der Gag da, ne? Und gestern hat übrigens, das war schön, gestern Abend hat Mirella Schilling hier bei mir die Tickets in Berlin für sich klar gemacht. In Berlin hat sie uns gehört. Das war schön. Pack schon mal was ein, das Köfferchen.
4: Oh mein Gott,
1: bist am Samstagabend
4: cool.
1: In Wien. Glückwunsch.
4: Wie cool. Ich war hier nicht einfach hin.
1: Mirella, hab ganz viel Spaß. Wir sehen dich im Publikum, im TV.
4: Ich werde winken, ihr werdet mich erkennen.
1: Könnt ihr euch daher bitte auch so freuen, wenn ich euch dann rausfische und ihr hier die eine Frage richtig beantwortet. Das ist nur eine einzige kleine Frage. Ja, und dann seid ihr auch vielleicht am Samstagabend in Wien und dann sehen 160 Millionen Menschen weltweit euch auch winken. So viele schauen immer den ESC im Schnitt. Also, das ist Wahnsinn. 160 Millionen Leute. Schreibt uns sofort auf popabend.de, ist unsere Abendshow-Seite, ne? Auf popabend.de bitte sofort jetzt mal schreiben, warum ihr eigentlich der ultimative ESC-Fan seid. Mit ein bisschen Glück gehen die nächsten Tickets gleich hier wieder so um kurz nach neun, machen wir das. An euch!
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0: Es ist 8:30.
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2: Heute Nacht ziehen einige Schauer, anfangs auch noch kurze Gewitter übers Land hinweg. Morgen zeigt sich zwischen dicken Wolken zwar immer mal wieder kurz die Sonne. Es kommt aber verbreitet zu Schauern, die auch kräftiger ausfallen und zu Regengebieten verschmelzen können. Auch Gewitter mit Graupel können dabei sein. Die Temperaturen steigen auf 8 bis 16 Grad.
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3: A2 Richtung Berlin. Zwischen Allerengersleben und Bornstedt 15 Kilometer stockender Verkehr wegen Bauarbeiten. A4 Richtung Görlitz. Zwischen Görlitz und Grenzübergang Ludwigsdorf 4 Kilometer Stau. A9 Richtung Berlin. Zwischen Bad Dürrenberg und Großkugel 3 Kilometer Stau nach einem Unfall. A72 Richtung Leipzig. Zwischen Chemnitz-Röhrsdorf und Hartmannsdorf ist die rechte Fahrspur nach einem Unfall gesperrt. Die B85 Berger-Weimar ist zwischen Kelbra und Abzweig Steintal eben wegen umgestürzter Bäume gesperrt. Vorsicht im Kyffhäuserkreis. Zwischen Abzweig Bellstedt und Rockstedt sind Rehe auf der Fahrbahn. Im Saalekreis ist die Straße zwischen Mücheln und Branderoda nach einem Unfall gesperrt. Im Landkreis Bautzen zwischen Nechern und Briesnitz Behinderungen durch herunterhängende Stromkabel. Geblitzt wird unter anderem in Halberstadt in der Magdeburger Chaussee stadtauswärts. In Erfurt in der Martin-Andersen-Nexö-Straße stadteinwärts. Am Ortsausgang Ilmenau Richtung Neustadt. Auf der B6 in Machern Richtung Wurzen zwischen Weißig und Freital. Auf der A4 Richtung Frankfurt am Dreieck Dresden-Nord. Am Ortsausgang Warnstedt Richtung Westerhausen beidseitig. Auf der B88 zwischen Jena und Rothenstein. Auf der A36 Richtung Braunschweig in Höhe Werneigerode-Nord. Auf der A14 Richtung Dresden zwischen Leipzig-Nordost und Leipzig-Ost. Am Ortsausgang Wipperdorf Richtung Sondershausen. In Halle in der Freienfelder Straße Richtung Berliner Brücke. Auf der B247 am Ortseingang Höngeda aus Richtung Mühlhausen. Und auf der A9 Richtung München zwischen Hermsdorf-Süd und Lederhose.
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4: 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Hi.

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0: Lola Young, Messi. Hallo, hier ist eure Abendshow am Mittwochabend, einen Tag vor dem Feiertag. Der Song, der jetzt gleich kommt, der ist so neu. Also die WAV-Datei wurde quasi gerade erst vom ausübenden Toningenieur im Studio abgespeichert und hier zu uns rübergeschoben. Heute Abend rausgekommen, neue Musik von Tove Lo, das war die. Ne? Die mit Habits zum Beispiel. Oder die vor 3-4 Jahren, diese geile Coverversion von der aus den 70ern von Hot Butter, Popcorn gemacht hat. Sie singt auch irgendwann, aber nicht auf dieses ikonische Ping-Pong, Ping-Pong, Kobe-Pong. Jetzt gleich fängt sie wieder an zu singen. To Die for Tove Lo. Die ist einfach cool. Der neue Song von Tove Lo heißt I'm Your Girl, right? Ist geil, ne? Also auf Deutsch so, ich bin dein Mädchen. Ne? Right, Komma, right ist das englische Pendant zu Komma im deutschen Komma. Ne? N-E. Also der ist ganz frisch aus dem Ofen jetzt hier für euch. I'm Your Girl, right? Sie hat uns exklusiv erzählt im Interview, im ARD-Interview, worum es geht. Tove, bitte.
1: Ich wollte einen Song schreiben, der das Gefühl vermittelt, nackt auf der Straße rennen zu wollen. Es ist dieser Widerspruch im Song selbst, den ich liebe. Auf der einen Seite klingt er super selbstbewusst und so aggressiv. Der Text ist aber sehr verletzlich, zeigt Verzweiflung. Das bin ich beides. Ich übernehme Verantwortung, will aber auch einfach nur geliebt werden. Diese Euphorie und der Schmerz gleichzeitig über eine Liebe, die hoffentlich bleibt. Die Menschen sollen zum Song weinen und tanzen können. Und ihn vor allem zu ihrem Soundtrack des Lebens machen.
0: Neues Album von Tove Lo soll dann im September kommen. I'm Your Girl, right? Ist er natürlich dann mit drauf. Hier ist Tove Lo. 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
1: Tove Lo. In der Abendshow. Oh, warte mal. Vorsicht auf der A66 kommt gerade rein. Wiesbaden-Frankfurt zwischen Wiesbaden-Nordenstadt und Wallau. Da werfen Menschen Steine auf die Fahrbahn. Pah, Vorsicht, A66, Wiesbaden-Frankfurt.

0: Ja, diese Popmusik, das ist ja ganz schön und gut, aber hast du vielleicht auch eine elektrische Gitarre, Mann, im Radio? Und zwar jetzt.
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2: Um 21 Uhr mit Kerstin Hoffmann. Der Sozialverband VDK befürchtet, dass Teile der geplanten Pflegereform überhaupt nicht zu Einsparungen führen. VDK-Präsidentin Verena Bentele kritisierte im MDR, dass Gesundheitsministerin Nina Warken den Zugang zu Pflegegraden erschweren will. Der Pflegegrad 1 ermögliche, dass Menschen beispielsweise ihr Bad umbauen und dadurch länger zu Hause bleiben könnten. Ohne diese Möglichkeit müssten sie möglicherweise schneller ins Heim. Ob das auf Dauer Geld spare, sei fraglich. In Lettland ist die Regierungskoalition zerbrochen. Die linksgrüne Partei der Progressiven hat Ministerpräsidentin Evika Siliņa die Unterstützung entzogen. Ohne die 9 Abgeordneten der Progressiven hat die Regierung nur noch 41 von 100 Sitzen im Parlament. Die Opposition kündigte ein Misstrauensvotum gegen Siliņa an. Die Regierungschefin hatte Verteidigungsminister Andris Brūts von den Progressiven zum Rücktritt gezwungen. Als Nachfolger schlug sie aber keinen Politiker des Koalitionspartners vor, sondern einen Militäroberst. Nach Drohnenangriffen auf mehrere Regionen im Westen der Ukraine bestellt Ungarn den russischen Botschafter ein. Das kündigte der neue ungarische Ministerpräsident Peter Modyar an. Er sagte, Außenministerin Anita Orban werde die Attacke bei dem Gespräch verurteilen. Außerdem werde sie fragen, wann Russland den mehr als 4 Jahre andauernden Krieg beenden wolle. Bei dem Angriff am helllichten Tag waren heute nach ukrainischen Angaben mindestens 6 Menschen getötet und Dutzende verletzt worden. Beschäftigte von Airlines mit Sitz im Ausland können auch an einem deutschen Standort einen Betriebsrat gründen. Das entschied das Bundesarbeitsgericht in Erfurt. Es ging um den Berliner Flughafen BER und die Ryanair-Tochter Malta Air. Diese hat in Berlin einen Standort mit etwa 320 Beschäftigten. Die Leitung sitzt in Malta und Irland. Die Fluggesellschaft argumentierte, es könne in Berlin kein Betriebsrat gebildet werden, da der Hauptbetrieb nicht in Deutschland sitze. Das Bundesarbeitsgericht wies das zurück. In Würzburg ist am Abend der 104. Katholikentag eröffnet worden. Die Präsidentin des Zentralkomitees der Katholiken, Irmestetter Karp, appellierte an Christinnen und Christen, sich für die Demokratie zu engagieren. Dieser Garant für Frieden, Freiheit und Teilhabe sei bedroht wie selten zuvor. Das waren die Nachrichten. Das Wetter in der Nacht, viele Wolken, Schauer, vereinzelt auch Gewitter, 8 bis 3 Grad. Morgen wechselnd bewölkt mit Schauern und Gewittern, Temperaturen bis 16 Grad. Die Zeit, es ist 21.03 Uhr.
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3: Vorsicht auf der A66 Wiesbaden-Frankfurt. Zwischen Wiesbaden-Nordenstadt und Wallau werden Steine auf die Fahrbahn geworfen. Vorsicht Worms Innenstadt, Rauchausbreitung Worms Innenstadt. Durch einen Brand kommt es im Bereich Worms, Nibelungenring und angrenzenden Bereichen zu Geruchsbelästigungen und möglicherweise zu Rauch in Bodennähe. Geruchsbelästigung, meiden Sie das betroffene Gebiet. Wählen Sie nur in Notfällen den Notruf 110 Polizei und 112 Feuerwehr. Es besteht keine Gefahr. Schließen Sie Fenster und Türen und schalten Sie Lüftungen und Klimaanlagen ab. Vorsicht auf der A8 Stuttgart Richtung München. Zwischen Esslingen und Wendlingen sind Menschen an einem defekten Fahrzeug. A2 Richtung Berlin. Zwischen Allerингersleben und Bornstedt 13 Kilometer stockender Verkehr wegen Bauarbeiten. A3 Köln Richtung Frankfurt. Zwischen Kreuz Bonn-Siegburg und Siebengebirge Baustelle. 5 Kilometer Stau, Verzögerung bis zu 20 Minuten. Die A4 Richtung Görlitz ist am Dreieck Dresden-Nord nach einem Unfall blockiert. A5 Frankfurt Richtung Kassel. Zwischen Bad Homburger Kreuz und Friedberg streckenweise stockender Verkehr nach einem Unfall auf dem mittleren Fahrstreifen. A7 Hannover Richtung Hamburg. Zwischen Großburg-Wedel und Westenholz 6 Kilometer Stau. Dort ist nach einem Unfall nur eine Spur frei. Die A7 Hamburg Richtung Flensburg ist zwischen Hamburg-Bahrenfeld und Volkspark wegen einer Nachtbaustelle bis ca. 5 Uhr gesperrt. A8 Karlsruhe Richtung Stuttgart. Zwischen Pforzheim West und Pforzheim Ost Baustelle. 5 Kilometer streckenweise stockender Verkehr. Verzögerung bis zu einer Viertelstunde. A45 Gießen Richtung Dortmund zwischen Dillenburg und Haiger-Burbach. 1 Kilometer Stau nach einem Unfall auf dem linken Fahrstreifen. Außerdem Verkehrsbehinderungen wegen einer Ölspur. A60 Rüsselsheim Richtung Mainz zwischen Rüsselsheimer Dreieck und Rüsselsheim. Königstetten 1 Kilometer Stau nach einem Unfall auf dem linken Fahrstreifen. Die A63 Kaiserslautern Richtung Mainz ist zwischen dem Kreuz Alzey und Biebelnheim nach einem Unfall gesperrt. Die A81 Singen-Stuttgart ist zwischen Herrenberg und Gärtringen wegen Wartungsarbeiten im Schönbuchtunnel in beiden Richtungen bis 5 Uhr früh gesperrt. Umleitungsempfehlungen über die U36 und die U45. A81 Stuttgart Richtung Singen zwischen Sindelfingen Ost und Böblingen-Hulb. 3 Kilometer Stau, die Unfallstelle ist geräumt. Die B85 Berger-Weimar ist zwischen Kelbra und Abzweig Steintal eben wegen umgestürzter Bäume gesperrt.
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4: Mit Markus Barsch, hallo, na? Habt ihr auch einen Glotztermin am Samstag? Wie viele andere Menschen auch, na klar. Fast ganz Europa und die halbe Welt werden ja am Samstag wieder vorm Fernseher sitzen und sich das Finale des ESC anschauen. Und eine Person unter euch, du, plus Begleitung, schicken wir gleich wieder live nach Wien in die Arena. Das machen wir nach Kygo, Khalid Griffin, Shakira und Zartmann.
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0: Ich bin... Hallo Deutschland!
1: Hier ist Pop, eure Abendshow. Die gemeinsame Abendshow von Bremen 4 und HR3 und MDR Jump und NDR 2 und SR1 und WDR 2 produziert für euch mit einem leicht erhöhten Ruhepuls jetzt von SWR3. Am Samstagabend schaut ihr, also du, wer weiß, das ESC-Finale live in der Arena in Wien. Die Tickets schenken wir euch nämlich jetzt. Und die Chance jetzt hat Paul. Paul Weyer aus Marienheide im Oberbergischen Kreis in NRW ist das. Hey Paul, bist du da?
2: Hey, ja, ich bin da.
1: Bist du ein bisschen aufgeregt?
2: Ja, boah, ich bin so aufgeregt. Ich habe einen ganz roten...
1: Was hast du, einen roten Kopf?
2: Einen ganz roten Kopf.
1: Hast du einen Spiegel vorm Telefon? Stehst du vorm Telefon? Nee. Vom Spiegel beim Telefonieren? Sag mal, warum bist du der größte ESC-Fan überhaupt? Was denkst du? Hast du uns ja geschrieben.
2: Ja, weil ich einfach seit meiner Kindheit immer auf den ESC hinfieber, monatelang. Wir verfolgen immer alles, die Vorentscheide. Wir versuchen auch immer live dabei zu sein, gerade wenn er vielleicht dann auch in Köln stattfindet. Und ja, wir gucken alle Shows.
1: Ja, okay. Also. Das hört sich schon mal sehr gut an. Da bist du wahrscheinlich gut gewappnet für unsere kleine Behauptung, die wir dir jetzt um die Ohren pfeifen. Wir testen das nämlich jetzt. Ja. Wir zocken wieder wahr oder unwahr. Eine einzige kleine Behauptung trennen dich von den beiden Tickets für Wien. Die liegen hier. Liegst du mit deiner Antwort richtig, hast du gewonnen. Bist du bereit, Paul?
2: Ich bin bereit.
1: Hier kommt deine Behauptung. Wahr oder unwahr?
3: Der längste je performte ESC-Song kommt aus Italien und zwar der hier. Corte della mia chitarra. Über 5 Minuten lang. Das wäre heute so nicht mehr möglich. Das ESC-Regelwerk ist mittlerweile strenger geworden. Egal wie toll das Lied auch sein mag, es darf kein einziger Song länger als 3 Minuten sein.
1: Aha, so, hört. ESC-Songs dürfen maximal 3 Minuten lang sein. Paul, wahr oder unwahr? Was?
2: War?
1: Was? Was ist?
2: Das ist wahr.
1: Ich habe doch noch gar nicht zu Ende gefragt.
2: Ja, ich bin so aufgeregt. Ja, das stimmt.
1: Das stimmt! Pack die Koffer!
2: Danke, ey, das ist der Hammer.
1: Wir sehen euch, wir sehen dich plus eins dann schön im Publi am Samstagabend in der Glotze. Wir freuen uns für euch.
2: Auf jeden Fall. Oh, danke, das ist der absolute Hammer, echt.
1: Wir freuen uns so, wie du dich freust, mein Lieber. Bis bald. Tschüss.
2: Ja, danke dir, echt.
1: Wir pfeifen uns hier aus Spaß den Siegersong von 2012 rein. Das war Loreen mit Euphoria, das ist die mit dem Schiffshorn am Anfang.
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Die 80er haben angerufen. So, Billy Idol zurück. Rebel Yell. Ist immer noch nicht der schlechteste Song. Es ist 21.25 Uhr und 0 Sekunden. Entschuldigung, 21.25 Uhr und 0 Sekunden ist in dieser Abendshow-Ausgabe an diesem Mittwoch die einzige mögliche Zeit für etwas Philosophie mit F vorne. Wir sind ja nicht Sartre, Heidegger, Platon. Nein, wir sind die kleinen Philosophen mit F. Jetzt kurz die Gelegenheit, die Dinge zu sortieren, wenn sie sortiert werden wollen. Das, was vielleicht den ganzen Tag genervt hat, das schieben wir jetzt für eine Minute beiseite. Und es kommt auch nicht zurück im besten Fall. Die kleinen Problemchen des Tages, die machen Puff und sind fort für immer. Alles schon vorgekommen. Wir haben schon philosophiert über, das war schön gestern von Julian, aus Schloss Holte Stukenbrock. Hey, wie kommt denn das Rasenbetreten-Verbotenschild mitten auf den Rasen? Da hat Christoph aus Duisburg geantwortet, gestern noch per 07221 2011. Hey, das ist doch ganz einfach, wie das Rasenbetreten-Verbot-Schild auf den Rasen kommt. Bevor es aufgestellt ist, war das Betreten ja auch erlaubt. Ja, aber Christoph aus Duisburg, stell mal vor, du gehst mit diesem Schild in der Hand, ne? Den Rasen entlang, bis in die Mitte, weil das ist ja noch erlaubt. Und in dem Moment, wo du das Schild in den Boden steckst, was passiert dann? Implodiert dann das gesamte Universum? Ich fürchte ja, weil dann ist ja verboten. Aber du stehst da. Ha, kannst du nur vom Zeppelin oben abgeholt werden oder wie soll das dann gehen? Naja, schwierig. Das war auch schön gestern von Andreas aus Berlin. Wenn Benjamin Blümchen Geld sammelt, betreibt der dann Elephant Raising. Wow. Das muss man geschrieben sehen. Es schmerzt im Auge, ist aber lustig. Elephant Raising, Fundraising. Okay, 857 Trilliarden von diesen kleinen Hirnaushängern stehen in der Barschen Philosophiegalerie. Die ist auf popabend.de. Da könnt ihr eure Vorschläge auch immer hinschicken. Auf popabend.de ist das Vorschlagsformular. Wir verkabeln unsere Synapsen wunderbar neu über die Feststellung oder die Lebensgeschichte von Ingmar aus Krummendeich. Liebe Grüße, Ingmar, nach Krummendeich. Er schreibt: Ich wollte schon immer mal das Wort Prokrastination nachschlagen, aber ich komme einfach nicht dazu. Immer kommt irgendwas dazwischen. Naja, schiebe ich es halt immer weiter vor mir her. Ist schön. 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

0: Es ist 9:30.
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3: Heute Nacht ziehen einige Schauer, anfangs auch noch kurze Gewitter übers Land hinweg. Morgen zeigt sich zwischen dicken Wolken zwar immer mal wieder kurz die Sonne. Es kommt aber verbreitet zu Schauern, die auch kräftiger ausfallen und zu Regengebieten verschmelzen können. Auch Gewitter mit Graupel können dabei sein. Die Temperaturen steigen auf 8 bis 16 Grad.
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4: A2 Richtung Berlin. Zwischen Allerengersleben und Bornstedt 13 Kilometer stockender Verkehr wegen Bauarbeiten. A4 Richtung Görlitz. Zwischen Kodersdorf und Grenzübergang Ludwigsdorf 7 Kilometer Stau. Die A4 Richtung Görlitz ist am Dreieck Dresden-Nord nach einem Unfall blockiert. A9 Richtung Berlin. Zwischen Leipzig-West und Großkugel stockender Verkehr wegen Bergungsarbeiten. Die B85 Berger-Weimar ist zwischen Kelbra und Abzweig Steintal eben wegen umgestürzter Bäume gesperrt. Vorsicht im Kyffhäuserkreis. Zwischen Abzweig Bellstedt und Rockstedt sind Rehe auf der Fahrbahn.
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Moment mal. Achtung, Faltfahrer auf der A98, Stockach-Schaffhausen zwischen Stockach-Ost und Kreuz-Hegau. Da kommt ein Faltfahrer entgegen. Ganz rechts fahren, nicht überholen. Auf der A98, Stockach-Schaffhausen zwischen Stockach-Ost und Kreuz-Hegau. Faltfahrer unterwegs. Vorsicht in beiden Richtungen.

0: Ja, der ist einfach. Bruno Mars, das ist ja einfach, Bruno. Bonsoir. C'est pop, eure Abendshow. Das ist das Einzige, was ich auf Französisch kann, außer vielleicht noch un croissant, s'il vous plaît. Wusstet ihr, dass Schokocroissant, die heißen überhaupt nicht Schokocroissant, das ist so eine deutsche Erfindung, glaube ich. Das heißt pain au chocolat. Guck, da sind wir schon beim französischen Spezialthema, das wir gerade kurz anschneiden wollen. Denn jetzt kommt die wunderbare, hier in eurer Abendshow, jetzt die wunderbare Charlotte Cardin, The Way We Touch. Haben wir schon öfter mal gespielt, findet ihr ganz toll, schreibt ihr uns immer ins Studio, freuen wir uns, spielen wir öfter. Und die Frau kommt aus Kanada, aus Montreal. Und in Montreal ist die Amtssprache und die vorherrschende Sprache in dieser Stadt ist Französisch. Ne? Kanada ist ja zweisprachig, je nachdem, wo man ist. Englisch, Französisch. Und die meisten Kanadierinnen und Kanadier können beides. Charlotte Cardin spricht auch fließend Französisch, natürlich, aber auch absolut akzentfrei, fließend Englisch. Und wir hatten sie neulich hier im ARD-Interview und wir so, wie genau würdest du deinen Namen aussprechen? Und da wir das Interview in Englisch geführt haben, sagte sie:
1: My name is Charlotte Cardin.
0: Cardin? Wieso denn plötzlich Cardin? Wir dachten Cardin, also das wird geschrieben C-A-R-D-I-N. Und das sind diese Nasalvokale in Wein. Vin, es wird da ganz hinten im Hals gebildet. Ich drücke da gerade hin mit meiner Hand. Matin, ne, der Morgen. Matin oder eben Pain, Pain au Chocolat. Das ist Schokohörnchen, Schokocroissant, Schokobrot. Also Nasalvokale. Und dann kommt Charlotte Cardin und sagt, sie heißt Charlotte Cardin. Das ist natürlich total lieb von ihr gewesen für Leute, die eben, das ist schwierig für Nicht-Französinnen und Nicht-Franzosen, diese Laute zu bilden da hinten im Hals. Ne? Und deswegen wollte sie uns einfach helfen und sagen, macht's doch einfach so, wie alle Leute, die mich auf Englisch irgendwie aussprechen oder auszusprechen versuchen.
1: My name is Charlotte Cardin.
0: Okay. Hier ist Charlotte Cardin. The way we touch. Nein, wir können das nicht. Charlotte Cardin.

0: Hab das Radio auch so laut gemacht wie wir im Studio hier?
1: Radiohead und Creep.
0: Auch mal wieder gut. In eurer Abendshow. Das war lustig. Wir haben gerade über Pain au Chocolat gesprochen. Anlässlich von Charlotte Cardin war das eben der Fall. Diese Nasalvokale im Französischen, wie bei Vin oder, ne, also die so hinten gebildet werden im Rachen. Ich weiß nicht, wie man das genau sagt in Deutsch. Jedenfalls kommt da der Justi um die Ecke, Just Schmidt, unser Spezialist für alles, das Brain. Du könntest auch so bei, wie heißt das, gefragt, gejagt oder so, bist du der Jäger oder irgendwann im
2: Nebenjob. Oh, das würde ich gerne dann so runterschauen auf die Leute.
0: Das ist auch deswegen nur?
2: Nein, auf gar keinen Fall. Nein, da wäre ich viel zu dumm dafür.
0: Da sagt der Justi eben, wusstest du, Barschi, sagt er zu mir, das Pain au Chocolat in Frankreich, da gibt's den Pain au Chocolat Äquator oder was hast du gesagt?
2: Ja, so eine Linie, die trennt das Land.
0: So wie in Deutschland die Berliner und Pfannkuchen in
2: genau.
0: Gut, aber das ist ja special. In Berlin heißt der Berliner Pfannkuchen verrückt. Aber es gibt da in Hessen so Kreppel oder Kreppel, ne? Ich weiß nicht genau. Oder es gibt noch ganz tausend andere Namen, glaube ich, ja, für den sogenannten Berliner. Aber der Pain au Chocolat, Pain au Chocolat, Äquator, wie geht der?
2: Da genau.
0: Durch Frankreich?
2: Also Chocolatine ist so.
0: Was? Chocolatine? Was ist das denn jetzt?
2: Das ist quasi das, was die im Südwesten von Frankreich sagen, zu Pain au Chocolat.
0: Also so ein, also wie ein Schokocroissant. Ich hätte gerne ein Schokocroissant. Ja.
2: Und wenn du da in die Bäckerei gehst und sagst, du möchtest ein Pain au Chocolat.
0: Was machen die dann?
2: Dann sagen die, raus, Markus.
0: Oh Gott.
2: Das sind Chocolatine.
0: Okay, Schokolatin. Schokolatin und Pain au Chocolat. Ah. Und was ist, wenn du sagst, ich hätte keinen Schokocroissant? Dann geht's sofort ein Loch im Boden auf. Da musst du dann rein.

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1: Um 22 Uhr mit Kerstin Hoffmann. Der Sozialverband VdK befürchtet, dass Teile der geplanten Pflegereform überhaupt nicht zu Einsparungen führen. VdK-Präsidentin Verena Bentele kritisierte im MDR, dass Gesundheitsministerin Nina Warken den Zugang zu Pflegegraden erschweren will. Der Pflegegrad 1 ermögliche, dass Menschen beispielsweise ihr Bad umbauen und dadurch länger zu Hause bleiben könnten. Ohne diese Möglichkeit müssten sie möglicherweise schneller ins Heim. Ob das auf Dauer Geld spare, sei fraglich. An der Spitze der US-Notenbank steht künftig Kevin Warsh. Der Senat in Washington hat den Wunschkandidaten von Präsident Donald Trump bestätigt. 54 Abgeordnete stimmten für ihn, 45 dagegen. Die oppositionellen Demokraten befürchten, dass Warsh von Trump zu Leitzinssenkungen drängen könnte. Der 56-Jährige beteuert aber, er werde die Fed gegen politische Einflussnahme verteidigen. In Lettland ist die Regierungskoalition zerbrochen. Die linksgrüne Partei der Progressiven hat Ministerpräsidentin Evika Siliņa die Unterstützung entzogen. Ohne die neuen Abgeordneten der Progressiven hat die Regierung nur noch 41 von 100 Sitzen im Parlament. Die Opposition kündigte ein Misstrauensvotum gegen Siliņa an. Die Regierungschefin hatte Verteidigungsminister Andris Pruz von den Progressiven zum Rücktritt gezwungen. Als Nachfolger schlug sie aber keinen Politiker des Koalitionspartners vor, sondern einen Militäroberst. In Würzburg ist am Abend der 104. Katholikentag eröffnet worden. Die Präsidentin des Zentralkomitees der Katholiken, Irme Stetter-Karp, appellierte an Christinnen und Christen, sich für die Demokratie zu engagieren. Dieser Garant für Frieden, Freiheit und Teilhabe sei bedroht wie selten zuvor. Bis Sonntag stehen beim Katholikentag Gottesdienste, Diskussionsrunden, Konzerte und Lesungen auf dem Programm. Die Staatsanwaltschaft Potsdam klagt einen Kinderarzt wegen sexualisierter Gewalt in 130 Fällen an. Wie die Behörde mitteilte, geht es unter anderem um schweren sexuellen Missbrauch von Kindern und Vergewaltigung. Viele dieser Taten habe der Arzt im Dienst begangen. Der Mann sitzt bereits seit mehreren Monaten in Untersuchungshaft. Das waren die Nachrichten. Das Wetter in der Nacht, viele Wolken und weitere Schauer, vereinzelt auch gewittrig, 8 bis 3 Grad. Auch morgen wechselnd bewölkt mit Schauern und Gewittern. Temperaturen dann von West nach Ost 11 bis 16 Grad und teils starkböiger Südwestwind. Auch am Freitag ebenfalls wechselhaft. Die Zeit 22.03 Uhr.
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2: A2 Richtung Berlin. Zwischen Allerengersleben und Bornstedt 13 Kilometer stockender Verkehr wegen Bauarbeiten. Vorsicht auf der A2 Richtung Hannover. Zwischen Irksleben und Bornstedt liegt ein toter Dachs auf der linken Fahrspur. A4 Richtung Görlitz. Zwischen Kodersdorf und Grenzübergang Ludwigsdorf 7 Kilometer Stau. Die A4 Richtung Görlitz ist am Dreieck Dresden-Nord nach einem Unfall blockiert. Zurzeit Stau bis Dresden-Hellerau. A9 Richtung Berlin. Zwischen Leipzig-West und Großkugel stockender Verkehr wegen Bergungsarbeiten. A9 Richtung Berlin. Zwischen Bad Berneck, Himmelkron und Marktschorgast befindet sich eine ungesicherte Unfallstelle auf der rechten Fahrspur. Vorsicht auf der A71 Richtung Schweinfurt. Zwischen Rentwertshausen und Mellrichstadt liegt ein totes Reh auf der rechten Fahrspur. Die B85 Berger-Weimar ist zwischen Kelbra und Abzweig Steintal eben wegen umgestürzter Bäume gesperrt. Vorsicht im Kyffhäuserkreis. Zwischen Abzweig Bellstedt und Rockstedt sind Rehe auf der Fahrbahn.
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3: Mit Markus Barsch. Hallo, schön, dass ihr da seid. Machen wir gleich erstmal ein Quiz?
4: Oh ja.
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Achtung, Falschfahrer auf der A480, Wetzlar, Blasbach, Wetzlar, zwischen Wetzlarer Kreuz und Wetzlar-Dahlheim. Da kommt ein Falschfahrer entgegen, ganz rechts fahren nicht überholen. Auf der A480, Wetzlar, Blasbach, Wetzlar, zwischen Wetzlarer Kreuz und Wetzlar-Dahlheim. Falschfahrer unterwegs, Vorsicht in beiden Richtungen.

Hi, hier ist Pop, eure Abendshow. Schön, dass ihr da seid. Hallo Deutschland. Das ist die gemeinsame Abendshow von Bremen 4, HR3, MDR Jump, NDR 2, SR1 und WDR 2. Jetzt mit einem fröhlichen, spontanen Schnellstquiz von SWR 3 produziert. Weil heute ist, wir sehen gerade im allwissenden Abendshow-Kalender, heute ist Weltcocktailtag. Der Cocktail wurde zum ersten Mal am 13. Mai 1806 schriftlich erwähnt. Okay, das Wort, woher das Wort Cocktail kommt, ist übrigens umstritten. Einige glauben, steht hier noch, dass es von dem französischen Wort Cocktail, C-O-Q-U-E-T-E-L, Cocktail stammt. Hier handelt es sich um ein Mixgetränk aus Bordeaux, welches von den Franzosen eventuell mit in die USA gebracht wurde. Eine andere Variante, eine Anekdote ist, dass eine Barfrau aus den Südstaaten der USA den französischen Soldaten Drinks servierte, die sie mit Hahnenfedern dekorierte, also Cocktails. Spannend, wir machen das spontane. Habt ihr schon mal einen Cocktail gesehen? Drink respectfully, ihr wisst Bescheid. Wisst ihr zum Beispiel, dass der Moskau Mule ein Cocktail ist? Oder der Singapore Sling? Wir spielen einfach, ich nenne euch bescheuerte Cocktailnamen und ihr sagt, das ist ein Cocktail oder was völlig anderes. Hast du erfunden, Honky. 07221 2011, sofort anrufen für das fröhliche, spontane, ist es ein Cocktail? Also die haben ja ganz tolle Namen oft, ne? Also deswegen, ist es ein Cocktail oder doch was völlig anderes? Quiz, jetzt, 07221 2011.

0: Grüß dich. Wir sind gerade in Neustadt an der Weinstraße und fahren da durch.
1: Ja, genau.
0: Von der einen Seite zur anderen.
1: Ihr seid gar nicht mehr weit von zu Hause, ne? Ihr wart auch irgendwo essen oder was wart ihr?
0: Korrekt. Wir waren in Kaiserslautern.
1: Jetzt wird mir alles klar.
0: Besorgungen und dann mexikanisch essen.
1: Mhm, verstehe, verstehe. Wir machen das Spontane. Ist es ein Cocktail oder eventuell doch was völlig anderes? Schnellstquiz mit euch, auch wenn ihr heute Abend keinen hattet, löblich, da ihr noch fahrt.
0: Korrekt.
1: Ich nenne euch irgendwelche Namen, die vielleicht Cocktailnamen sind, vielleicht aber auch gar nicht. Ich gebe euch mal welche zur Auswahl. Also, Swimmingpool. Ist es A, was zum Planschen oder B, ein Cocktail?
0: Beides, würde ich sagen.
1: Das ist korrekt. C, beides. Hätte ich noch machen können, ist richtig. Ein Cocktail. Der Swimmingpool ist so ein, der ist so türkis. Ich habe keine Ahnung, was drin ist. Wahrscheinlich ist das Blükürössau. Ne, das ist das, was es so orange macht. Aber sonst weiß
0: irgendwas
1: ich nicht.
0: Irgendwas mit Sahne, glaube ich.
1: Ich glaube, ich mochte den mal gerne, aber für Diabetiker ist der nichts. Aber ich bin zum Glück keiner.
0: Ja.
1: Okay, super. San Bernardino. Ist es A, ein sehr berühmter italienischer Cocktail oder B, ein heilig gesprochener Hund, nämlich ein Bernardiner, weil der ganz goldig mal ein Ocelot-Junges aufgezogen hat, selbstlos, dieser Bernardiner. Ist ja vom Papst damals heilig gesprochen worden. Was ist denn lustig? Was ist da wohl lustig? Oder B, ist es was völlig anderes, der San Bernardino?
0: San Bernardino? Ich glaube nicht, dass der ein Ocelot aufgezogen hat.
1: Also warum
0: denn? Entweder ist es weiß ich nicht. Das hätte man bestimmt gehört, wenn der Papst ihn heilig gesprochen hätte wegen dem heiligen Ocelot. Ich würde jetzt dann eher auf einen Cocktail tippen, aber es könnte auch was völlig anderes sein.
1: Was denn? Habt ihr schon mal den Verkehrsfunk gehört in Süddeutschland eventuell? Da ist immer Stau.
0: Ja, San Bernardino, den Tunnel gibt es natürlich. Ja, okay, gut. Ja.
1: Aha, dann, C, was völlig anderes? Loggen wir C ein eventuell jetzt mal?
0: Ja, wir locken C ein.
1: Der San Bernardino Pass. Oder es gibt auch einen Tunnel dort, glaube ich, in der Schweiz, im Kanton Graubünden.
0: Ja, genau.
1: Hat mit Italienisch nur bedingt zu tun. Völlig richtig. Komm, wir machen weiter. Mojito. Sind es so Stechmücken in Mittelamerika? Oder ist es eventuell ein Cocktail?
2: Ganz schwer. Ich glaube, es ist ein Cocktail.
1: Ganz schwer, sagt Simone. Kuba-Klassiker. Weißer Rum, Limette, Minze, Zucker und Soda. Die Stechmücken heißen, glaube ich, Moskitos. Ihr seid auf der Gewinnerstraße. Letztes Ding. Margarita. A, sehr langweilige Pizza. Nichts drauf quasi. Oder B, ein Cocktail.
2: Beides.
1: Ja, so gesagt. Aber ja, ist lustig, wo ich es gerade sage. Ich glaube, die Pizza heißt Margarita. Ne? Ich glaube, der Cocktail ist Margarita.
0: Aber der Cocktail ist die Margarita.
1: Die
0: hätte
1: Margarita.
0: Das jetzt auch bei Mexikaner heute Abend gegeben.
1: Hättest du haben können, Marco.
0: Hätten sie einen Pitcher voll gehabt. Ja, aber dann wäre nichts mehr mit Fahnen gewesen, Marco.
1: Ne? Ein klassischer und Tequila. Tequila-Drink mit Limettensaft und Triple Sekt, was immer das ist. Drei Sekt? Egal. Ihr habt gewonnen, bleibt dran. Hurra, wir schenken euch was.
0: Super, danke.
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0: Och komm, Michael. Hey, Michael. Hallo, hier ist Pop, eure Abendshow. Jetzt was Neues von Michael Schulte. Komm, Michael, deine Kollegen machen das doch auch alle. Willst du nicht auch mal? Wenigstens einmal. Ne, Mark Forster, Tim Bensko, Bosse, sogar Nico Santos. Die singen alle wenigstens einmal, so ab und zu, einen Song auch auf Deutsch. Michael Schulte so, nein. Immer schön Englisch, okay? Auch bei seinem neuen Song. Er heißt Lovesick, liebeskrank.
1: Wie wunderschön das sein kann, verliebt zu sein. Wie das aber auch manchmal so ein bisschen komisch sein kann. Fast so ein bisschen, dass man sich krank fühlt und fragt, was ist hier eigentlich gerade los mit mir? Ich komme gar nicht mehr klar darauf, was eigentlich gerade in meinem Körper, in meinem Herz, in meinem Kopf passiert. Ein Song, glaube ich, der sehr, sehr gut in den Sommer passt, der sehr hoffnungsvoll, euphorisch ist und einfach Spaß macht jetzt hier auf das hoffentlich gute Wetter, was jetzt hier uns bevorsteht in diesem Sommer.
0: Der ist einfach so sympathisch. Was ist eigentlich los mit mir? Michael Schulte in der Abendshow. Neu, Lovesick. 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

0: Auch mal wieder gut. Arrested Development, People Every Day, oder?
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0: Es ist 10:30.
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5: Heute Nacht ziehen einige Schauer, anfangs auch noch kurze Gewitter übers Land hinweg. Morgen zeigt sich zwischen dicken Wolken zwar immer mal wieder kurz die Sonne, es kommt aber verbreitet zu Schauern. Auch Gewitter mit Graupel können dabei sein. Die Temperaturen steigen auf 8 bis 16 Grad.
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6: A2 Richtung Berlin. Zwischen Allerengersleben und Bornstedt 13 Kilometer stockender Verkehr wegen Bauarbeiten. Vorsicht auf der A2 Richtung Hannover. Zwischen Irksleben und Bornstedt liegt ein toter Dachs auf der linken Fahrspur. A4 Richtung Görlitz. Zwischen Kodersdorf und Grenzübergang Ludwigsdorf 7 Kilometer Stau. Die A4 Richtung Görlitz ist am Dreieck Dresden-Nord nach einem Unfall blockiert. Zurzeit Stau bis Dresden-Hellerau. A9 Richtung Berlin. Zwischen Leipzig-West und Großkugel stockender Verkehr wegen Bergungsarbeiten. A9 Richtung Berlin. Zwischen Bad Berneck, Himmelkron und Marktschorgast befindet sich eine ungesicherte Unfallstelle auf der rechten Fahrspur. Vorsicht auf der A71 Richtung Schweinfurt. Zwischen Rentwertshausen und Mellrichstadt liegt ein totes Reh auf der rechten Fahrspur. Die B85 Berger Weimar ist zwischen Kelbra und Abzweig Steintal eben wegen umgestürzter Bäume gesperrt. Vorsicht im Kyffhäuserkreis. Zwischen Abzweig Bellstedt und Rockstedt sind Rehe auf der Fahrbahn.
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0: Oh, warte, hier kommt gerade noch ein Falschfahrer hinterher. Den hatte die KI gerade noch nicht. Achtung, Falschfahrer auf der A19, Berlin-Rostock, zwischen Malchow und Krakow. Da kommt ein Falschfahrer entgegen, ganz rechts fahren, nicht überholen. Auf der A19, Berlin-Rostock, zwischen Malchow und Krakow, Falschfahrer unterwegs. Vorsicht in beiden Richtungen. 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

0: Dieser Song hat Alex Warren sehr reich gemacht.
1: Zu Recht!
2: Hallo, hier ist Pop, eure Abendshow. Hallo Deutschland, es gibt Länder, die haben mehrere Zeitzonen. Wir haben ja verschiedene Wörter für Brötchen in Deutschland. Hallo, hier ist Pop. Gemeinsame Abendshow in der ARD von Bremen 4, HR 3, MDR Jump, NDR 2, SR 1 und WDR 2. Produziert für euch von SWR 3. Wir haben eben darüber gesprochen, es lag am Schokocroissant. Dabei ist es Schokocroissant, ist ja, viele Leute sagen, ich gehöre auch dazu, ich Trottel. Schokocroissant, aber die anderen sind natürlich keine Trottel. Ich sag zu so einem, kennt ihr dieses Pain au Chocolat? Das ist so ein kissenförmiges Teil beim Bäcker, ne? Und da drin sind so zwei Schokostängel. Und dann kann man da reinbeißen, das ist, und ich sag dazu Schokocroissant, ich dödel, ne? Dabei ist es eigentlich ein Pain au Chocolat oder, wie man so will, ein Schokobrötchen, kann man auch sagen oder sowas. Ich dödel, aber zum Glück weiß meine fröhliche Bäckerin genau, was der Barsch will. Und dann kam Jost hier um die Ecke.
1: Ja.
2: Jost, ich weiß alles ungefähr. Schmidt, aus dem, ich weiß alles, Team der Abendshow,
1: das ist ja
2: cool. Und du sagtest, in Frankreich gibt es eine Art Weißwurst-Äquator, was das Pain au Chocolat angeht.
1: Ja, so ganz im Südwesten ist es Chocolatine.
2: Une chocolatine,
1: bonjour.
2: Je voudrais une chocolatine, s'il vous plaît.
1: Aber Barschi, du barst gar nicht falsch, weil in Teilen vom Elsass, und das ist jetzt wirklich Nischenwissen.
2: Ja, das hast du auch gerade aus deinem Hirn gesagt.
1: Heißt es weiß. Croissant au chocolat.
2: Und das ist wirklich? Das kissenförmige Ding?
1: Das ist das Pain au chocolat.
2: Das Pain au chocolat?
1: Ja.
2: Ich bin gar nicht so doof.
1: Nein, du hast alles richtig gesagt.
2: Wir haben so lustig eben, warte mal, wo ist denn der? Haben wir den Lars noch irgendwo?
1: Lars aus Dorsten, ja.
2: Wo ist der? Warte mal, ich mach mal was anderes hier. Hier ist der irgendwo. Der war so goldig, weil, ne, der ist mal, der kommt aus Dorsten, das ist ja wohl in Nordrhein-Westfalen, und der hat uns eine lustige Sprache hier eben geschickt.
3: Ich war vor vielen Jahren, zur Zeit meines Studiums, habe ich meinen besten Freund Dieter besucht in einem Dorf bei Stuttgart. Und als ich morgens Brötchen, so wie die Dinger bei uns hier heißen, holen wollte, hat er zu mir gesagt, denk dran, das heißt hier anders, die heißen hier Wobble. Dann bin ich also in den Bäckerladen gegangen und habe ganz stolz 12 Wobble bestellt. Die wussten natürlich nicht, was ich wollte.
2: Was will er?
3: Und als sie mich dann verständigt hatte, sagten die zu mir, sie meint Weckle. Hat der mich mal auf den Arm genommen, der gute Dieter. Grüße gehen raus an dieser Stelle.
2: Nee, weg, Dieter. Der Lars kommt und klöppt dich. Schnell, The Bowser, die großartigen Jungs, Magnetic in der Abendshow.

so cool. The Bowser aus Norwegen, die drei Jungs von The Bowser Magnetic in der Abendshow. Aha, endlich Entwarnung aus dem Verkehrszentrum auf der A19 Berlin-Rostock. Kein Falschfahrer mehr zwischen Malchow und Krakow.

Ihr seid süß. Hallo, hier ist Pop, eure Abendshow. Der Moderator der Sendung baut, und das wissen manche, in die speziellen, in die spontanen Schnellsquisse, die der manchmal macht, der Typ, baut er einen Ocelot ein. Warum, weiß niemand, auch er selber nicht. Ich habe manchmal so Wortaffinitäten. Ocelot, ist einfach, ich finde das Wort gut. Ist eine Wildkatze in Mittel- und Südamerika. Und Ralf schreibt eben ins Studio, Barschi, ich konnte jetzt nicht die ganze Sendung verfolgen. Ich musste auch noch was anderes machen. Hast du darauf hingewiesen, dass um 21 Uhr auf Phoenix eine Sendung war mit dem Titel Der Ocelot? Habe ich aber hiermit gerne gemacht. Macht jetzt bitte Folgendes, das ist ja in der ARD-Mediathek, einfach ARD-Mediathek Ocelot aufrufen. 51 Minuten, ganz süße Doku über den Ocelot in Not. Ich frage das morgen ab. 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

0: Und US-Präsident Trump kann am Freitag den Vorsitz der US-Notenbank übernehmen. Der US-Senat hat Kevin Warsh mit der Mehrheit der Republikanischen Partei bestätigt. Powell nimmt bei der Fed aber nicht seinen Hut. Informationen aus Washington von Anne Schneider.
1: Powell geht nicht ganz, er bleibt im Führungsgremium der Notenbank. Ein historisch ungewöhnlicher Schritt, den zuletzt ein Fed-Chef im Jahr 1948 gegangen ist. Powell selbst begründet den ungewöhnlichen Schritt mit dem politischen Druck, und zwar nicht durch Trumps Beschimpfungen. Der noch Fed-Chef kritisiert die inzwischen eingestellten strafrechtlichen Ermittlungen gegen ihn und Trumps Versuch, eine Notenbankgouverneurin aus dem Amt zu drängen und den Posten mit einem loyaleren Kandidaten zu besetzen. Der Machtwechsel dürfte den Konflikt zwischen der Fed und dem Präsidenten also erstmal nicht entschärfen, zumindest solange Powell sich nicht ganz zurückzieht.
0: Die israelische Regierung hat den Weg für vorgezogene Neuwahlen freigemacht. Die rechtsreligiöse Koalition unter Premier Netanyahu hat am Abend einen Antrag zur Auflösung des Parlaments gestellt. Wie die israelischen Medien berichten, soll über diesen am kommenden Mittwoch im Parlament abgestimmt werden. Umfragen zufolge könnte es die Koalition schwer haben, zum regulären Wahltermin Ende Oktober wiedergewählt zu werden. Durch vorgezogene Wahlen erhofft sie sich ein besseres Wahlergebnis. Der nordrhein-westfälische Ministerpräsident Wüst von der CDU mahnt, Gefahren, die mit der AfD verbunden seien, nicht zu unterschätzen. Er mahnte beim Katholikentag in Würzburg vor einer Regierungsübernahme durch die AfD in einzelnen Bundesländern. Einschätzungen, die Partei werde sich dann schon selbst entzaubern, seien sehr gefährlich. Auch Adolf Hitler und die Nationalsozialisten seien trotz anderer Vorhersagen nicht wieder verschwunden, dafür aber Meinungs- und Pressefreiheit und die unabhängige Justiz so Wüst. Ein Gericht in München hat einen YouTuber zu einer Strafe von 9.000 Euro verurteilt. Der Mann hatte sich bei der Fußball-EM vor 2 Jahren als Maskottchen verkleidet und sich in München ins Stadion geschlichen. Beim Eröffnungsspiel kam er bis zum Spielfeldrand. Das Gericht hat ihn unter anderem wegen Urkundenfälschung schuldig gesprochen und weil er sich Leistungen erschlichen hatte. Seine Verteidiger argumentierten, er sei investigativer Journalist. Das Wetter in Deutschland. Nachts ist es wolkig, gebietsweise gibt es auch Schauer und oberhalb von 1500 Metern Schnee. Die Tiefstwerte 8 bis 2 Grad. Am Tag wechseln sich starke Bewölkung und Regen ab, teils gibt es auch Gewitter. Zwischendurch zeigt sich auch kurz die Sonne. Nur von Ostfriesland bis nach Schleswig-Holstein ist es längere Zeit trocken und freundlich. Maximal wird es 8 bis 16 Grad. Die Zeit 23.03 Uhr.
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4: A2 Braunschweig Richtung Magdeburg. Zwischen Alleingersleben und Bornstedt Stau wegen Bauarbeiten. Vorsicht auf der A2 Richtung Hannover. Zwischen Irxleben und Bornstedt liegt ein toter Dachs auf der linken Fahrspur. Auf der A4 Frankfurt-Dresden ist zwischen Ronneburg und Merane in beiden Richtungen jeweils eine Fahrspur gesperrt. Die Bauarbeiten dauern noch bis Freitagnachmittag. A4 Dresden Richtung Görlitz. Zwischen Kodersdorf und Grenzübergang Ludwigsdorf 5 Kilometer Stau. A9 Nürnberg Richtung Berlin. Zwischen Bad Dürrenberg und Großkugel ist nach einem Unfall die rechte Spur gesperrt. Im Landkreis Altenburger Land ist die Straße zwischen Gerstenberg und der B93 nach einem Unfall gesperrt. Die B85 Berger-Weimar ist zwischen Kelbra und Abzweig Steintal eben wegen umgestürzter Bäume gesperrt. Vorsicht im Kyffhäuserkreis. Zwischen Abzweig Bellstedt und Rockstedt sind Rehe auf der Fahrbahn. Im Erzgebirgskreis ist die Straße zwischen Zwönitz und Dorf Chemnitz nach einem Unfall gesperrt. Im Erzgebirgskreis ist die Straße zwischen Olbernhau und Reukersdorf nach einem Unfall gesperrt.
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5: Mit Markus Barsch. Hallo, schön, dass ihr da seid. Wir legen los mit Miles Smith. Stay.
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0: 23:13 Uhr. Was ist? Hallo Deutschland, ihr habt noch nicht gelacht heute? Erst recht nicht über eure Punkte in Flensburg? Zu Recht. Der Comedian Max Stettmauer hat jetzt einen Punkt und der muss es erstmal verarbeiten.
1: Ich wurde letztens geblitzt, ey. Ich hatte so 80 km/h, das ist schon viel für die Spielstraße. Und ich fahr so ganz normal und auf einmal so der Blitzer aus dem Nix so. Und ich so. Ich dachte erst, ich hab eine Idee. So. Das. Ohne Scheiß. Wenn dir ein Licht aufgeht, das kennt ihr doch. So, das Licht geht dann nicht so, oh, mir ist was eingefallen. Oh, geil. Und dann so, nee, mir ist nichts eingefallen, mir ist nichts eingefallen. Aber ich habe jetzt einen Punkt in Flensburg. Und ich muss zugeben, seit ich diesen Punkt in Flensburg habe, strahle ich auch auf Frauen eine andere Gefahr aus. Na, weil ihr müsst das schon so sehen. Ich bin ein ziemlicher Softie, so, ne, ich weiß nicht, ob man sieht. Ja, und nie Muskeln gehabt und irgendwie. Und deswegen ist das eine krasse Nummer. Weißt du, so ein Punkt in Flensburg, das ist für mich schon so ein Schritt in eine neue Männlichkeit, weißt du?

0: Hallo Deutschland, 20:11 schon. Na, wie geht's? Hier ist Pop, eure Abendshow. Jetzt Tudor und Flynn. Tudor ist ein cooler Name, ne? Tudor. Tudor und Flynn sind zusammen Boy Loco. Die kennen wir ja wohl hiervon zum Beispiel. Ne? A Moves Tonight. Der neue Song von den beiden heißt Praised You, Boy Loco. Praised You. Wir haben Tudor mal die fröhliche Frage gestellt, sag mal, wenn Praised You ein Filmsong wäre, was wäre das für ein Film oder was wäre das für eine Szene? Tudor so.
1: I'd be at an old Irish pub.
2: Ich wäre in einem alten irischen Pub. Flynn wäre an dem einen Ende der Bar und ich an dem anderen. Und er würde ein Guinness in meine Richtung gleiten lassen. In Slow Motion würden Schaumstücke aus dem Glas fliegen. Und es würde in meiner Hand landen und ich würde einen Schluck draus trinken. Das wäre die Filmszene.
1: It would just land in my hand at the other end of the bar and I would take a sip. And that's the moment. That's the movie scene.
0: Prost, Boy Loco, jetzt in der Abendshow. Praise you. Ah, hier kommt das Bier angeflogen.

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7: Ist 11:30.
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8: Heute Nacht ziehen einige Schauer, anfangs auch noch kurze Gewitter übers Land hinweg. Morgen zeigt sich zwischen dicken Wolken zwar immer mal wieder kurz die Sonne. Es kommt aber verbreitet zu Schauern. Auch Gewitter mit Graupel können dabei sein. Am östlichen Alpenrand regnet es länger anhaltend. Die Temperaturen steigen auf 8 bis 16 Grad.
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9: Vorsicht bitte auf der A143, Halle Süd Richtung Halle Nord. Zwischen Rastplatz Pappelgrund Ost und B80 steht ein defekter PKW. A2, Braunschweig Richtung Magdeburg. Zwischen Alleingersleben und Born steht 2 Kilometer stockender Verkehr wegen Bauarbeiten. Auf der A4 Frankfurt-Dresden ist zwischen Ronneburg und Merane in beiden Richtungen jeweils eine Fahrspur gesperrt. Die Bauarbeiten dauern noch bis Freitagnachmittag. A4 Dresden Richtung Görlitz. Zwischen Kodersdorf und Grenzübergang Ludwigsdorf 5 Kilometer Stau. Im Landkreis Altenburger Land ist die Straße zwischen Gerstenberg und der B93 nach einem Unfall gesperrt. Die B85 Berger Weimar ist zwischen Kelbra und Abzweig Steintal eben wegen umgestürzter Bäume gesperrt. Vorsicht im Kyffhäuserkreis. Zwischen Abzweig Bellstedt und Rockstedt sind Rehe auf der Fahrbahn. Im Erzgebirgskreis ist die Straße zwischen Zwönitz und Dorf Chemnitz nach einem Unfall gesperrt. Im Erzgebirgskreis ist die Straße zwischen Olbernhau und Reukersdorf nach einem Unfall gesperrt.
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10: Und hier ist Pop,
11: eure Abendshow mit Markus Barsch. Schön, dass ihr da seid.

Hier ist Pop, eure Abendshow. Bibi Rexha jetzt. Ist ja super wandelbar, diese Frau. Ne? Die singt ja nicht nur sich ständig durch alle möglichen Genres, ne? Mal Pop, mal Dance, dann eher wieder ein bisschen Country, dann wieder EDM und R&B. Aber was nicht alle wissen, das hat sie jetzt in der Jennifer Hudson Show im amerikanischen Fernsehen mal wieder gemacht, die hat eine Opernausbildung. Oh.

Bebe Rexha. Ihr aktueller Song ist ja New Religion, ne, mit ganz tiefer Verneigung vor Faithless, die ja sogar so Fans von Bebe Rexha sind, dass sie gesagt haben, kriegst du unsere Original-Samples. Und das ist ja total fett produziert. Das geht aber auch eher akustisch, nur mit dem Flügel und ein paar Geigen.

Moment mal. Ist ja gleich schon Mitternacht. Ist ja gleich 12. Was? Hoppt. Denn hier noch. Für ein Posting auf, wie ein Pilz aus dem Boden in unseren Lieblings-Sozialo-Netzwerken. Hier Marjorie postet. Jedes Mal, wenn ich im Garten was mache, suche ich hinterher mein Werkzeug. Zum Glück bin ich nicht Chirurgin geworden. Jetzt was im Garten arbeiten. Das war Pop die Abendschau mit Markus Barsch. Gleiches Anno Wilhelm hier für euch in der Popnacht. Habt eine gute.

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1: Um 0 Uhr mit Ramin Movasagian. Der nordrhein-westfälische Ministerpräsident Wüst warnt vor einer Regierungsübernahme durch die AfD in einzelnen Bundesländern. Beim Katholikentag in Würzburg sagte er, zu glauben, die AfD werde sich schon selbst entzaubern, sei sehr gefährlich. Klaus Regeneck berichtet.
2: Der Blick in die deutsche Vergangenheit zeige, dass man nicht vorsichtig genug sein könne, sagte der CDU-Politiker. Auch Adolf Hitler und die Nationalsozialisten seien trotz anderer Vorhersagen nicht wieder verschwunden. Stattdessen aber Meinungs- und Pressefreiheit und die unabhängige Justiz. Und das innerhalb weniger Wochen, so Wüst. Bei der offiziellen Eröffnung des Katholikentages hatte zuvor Bundespräsident Steinmeier von Christen mehr Mut und Zuversicht gefordert. Er verteidigte außerdem den Papst gegen die Kritik, zum Beispiel von US-Präsident Trump.
1: Die ungarische Regierung hat den russischen Botschafter einbestellt. Hintergrund sind die russischen Luftangriffe auf die Ukraine gestern. Mehr als 800 Drohnen wurden dabei abgefeuert, auch auf Gebiete nahe der ungarischen Grenze. Premier Modjan erklärte, man verurteile den Angriff auf die Grenzregion. Der Wunschkandidat von US-Präsident Trump kann morgen den Vorsitz der US-Notenbank übernehmen. Der US-Senat hat Kevin Warsh mehrheitlich bestätigt. Sein Vorgänger Jerome Powell bleibt der Fed aber erhalten. Aus Washington berichtet Anne Schneider.
3: Powell geht nicht ganz, er bleibt im Führungsgremium der Notenbank. Ein historisch ungewöhnlicher Schritt, den zuletzt ein Fed-Chef im Jahr 1948 gegangen ist. Powell selbst begründet den ungewöhnlichen Schritt mit dem politischen Druck und zwar nicht durch Trumps Beschimpfungen. Dennoch Fed-Chef kritisiert die inzwischen eingestellten strafrechtlichen Ermittlungen gegen ihn und Trumps Versuch, eine Notenbankgouverneurin aus dem Amt zu drängen und den Posten mit einem loyaleren Kandidaten zu besetzen. Der Machtwechsel dürfte den Konflikt zwischen der Fed und dem Präsidenten also erstmal nicht entschärfen, zumindest solange Powell sich nicht ganz zurückzieht.
1: Ein Gericht in München hat den YouTuber Marvin Wildhage zu einer Strafe von 9.000 Euro verurteilt. Er hatte sich bei der Fußball-EM vor 2 Jahren als Maskottchen verkleidet und sich in München ins Stadion geschlichen. Beim Eröffnungsspiel kam er bis zum Spielfeldrand. Das Gericht hat ihn unter anderem wegen Urkundenfälschung schuldig gesprochen. Seine Verteidiger argumentieren, er sei investigativer Journalist. Das Wetter in der Nacht ist es überall bewölkt, teils mit schauerartigem Regen. Die Tiefstwerte liegen bei 8 bis 2 Grad. Auch heute zu Christi Himmelfahrt halten sich landesweit die Schauer. Vereinzelt sind auch Gewitter dabei. Am freundlichsten wird es im Nordosten. Hier zeigt sich im Laufe des Tages auch mal die Sonne. Die Temperaturen erreichen maximal 8 bis 16 Grad. Morgen scheint im Nordosten die Sonne, im restlichen Land gibt es Schauer und Gewitter. Dazu werden es 9 bis 17 Grad. Die Zeit gleich 0:03 Uhr.
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5: Vorsicht bitte auf der A9 Berlin Richtung Halle-Leipzig. Zwischen Kleinmarzehns und Köselitz liegt ein Tier. A2, Braunschweig Richtung Magdeburg. Zwischen Alleingersleben und Born steht 2 Kilometer stockender Verkehr wegen Bauarbeiten. Auf der A4, Frankfurt-Dresden, ist zwischen Ronneburg und Merane in beiden Richtungen jeweils eine Fahrspur gesperrt. Die Bauarbeiten dauern noch bis Freitagnachmittag. A4, Dresden Richtung Görlitz. Zwischen Kodersdorf und Grenzübergang Ludwigsdorf 5 Kilometer Stau. Im Landkreis Altenburger Land ist die Straße zwischen Gerstenberg und der B93 nach einem Unfall gesperrt. Die B85 Berger Weimar ist zwischen Kelbra und Abzweig Steintal eben wegen umgestürzter Bäume gesperrt. Vorsicht im Kyffhäuserkreis. Zwischen Abzweig Bellstedt und Rockstedt sind Rehe auf der Fahrbahn. Im Erzgebirgskreis ist die Straße zwischen Zwönitz und Dorf Chemnitz nach einem Unfall gesperrt. Im Erzgebirgskreis ist die Straße zwischen Olbernhau und Reukersdorf nach einem Unfall gesperrt.
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6: Mit Arno Wilhelm. Hallo, schön, dass ihr dabei seid. Wir sitzen in Popnacht Sammeltaxi, sammeln ein die kleinen Geschichten eurer Nacht. Was erlebt ihr? Was lernt ihr? Habt ihr euch beigebracht, Nudeln zu kochen? Habt ihr heute Nacht mal wieder richtig lachen müssen über irgendwas? Gerne mal eine Nachricht schicken hier ins Studio 07221 2011 per WhatsApp. Könnt auch anrufen unter der Nummer, gleiche Nummer 07221 2011 und bitte zusteigen ins Popnacht Sammeltaxi Hits, unter anderem der neue von Khalid, Kygo und Griffin in der Popnacht.
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Vorsicht auf der 8 München Richtung Karlsruhe zwischen Stuttgart Flughafen Messe und Stuttgart Möhringen. Da steht ein defektes Fahrzeug. Allen gute Fahrt in diesen Donnerstag hinein. Christi Himmelfahrt, Vatertag. Ich lese hier gerade, die Polizei aus der Pfalz meldet, bei Edenkoben ist ein Typ mit dem Auto unterwegs gewesen, viel zu schnell und hat mehrere Autos überholt, obwohl da gerade Überholverbot war. Und dabei hat er fast einen Unfall verursacht. Jetzt hat er richtig Ärger mit der Polizei und er hat das begründet, diese Überholmanöver, damit, dass er dringend Medikamente für seine Katze kaufen musste. Was kann denn an Medikamenten für die Katze so eilig sein, dass man da Autos überholen muss? Gefährlich. Ach so, hier. Paracetamol, klar.

Vorsicht auf der 5 Basel Richtung Karlsruhe. Zwischen Lahr und Offenburg eine ungesicherte Unfallstelle auf allen Fahrstreifen. Und Vorsicht auf der 8 München Richtung Karlsruhe. Zwischen Stuttgart Flughafen Messe und Stuttgart Möhringen auch da ein defektes Fahrzeug weiterhin. Hier ist die Popnacht am sehr frühen Donnerstag.

alles für die Katze. Hier in der Popnacht am Donnerstag, ich habe eben die Geschichte erzählt von diesem Typen in der Pfalz, der gestern mit dem Auto da überholt hat, wo man nicht überholen darf. Das war ein bisschen gefährlich, weil er irgendwie fast einen Unfall verursacht hätte. Nichts passiert zum Glück. Aber jetzt hat er Ärger mit der Polizei und hat begründet seine Überholvorgänge, dass er Medikamente für seine Katzen kaufen wollte. Und jetzt schreibt hier Geli aus Nierstein bei Mainz. Logo würde ich auch machen. Ich habe 2 Katzen. Lenny ist 19, Fienchen 20. Und die beiden sind auch deswegen so alt geworden, weil Geli für die alles tut. Sie sagt, Herztabletten, Allogen, da überhole ich jeden. Hier ist die Popnacht.

0: Es ist 12:30.
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2: Heute zeigt sich zwischen dicken Wolken zwar immer mal wieder kurz die Sonne, es kommt aber verbreitet zu Schauern, die auch kräftiger ausfallen und zu Regengebieten verschmelzen können. Auch Gewitter mit Graupel können dabei sein. Die Temperaturen steigen auf 8 bis 16 Grad. Morgen wechselhaft mit Wolken und Sonne und zum Teil noch kräftige Schauer und mitunter Gewitter, bevorzugt im Norden auch längere freundliche und trockene Phasen möglich.
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3: Auf der A4 Frankfurt-Dresden ist zwischen Ronneburg und Merane in beiden Richtungen jeweils eine Fahrspur gesperrt. Die Bauarbeiten dauern noch bis Freitagnachmittag. A4 Dresden Richtung Görlitz, zwischen Kodersdorf und Grenzübergang Ludwigsdorf 5 Kilometer Stau. Die B85 Berger-Weimar ist zwischen Kelbra und Abzweig Steintal eben wegen umgestürzter Bäume gesperrt. Vorsicht im Kyffhäuserkreis, zwischen Abzweig Bellstedt und Rockstedt sind Rehe auf der Fahrbahn. Im Erzgebirgskreis ist die Straße zwischen Olbernhau und Reukersdorf nach einem Unfall gesperrt.
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Hier ist die Popnacht am Donnerstag an Christi Himmelfahrt. Großer Tag heute für US-Präsident Donald Trump. Der ist ja in China gelandet zu einem großen Besuch. Mit einer bedeutenden Wirtschaftsdelegation ist er dahin gereist. Tesla-Chef Elon Musk ist dabei oder auch Tim Cook, der Chef von Apple. Die wollen da alle große Geschäfte machen in China. Und man kann ja bei so einem Staatsbesuch doch einiges falsch machen. Das beginnt schon mit der Auswahl der Gastgeschenke. Und da machen wir gerade ein kleines Quiz draus hier in der Popnacht. Ihr könnt auch was gewinnen. Ihr müsstet allerdings anrufen, wenn ihr mitspielen wollt. 07221 2011. Ihr müsst noch nie in China gewesen sein und müsst auch nicht in Delegationen mit Donald Trump mitgereist sein, um mitspielen zu können. Es gibt Auswahlmöglichkeiten, aber ihr solltet auf jeden Fall anrufen, wenn ihr mitspielen wollt. Auf unserer Nummer, die immer geschaltet ist, immer erreichbar, sind wir unter der 07221 2011. Wenn ihr mitspielen wollt bei unserem kleinen Trump besucht China Quiz.

Vorsicht bitte in beiden Richtungen auf der B269, B405 Metzerstraße, Birkenfeld, Grenzübergang Saarlouis zwischen Saarlouis und Unterfelsberg. Da sind Personen auf der Fahrbahn hier.

0: Gipfeltreffen heute in China. US-Präsident Donald Trump ist zum Besuch nach China gekommen mit einer fetten Wirtschaftsdelegation. Die hoffen sich da große Geschäfte. Und wichtig ist ja immer, welche Gastgeschenke bringt man so mit. Ne? Gar nicht so einfach. Ist ja auch für uns nicht einfach, wenn wir auf eine Party gehen. Was machen die denn da bei Staatsbesuchen? Wir spielen ein kleines Quiz. Und wir spielen es mit Sven aus Zeven in Niedersachsen. Hallo, lieber Sven.
1: Moin.
0: Moin, moin. Du kommst gerade von der Arbeit, von der Spätschicht. Was hast du denn geleistet heute?
1: Ich habe meine Sachen verschickt, die noch am Montag nächste Woche nach dem Feiertag raus müssen.
0: Und was sind das für Sachen, die du verschickst?
1: Ja, die schicken wir zum Verzinker.
0: Verzinken?
1: Also Metallsachen, die wir herstellen, die danach zum Verzinker gehen.
0: Die gehen am Montag hoffentlich in die Verzinkerei.
1: Genau.
0: Und du, wann schläfst du so ein nach so einer Spätschicht?
1: Also zwischen 1 und 2.
0: Ja, erstmal runterkommen, noch ein bisschen Pop nachhören und dann schönes Bobüchen machen.
1: Genau.
0: Sag mal, warst du schon mal in China?
1: Leider nicht.
0: Nicht, also du warst doch nicht in der Verlegenheit, Gastgeschenke mitbringen zu müssen. Denn
1: nein.
0: Die Frage, die ich dir jetzt stelle, ist, welches Geschenk hat Donald Trump hoffentlich nicht mit nach China gebracht? A, alkoholische Getränke, denn die gelten in China als Symbol der Zügellosigkeit und werden vor den Augen des Gastes sofort weggeschüttet. Oder B, er hat hoffentlich nicht mitgebracht eine Uhr, denn Uhren symbolisieren in China die ablaufende Lebenszeit. Ausnahmen gelten zum Beispiel für Schwarzwälder Kuckucksuhren, also keine Uhr mitbringen. Oder C, er hat hoffentlich nicht mitgebracht nichts, denn Gäste, die in China mit leeren Händen kommen, die verlernen der Legende nach irgendwann ihr Lächeln. Das ist dann irgendwann weg. Wie ist das mit den Gastgeschenken in China, Sven? Was glaubst du?
1: Ich würde sagen B.
0: Die Uhr?
1: Ja.
0: Tatsächlich sagt man in China, Uhren symbolisieren die ablaufende Lebenszeit. Daher bitte keine Uhren schenken. Trump ist natürlich einer, der sich sehr genau vorher informiert, was mögen meine Gastgeber, was ist wichtig in anderen Ländern, dafür ist er bekannt und hat mit Sicherheit keine Uhr mitgebracht. Wer weiß. Ja. Sven, danke dir. Ja. Hast du wenigstens an Christi Himmelfahrt einen schönen freien Tag?
1: Ja, mach ich.
0: Machst du hier so Vatertag? Wie heißt das bei euch? Herrentag heißt das bei euch? Im Norden,
1: ne? Nee, bei uns heißt es Vatertag.
0: Vatertag. Und was machst du?
1: Nee, gar nichts. Morgen. Entspannen.
0: Einfach schönes Nickerchen, Beinchen hoch. Auch das ist ein angemessener Vatertag. Bleib dran, du hast was gewonnen. Ja?
1: Alles klar, danke dir.
0: Danke fürs Dabeisein in der Popnacht. Und dann, wenn du heruntergekommen bist, eine schöne Nacht. Hier ist die Popnacht.

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1: Um 1 Uhr mit Ramin Movasakian. In Würzburg hat am Abend der 104. Katholikentag begonnen. Zur Eröffnung kam auch Bundespräsident Steinmeier. Seine Rede fasst Christian Wölfel zusammen.
2: Mehr Mut und gesellschaftliches Engagement. Dazu ruft Bundespräsident Frank-Walter Steinmeier die Christinnen und Christen in Deutschland auf. Wörtlich sagte der Staatsoberhaupt, wir müssen aufhören, uns selbst in die Ohnmacht und das Land in den Abgrund zu reden. Deshalb komme das Motto des Katholikentags, hab Mut, steh auf, zur rechten Zeit. Lobende Worte fand der Bundespräsident für Papst Leo XIV. Dessen Eintreten für Gerechtigkeit und Frieden verdiene Unterstützung, nicht Kritik von den Mächtigsten dieser Welt. Bis Sonntag sind rund 900 Veranstaltungen auf dem Katholikentag geplant.
1: Der nordrhein-westfälische Ministerpräsident Wüst warnt vor einer Regierungsübernahme durch die AfD in einzelnen Bundesländern. Beim Katholikentag in Würzburg sagte er, zu glauben, die Partei werde sich schon selbst entzaubern, sei sehr gefährlich. Der Blick in die deutsche Vergangenheit zeige, dass man nicht vorsichtig genug sein könne. Auch Hitler und die Nationalsozialisten seien trotz anderer Vorhersagen nicht wieder verschwunden, stattdessen aber Meinungs- und Pressefreiheit. In Lettland ist die Regierungskoalition zerbrochen. Auslöser ist ein Streit über die Neubesetzung des Verteidigungsministerpostens. Der bisherige Amtsinhaber war vergangene Woche zurückgetreten, nachdem 2 ukrainische Drohnen versehentlich ein lettisches Öllager trafen. Arne Bartram berichtet.
3: Die liberal-konservative Regierungschefin Evika Silinja wollte den Posten mit einem Militäroberst besetzen, statt erneut mit einem Vertreter ihres linksgrünen Koalitionspartners. Als Konsequenz hat die linksgrüne Partei die Regierung verlassen, die jetzt keine Mehrheit mehr im Parlament hat. Um die Krise zu lösen, will sich der Präsident des Landes mit Vertretern aller Parteien treffen. Wahrscheinlich ist, dass eine Übergangsregierung für die kommenden Monate übernimmt. Für Anfang Oktober sind ohnehin Parlamentswahlen geplant.
1: In Berlin ist am Abend der Deutsche Podcast Award verliehen worden, in insgesamt 24 Kategorien. Den Preis für den Podcast des Jahres erhielt der Deutschlandfunk für die Peter-Thiel-Story. Sie handelt von der Karriere des US-Milliardärs. In der Kategorie Comedy und Unterhaltung gewannen die Kaulitz-Brüder mit ihrem Podcast Hollywood Hills. Die NDR-Produktion Rape Tapes erhielt die Auszeichnung als beste journalistische Leistung. In dem Podcast decken 2 Journalisten ein internationales Netzwerk von Vergewaltigern auf. Das Wetter in der Nacht ist es überall bewölkt. Die Tiefstwerte liegen bei 8 bis 2 Grad. Auch heute zu Christi Himmelfahrt halten sich landesweit die Schauer. Vereinzelt sind auch Gewitter dabei. Am freundlichsten wird es im Nordosten. Hier zeigt sich im Laufe des Tages auch mal die Sonne. Die Temperaturen erreichen maximal 8 bis 16 Grad. Und noch die Zeit, es ist gleich 1.03 Uhr.
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4: Auf der A4 Frankfurt-Dresden ist zwischen Ronneburg und Merane in beiden Richtungen jeweils eine Fahrspur gesperrt. Die Bauarbeiten dauern noch bis Freitagnachmittag. A4 Dresden Richtung Görlitz. Zwischen Kodersdorf und Grenzübergang Ludwigsdorf 5 Kilometer Stau. Die B85 Berger-Weimar ist zwischen Kelbra und Abzweig Steintal eben wegen umgestürzter Bäume gesperrt. Vorsicht im Kyffhäuserkreis. Zwischen Abzweig Bellstedt und Rockstedt sind Rehe auf der Fahrbahn. Im Erzgebirgskreis ist die Straße zwischen Olbernhau und Reukersdorf nach einem Unfall gesperrt. Auf der A4 Dresden-Frankfurt wird zwischen Hohenstein-Ernsthal und Glauchau-West bis Dezember die Fahrbahn auf der Richtungsfahrbahn Frankfurt erneuert. Der gesamte Verkehr wird mit je 2 Spuren auf der Richtungsfahrbahn Dresden geführt. Die Anschlussstelle Hohenstein-Ernsthal ist in Richtung Frankfurt bis Anfang Juli gesperrt.
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5: Mit Anno Wilhelm gleich nochmal raus auf die Straße. Achtung, Falschfahrer auf der A98 Stockach-Schaffhausen zwischen Stockach-Ost und Kreuz-Hegau kommt ein Falschfahrer entgegen. Bitte äußerst rechts fahren, nicht überholen. Auf der A98 Stockach-Schaffhausen zwischen Stockach-Ost und Kreuz-Hegau ist ein Falschfahrer unterwegs. Bitte Vorsicht da in beiden Richtungen. Hier ist die Popnacht am Donnerstag und das musikalische Überthema der nächsten 7 Minuten ist das Thema Wasser, denn wir hören den Surfer Jack Johnson, der von Hawaii kommt, und davor BTS und Swim.
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10 nach 1. Achtung, Falschfahrer auf der A44 Düsseldorf-Mönchengladbach. Im Tunnel Rheinschlinge kommt ein Falschfahrer entgegen. Bitte äußerst rechts fahren, nicht überholen. Auf der A44 Düsseldorf-Mönchengladbach im Tunnel Rheinschlinge ist ein Falschfahrer unterwegs. Bitte Vorsicht in beiden Richtungen. Und dann machen wir zugleich die Entwarnung auf der A98 Stockach-Schaffhausen. Kein Falschfahrer mehr zwischen Stockach-Ost und Kreuz-Hegau.

0: So, der Falschfahrer scheint weitergefahren zu sein. Achtung, Falschfahrer auf der A44 Essen-Düsseldorf. Im Flughafentunnel kommt ein Falschfahrer entgegen. Bitte äußerst rechts war nicht überholen. Auf der A44 Essen-Düsseldorf im Flughafentunnel ist ein Falschfahrer unterwegs. Bitte Vorsicht in beiden Richtungen. Hier ist die Popnacht am Donnerstag an Christi Himmelfahrt mit aktiver Lebenshilfe und die braucht Lars aus Dorsten, absoluter Stammhörer hier in der Popnacht. Hallo lieber Lars.
1: Hallo Anno, ich grüße dich.
0: Wir reden von einem Treffen, einem möglichen Treffen mit dem Bundespräsidenten, mit Frank-Walter Steinmeier. Und zwar am, wann ist es?
1: Am Montag.
0: Am Montag ist der
1: Montag.
0: Bei euch, du bist in Dorsten und der ist bei euch genau. Im Jüdischen Museum in Westfalen. Und es könnte, also du bist Lehrer, ne, bist mit Schülerinnen und Schülern da bei dieser Ausstellung im Museum. Und es könnte sein, dass du ihm begegnest. Ist es so richtig zusammengefasst?
1: Ja, genau. Ich werde ihm sicherlich da begegnen, genau.
0: Und jetzt ist die Frage, erstens, was ziehst du an? Und zweitens, wie spricht man den Bundespräsidenten an?
1: Ja, das ist eine völlig unerwartete Situation.
0: Ja.
1: Also, da habe ich gedacht, wenn mir einer helfen kann, dann der Anno.
0: Ja, vielleicht der Schwarm, weißt du, der Popnacht-Schwarm. Also, ja, was, wenn wir mal auf die Klamotten gucken, ne? Was steht denn überhaupt zur Auswahl?
1: Ja, eigentlich alles. Also, ist schon einiges vorhanden.
0: Das ist doch schon mal keine schlechte Ausgangsposition. Also, ich würde sagen, ein Hemd wäre nicht verkehrt.
1: Ja.
0: Okay. Jackett würde ich jetzt, hast du wahrscheinlich auch, ne?
1: Ja, habe ich auch.
0: Krawatte? Ja. Nee, Krawatte brauchst du nicht, oder?
1: Nee, das finde ich ein bisschen drüber, glaube ich.
0: Ja, also ich kann mir schon vorstellen. Passt
1: auch nicht zu mir.
0: Also der hat ja nicht immer eine Krawatte an, der trägt ja auch so Jackett und Jeans, ne? Aber ja, ich würde mal sagen, bei so einem Museumstermin hat er dann vielleicht doch eine Krawatte an, aber trotzdem finde ich, würde ich jetzt nicht machen. Ne? Also ich würde sagen, Krawatte, Hemd, Jackett und dein schönstes Lächeln, das würde ich vielleicht auch noch mitnehmen.
1: Das habe ich ja sowieso immer dabei.
0: Das ist Grund, ist Werkseinstellung.
1: Ja, genau. Genau.
0: So, und ansprechen würde ich jetzt, also vom Gefühl her sagen, irgendwie Herr Bundespräsident, oder?
1: Ja, das hätte ich jetzt auch gedacht.
0: Oder?
1: Also, ja,
0: ich glaube,
1: kann ja schlecht Frank Walter sagen.
0: Ja, Frankie.
1: Nee, das geht wohl kaum.
0: Ja, also ich glaube, dass der total bodenständig ist. Er wird wahrscheinlich nicht böse sein, aber ich glaube jetzt auch, ich würde bei Herr Bundespräsident bleiben.
1: Ja,
0: und wenn genau. Du irgendwie zu einer, ich glaube, ich würde auch ein bisschen mal gucken, dass ich nicht zu schnell zu nah rangehe, sonst kommen die Personenschützer und legen dich erstmal um irgendwie.
1: Ja, ich halte Abstand. Auf
0: jeden Fall. Ja.
1: Ich bin in Ehrfurcht vor dem Präsidenten und vor dem Termin auf jeden Fall.
0: Ja. Also, ich glaube, dass so müsste es hinhauen, Lars.
1: Okay.
0: Und wenn der irgendwie nicht zuckt, dann rufst du nochmal in der Popnacht an, dann überlegen wir uns spontan eine neue Strategie, ja?
1: Ja, alles klar. Ich danke dir.
0: Ja, sehr gerne. Hier ist die Popnacht.

Was ein Tag am Montag für Lars aus Dorsten, mit dem haben wir gesprochen hier in der Popnacht an Christi Himmelfahrt. Am Montag wird Lars den Bundespräsidenten treffen, Frank-Walter Steinmeier. Die sind dabei in einem Museum und er wird ihm recht nahe kommen, hat er überlegt, was ziehe ich denn so an und wie redet man den so an? Almut hat sich gemeldet, Almut aus Bochum. Moin! Sagt sie, das Wichtigste bei einer solch außergewöhnlichen Begegnung ist, sich so zu kleiden, dass man sich wohlfühlt. Das gibt Sicherheit und man fühlt sich dann auch nicht verkleidet, schreibt Almut. Die Anrede ist Herr Bundespräsident. So hatten wir es auch schon überlegt. Danke, danke Almut. Also Lars, Klamotten, die du gut findest, vielleicht ist nicht irgendwie dein, weiß nicht, Hello Kitty, ein Pulli oder so. Aber ich glaube, das mit dem Jackett ist schon nicht verkehrt. Ne? Also, danke Almut, viel Freude Lars. Und jetzt gibt's hier neue Musik in der Popnacht von ADMT, heißt ausgeschrieben Adam Taylor. Der Song Turn the Page handelt von einer Trennung und zwar aus der Perspektive der Person, die diese Trennung herbeigeführt hat und eigentlich dann merkt, ich war zu schnell, ich war vorschnell, das habe ich zu früh gemacht. Eigentlich wäre da noch was drin gewesen, aber jetzt ist zu spät und jetzt muss ich zugucken, wie dieser andere Mensch, den ich verlassen habe, ohne mich weitermacht. Darum geht's in Turn the Page von ADMT in der Popnacht.

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7: Es ist 2:30, das Verkehrszentrum in der Popnacht. Entwarnung auf der 44 Essen Düsseldorf. Kein Falschfahrer mehr im Flughafentunnel. Und Entwarnung auf der 44 Düsseldorf Mönchengladbach. Kein Falschfahrer mehr im Tunnel Rheinschlinge. Kann sein, dass es sich da um den gleichen Falschfahrer handelt. Dann Vorsicht auf der A8 Stuttgart Richtung Karlsruhe zwischen Pforzheim Süd und Pforzheim Ost. Da steht ein unbeleuchtetes Fahrzeug. Nochmal Entwarnung für die A98 Stockach Schaffhausen. Kein Falschfahrer mehr zwischen Stockach-Ost und Kreuz-Hegau. A1 Osnabrück Richtung Bremen zwischen Dreieck Stur und Bremen-Arsten. 3 Kilometer Stau vor der Baustelle. A2 Dortmund Richtung Hannover zwischen Rehren und Lauenau. Da ist nach einem Unfall nur eine Spur frei, dadurch 2 Kilometer Stau. A4 Dresden Richtung Görlitz zwischen Kodersdorf und Grenzübergang Ludwigsdorf. 5 Kilometer Stau. Die A7 Hamburg Richtung Flensburg ist zwischen Hamburg-Bahrenfeld und Volkspark wegen einer Nachtbaustelle bis ca. 5 Uhr gesperrt. Dadurch staut sich's da. Die A40 Essen Richtung Duisburg ist zwischen Kreuz Kaiserberg und Kreuz Duisburg wegen Brückenarbeiten bis Dienstag früh gesperrt. Die A67 Darmstadt Richtung Mannheim ist zwischen Lorsch und Viernheimer Dreieck wegen Bauarbeiten bis Montag gesperrt. Und die A81 Singen Stuttgart ist zwischen Herrenberg und Gärtringen wegen Wartungsarbeiten im Schönbuchtunnel in beiden Richtungen bis 5 Uhr gesperrt. Die Umleitung führt über die U36 und die U45. Allen unterwegs gute Fahrt in diesen Donnerstag hinein, Christi Himmelfahrt. Hier ist die Popnacht mit Arno Wilhelm und mit Hausier.

Vorsicht in beiden Richtungen auf der 6 Kaiserslautern Saarbrücken zwischen St. Ingbert Mitte und St. Ingbert West. Da sind Personen auf der Fahrbahn. Jetzt gibt's einen Reim, der ist echt zum Mitsingen. Lala, lass das los, was dich zum Boden zieht, singt Mark Forster in ein Lied. Jetzt in der Popnacht.

großer Bollerwagen-Alarm heute in ganz Deutschland. Überall wird Vatertag gefeiert oder auch Herrentag oder Männertag an Christi Himmelfahrt. Aber warum eigentlich? Warum an Christi Himmelfahrt? Das gucken wir uns gleich mal an nach Lisa Löb und 9 Stories in der Popnacht.

0: heute werden die Väter in Deutschland unterm Kinn gekrault. Heute ist Christi Himmelfahrt und zugleich hier los. Malz, du bist doch später erst dran. Aber lässt sich nicht bremsen, oder doch? So, jetzt. Komisch. Merkwürdig. War nicht zu bremsen, Miles Smith. Ich wollte eigentlich die Geschichte vom Vatertag in Deutschland erzählen. Zumindest in Deutschland wird heute Vatertag gefeiert. In anderen Ländern wird nämlich erst im Juni oder sogar erst im November Vatertag gefeiert. Leonore Kratz aus dem ARD-Popnacht-Team, die erklärt uns mal, warum in Deutschland der Vatertag an Christi Himmelfahrt gefeiert wird.
1: Ursprünglich kommt die Idee aus den USA und soll den Vater ehren, also so wie der Muttertag. Aber in Deutschland ist es ein bisschen anders. Bei uns hat es schon vor hunderten Jahren Prozessionen zum Himmelfahrtstag gegeben und seit dem 17. Jahrhundert gibt es Berichte über Umzüge, die in Trinkgelagen geendet sind. Daraus haben sich später im Berliner Raum sogenannte Schinkentouren oder Herrenpartien entwickelt, also Ausflugsfahrten und Wanderungen mit Bier und Gesang. Frauen und Kinder verboten. Naja, und von Berlin aus hat sich dieser Brauch dann vermutlich verbreitet.
0: Ja. Deswegen also Feiertag in Deutschland hier. Die meisten ziehen mit dem Bollerwagen los. Aber was gibt's denn noch für Traditionen an diesem Vatertag, Leonore?
1: Viele andere Länder, so wie Italien, USA oder Schweden, feiern den Tag eher im Sinne der ursprünglichen Idee. Der Vatertag ist dort ein wichtiger Tag für die ganze Familie und wird gemeinsam gefeiert. Die Vater-Sohn-Beziehung spielt in den USA eine ganz besondere Rolle und die wird dann häufig bei Angelausflügen oder sportlichen Veranstaltungen vertieft. Bei uns dagegen ziehen ja viele Männer, egal ob sie jetzt Väter sind oder nicht, mit dem Bollerwagen los, wandern und trinken Alkohol. Und das macht sich leider bemerkbar. Laut Statistischem Bundesamt sind seit Jahren an Himmelfahrt mit großem Abstand die meisten Verkehrsunfälle unter Alkoholeinfluss passiert.
0: Das wollen wir natürlich nicht. Also bitte gut aufpassen, auch wenn ihr vielleicht ein Bierchen oder ein Weinchen mehr trinkt heute. Immer gut aufpassen, aber erzählt uns doch mal gerade, welche privaten Vatertags- oder Herrentagstraditionen ihr so habt. Was macht ihr denn mit euren Leuten? Einfach mal eine schnelle Nachricht hier schicken über die 07221 2011. Was sind eure privaten kleinen Vatertagstraditionen am Vatertag? Hier ist die Popnacht.

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1: Drop Dead, also vor Glück tot umfallen. Darum geht's im neuen Hit von Olivia Rodrigo. Jetzt in der Popnacht, also um die Zeit am Anfang einer neuen Beziehung, wenn man an nichts anderes denken kann als diesen anderen verehrten Menschen. Drop Dead, neu in der Popnacht. Olivia Rodrigo. 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
1: Um 2 Uhr mit Ramin Movasakian. Die syrische Armee besteht trotz der moderaten Töne von Übergangspräsident al-Sharra weiterhin aus vielen ausländischen Dschihadisten. Nach Recherchen von Deutschlandfunk, BR und RBB seien darunter auch einige islamistische Kämpfer, die einen deutschen Pass besitzen oder hier gelebt haben. Josef Römel berichtet.
2: Die Männer sollen teilweise auch Verbindungen zu Al-Qaida haben. Aus Sicherheitskreisen heißt es, einige der deutschen Kämpfer würden weiterhin eine global dschihadistische Ideologie vertreten und seien unzufrieden mit dem moderaten Kurs des syrischen Übergangspräsidenten al-Sharra. Zudem gibt es wohl Anhaltspunkte dafür, dass sich Dschihadisten mit Verbindungen nach Bayern, Berlin und Brandenburg innerhalb der syrischen Streitkräfte befinden. Das sagte der Berliner Sicherheitsexperte Christoph Leonhardt, BR, RBB und dem Deutschlandfunk.
1: In Würzburg ist am Abend der 104. Katholikentag mit einem Appell für mehr Zuversicht gestartet. Bundespräsident Steinmeier sagte in seiner Eröffnungsrede, die Menschen in Deutschland müssten aufhören, das Land in den Abgrund zu reden. Gerade Christen sollten aufstehen gegen die täglich neu befeuerte Weltuntergangsstimmung. Bis Sonntag werden beim Katholikentag Zehntausende Besucher erwartet. Der YouTuber Marvin Wildhage muss eine Geldstrafe zahlen, weil er sich beim EM-Eröffnungsspiel 2024 in München bis aufs Spielfeld geschlichen hatte. Er war als Maskottchen verkleidet. Das Amtsgericht München sprach ihn unter anderem wegen Urkundenfälschung schuldig. Details von Susanne Jordan.
3: Verurteilt wurde er zu einer Geldstrafe in Höhe von 9.000 Euro. Zudem muss der 29-Jährige 5.400 Euro an den Staat zurückzahlen, die er mit YouTube-Videos über seinen Maskottchen-Fake erzielt haben soll. Der Angeklagte hatte eingeräumt, sich mit gefälschten Mitarbeiterausweisen und einem nachgemachten Maskottchenkostüm Zugang zum EM-Eröffnungsspiel 2024 in der Münchner Arena erschlichen zu haben. Die Verteidigung hatte Freispruch gefordert.
1: Die US-Regierung lockert zur Fußball-WM teilweise die Visa-Bestimmungen. Eigentlich müssen Staatsangehörige aus vielen Entwicklungsländern